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1: Lovely Rita von Frank Grusen. Der Ruhrpott in den 70ern, da gab es sie noch, die Biotope der Arbeiter, die Eckkneipe für die Einsamen, die Müden, die oft im Bergbau geschuftet haben, die jeden Abend am Tresen sitzen und ihre Geschichten erzählen mit trockenem Humor. Frank Grusen ist in Bochum geboren, er kennt sich also aus und er nimmt uns mit in sein Revier. In Lovely Rita lernen wir echte Typen kennen, wie die Wacholder-Annie, den Langen, den Käpt'n und die Gräfin. Und es geht um drei Frauen. Die eine lässt ihre Tochter zurück, weil sie ihr Glück in der Ferne sucht. Die andere nimmt die Tochter bei sich auf und alle landen sie bei Rita, die die Eckkneipe von ihrem Wahlvater übernimmt. Und genau diese Traditionskneipe, ja, die steht nun womöglich vor dem Aus. Was für eine warmherzige, witzige und gleichzeitig tiefgründige Hommage an einen fast ausgestorbenen Ort. Frank Grusen kennt den oftmals trockenen Ruhrgebietshumor, dieses rauherzliche, das direkte, ruppige. Und es ist einfach wunderbar, diese Geschichte zu lesen. Lovely Rita von Frank Grusen ist erschienen im Kiwi Verlag. 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
1: Ich bin Hendrik Daum. In der SPD und der Jungen Union wächst der Widerstand gegen Kürzungen beim Elterngeld. Der parlamentarische Geschäftsführer der SPD, Wiese, sagte, das Elterngeld sei für junge Familien sehr wichtig. Er rief Bundesfamilienministerin Prien von der CDU auf, in anderen Bereichen zu sparen. Auch der Vorsitzende der Jungen Union, Winkel, nannte es absurd, milliardenschwere Rentenerhöhungen zu beschließen und gleichzeitig das Elterngeld zu kürzen. In Österreich ist ein 18-jähriger Mountainbiker aus Bayern tödlich verunglückt. Der Vorfall ereignete sich auf einer Downhill-Strecke in Leogang im Bundesland Salzburg. Der junge Mann war beim Abfahren gestürzt und hatte sich schwere Verletzungen zugezogen. Er starb später im Krankenhaus. Erst im vergangenen Jahr waren in Leogang zwei Menschen beim Downhill-Fahren ums Leben gekommen. In wenigen Wochen wird US-Präsident Trump 80 Jahre alt und dabei fällt er immer wieder mit seinen ganz eigenen Gesundheitsgewohnheiten auf. So erzählt er stolz, wie wenig Schlaf er braucht und bei Getränken setzt er voll auf Diät-Cola. Heute steht Trumps jährlicher Gesundheitscheck an. Aus Washington, Tina Eck.
2: Immer wieder gibt es hier Spekulationen über Trumps Gesundheit, weil er bei Meetings einnickt, geschwollene Beine und Blutergüsse an den Händen hat. Das Weiße Haus wiegelt ab, das liege daran, dass Trump Aspirin schlucke und viele Hände schüttele. Trump ist nach eigenen Worten physisch und geistig fit wie ein Turnschuh, aber nach seinen letzten Checkups folgten immer noch ein paar weitere Tests. Warum und mit welchem Ergebnis wurde nie gesagt.
1: Papst Leo hat seine erste Enzyklika veröffentlicht. Das ist eine Art Regierungserklärung. Dabei hat der Pontifex künstliche Intelligenz in den Mittelpunkt gestellt. In dem Lehrschreiben warnt er vor den Risiken von KI, fordert klare Regeln und betont, Entscheidungen über Leben und Tod dürften keinesfalls Maschinen überlassen werden. Allerdings sieht der Papst auch Chancen in der künstlichen Intelligenz. Tränen in Wolfsburg, grenzenloser Jubel in Paderborn. Der VfL Wolfsburg ist erstmals in seiner Vereinsgeschichte aus der Fußball-Bundesliga abgestiegen. Die Niedersachsen verloren am späten Abend das Rückspiel der Relegation beim SC Paderborn mit 1:2 nach Verlängerung. Das Hinspiel war 0:0 ausgegangen. Für Paderborn geht es damit nach 6 Jahren wieder zurück in die Bundesliga.
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1: Zwei neue Filme in unseren fränkischen Kinos bieten jeweils auf ihre Art Action und Spaß. Vorhang auf für In the Grey und Star Wars, The Mandalorian und Grogu.
2: Wir alle kennen die Geschichten über den mandalorianischen Kopfgeldjäger und dieses Kind.
1: Und darum geht es in Star Wars, The Mandalorian und Grogu. Wie in der erfolgreichen Serie muss der Mandalorianer ständig auf den Kleinen aufpassen.
3: Worauf wartest du? Hey, nicht die Knöpfe anfassen. Den Rest gibt's erst nach dem Abendessen. Schnall dich an. Bevor es losgeht, überprüfst du deine Rüstung.
1: Um seinen jungen Lehrling Grogu auszubilden, will der Mandalorianer für Captain Teva von der Neuen Republik arbeiten.
4: Ich jage nur imperiale Kriegsverbrecher.
3: Wir werden jeden Schurken in diesem Kartenspiel ausschalten.
2: Hier geht es nicht um Rache. Es geht darum, einen weiteren Krieg zu verhindern. Wir beschützen all das, wofür die Rebellion gekämpft hat.
1: Und so sollen der Mandalorianer und Grogu Rotta den Hutten finden. Aber die Suche danach gestaltet sich schwierig. Star Wars-Fans, die die Mandalorian-Fernsehserie nicht kennen, können sich Star Wars, The Mandalorian und Grogu trotzdem ansehen. Denn der tolle Film erklärt sich von selbst.
3: Das ist der Weg.
1: Ein übler Diktator hat in The Grey ein Milliardenvermögen illegal angehäuft. Die ziemlich coolen Elite-Agenten Bronco und Sid sollen es von ihm zurückholen.
5: Würden Sie Gary bitte schicken? Es gibt hier eine Unklarheit. Gary? Schaffen Sie die beiden hier raus.
6: Gary, einen Moment. Es gibt zwei Varianten für den Ablauf hier. Gary wartet geduldig bei der Tür. Gary wagt ein kühnes Unterfangen und Sie dürfen ihn die nächsten zwei Stunden von der Wand kratzen. Ich weiß, welche Variante Gary bevorzugt.
7: Gary.
1: Ja, was Gary macht, sollten sich Fans schräger Actionfilme ansehen. Denn In the Grey ist von Guy Ritchie, bekannt für Kracher wie Bube, Dame, König Gras und Snatch. Stefan Grundler, Radio.

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11: Ich bin Hendrik Daum. In Deutschland wird weiter über die mögliche Kürzung des Elterngeldes diskutiert. Der parlamentarische Geschäftsführer der SPD, Wiese, hat jetzt in der Rheinischen Post gesagt, das Elterngeld sei für viele junge Familien sehr wichtig. Er forderte die zuständige Familienministerin Prien von der CDU auf, möglichst woanders zu kürzen. Die schwarz-rote Koalition hatte in ihrem Koalitionsvertrag eigentlich vereinbart, das Elterngeld zu stärken und Mindest- sowie Höchstbetrag anzuheben. Alle reden über KI, jetzt auch der Papst. Im ersten Lehrschreiben seit seinem Amtsantritt warnt Leo vor Risiken von künstlicher Intelligenz. Technik müsse dem Menschen dienen, nicht der Macht oder dem Profit. Aus Rom, Claudia Wächter.
12: Leo befürchtet nämlich, dass Mitmenschlichkeit, die Menschenwürde und Beziehungen unter die Räder kommen. Wichtig ist ihm auch, dass Arbeit nicht entwertet wird, Stichwort KI Jobkiller. Und er warnt davor, dass nur wenige Tech-Giganten am Ende alles kontrollieren. Deshalb plädiert er auch für einen KI-Ethik-Kodex.
11: Mehr als 200 Tote und über 900 Verdachtsfälle. Die Weltgesundheitsorganisation sieht die Ebola-Epidemie in der Demokratischen Republik Kongo bisher nicht unter Kontrolle. Es werde erst noch schlimmer werden, bevor es vielleicht besser wird, so WHO-Chef Tedros. Man tue alles, um Ausrüstung in die betroffene Region zu bringen und die Eindämmungsmaßnahmen voranzubringen. Tedros will heute persönlich nach Kongo reisen. Die Waldbrandgefahr ist aktuell in weiten Teilen Bayerns hoch. Der Deutsche Wetterdienst stuft die Gefahr vor allem in der Mitte des Freistaats derzeit auf Stufe 4 ein. Das ist die zweithöchste Warnstufe. In den kommenden Tagen soll dann voraussichtlich ganz Bayern von der hohen Waldbrandgefahr betroffen sein. Besonders in und um Nürnberg dürfte der Prognose zufolge die höchste Warnstufe 5 ausgerufen werden. Bei der Eishockey-Weltmeisterschaft in der Schweiz hat das deutsche Team sein letztes Hauptrundenspiel gegen Großbritannien mit 6:3 gewonnen. Für das Weiterkommen ins Viertelfinale ist die DEB-Auswahl aber auf Schützenhilfe angewiesen. So muss Außenseiter Ungarn heute unbedingt gegen Lettland gewinnen.
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1: Widder 3 Sterne, sie führt einen Kompromiss schneller ans Ziel als stures Beharren.
2: Stier 4 Sterne, belohnen Sie sich jetzt für Ihre Ausdauer.
1: Zwillinge 5 Sterne, Sie sind heute geistig in Höchstform.
2: Krebs 2 Sterne, emotionale Schwankungen sind jetzt nicht ausgeschlossen.
1: Löwe 4 Sterne, ein freundliches Lächeln öffnet Ihnen die Türen.
2: Jungfrau 3 Sterne, Genauigkeit ist heute Ihre Stärke.
1: Waage 2 Sterne, vermeiden Sie unnötige Ausgaben.
2: Skorpion 4 Sterne, Ihr Wille ist jetzt stark genug, um jede Hürde zu meistern.
1: Schütze 3 Sterne, Ihre Reiselust wird durch interessante Erzählungen anderer Menschen geweckt.
2: Steinbock 2 Sterne, suchen Sie nach neuen kleinen Freiräumen.
1: Wassermann 5 Sterne, Sie entwickeln ein geniales Konzept.
2: Fische 3 Sterne, Ihre Hilfsbereitschaft wird jetzt dankbar angenommen.
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1: Ich bin Hendrik Daum. In Deutschland wird weiter über die mögliche Kürzung des Elterngeldes diskutiert. Der parlamentarische Geschäftsführer der SPD Wiese hat jetzt in der Rheinischen Post gesagt, das Elterngeld sei für viele junge Familien sehr wichtig. Er forderte die zuständige Familienministerin Prien von der CDU auf, möglichst woanders zu kürzen. Die schwarz-rote Koalition hatte in ihrem Koalitionsvertrag eigentlich vereinbart, das Elterngeld zu stärken und Mindest- sowie Höchstbetrag anzuheben. Alle reden über KI, jetzt auch der Papst. Im ersten Lehrschreiben seit seinem Amtsantritt warnt Leo vor Risiken von künstlicher Intelligenz. Technik müsse dem Menschen dienen, nicht der Macht oder dem Profit. Aus Rom, Claudia Wächter.
2: Leo befürchtet nämlich, dass Mitmenschlichkeit, die Menschenwürde und Beziehungen unter die Räder kommen. Wichtig ist ihm auch, dass Arbeit nicht entwertet wird, Stichwort KI als Jobkiller. Und er warnt davor, dass nur wenige Tech-Giganten am Ende alles kontrollieren. Deshalb plädiert er auch für einen KI-Ethik-Kodex.
1: Mehr als 200 Tote und über 900 Verdachtsfälle. Die Weltgesundheitsorganisation sieht die Ebola-Epidemie in der Demokratischen Republik Kongo bisher nicht unter Kontrolle. Es werde erst noch schlimmer werden, bevor es vielleicht besser wird, so WHO-Chef Tedros. Man tue alles, um Ausrüstung in die betroffene Region zu bringen und die Eindämmungsmaßnahmen voranzubringen. Tedros will heute persönlich nach Kongo reisen. Die Waldbrandgefahr ist aktuell in weiten Teilen Bayerns hoch. Der Deutsche Wetterdienst stuft die Gefahr vor allem in der Mitte des Freistaats derzeit auf Stufe 4 ein. Das ist die zweithöchste Warnstufe. In den kommenden Tagen soll dann voraussichtlich ganz Bayern von der hohen Waldbrandgefahr betroffen sein. Besonders in und um Nürnberg dürfte der Prognose zufolge die höchste Warnstufe 5 ausgerufen werden. Bei der Eishockey-Weltmeisterschaft in der Schweiz hat das deutsche Team sein letztes Hauptrundenspiel gegen Großbritannien mit 6:3 gewonnen. Für das Weiterkommen ins Viertelfinale ist die DEB-Auswahl aber auf Schützenhilfe angewiesen. So muss Außenseiter Ungarn heute unbedingt gegen Lettland gewinnen.
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1: In zwei neuen Filmen in unseren fränkischen Kinos geht es um Musik und ums Wandern. Vorhang auf für Vivaldi und ich und The North. Nach 10 Jahren kommen zwei frühere Kumpels in The North wieder zusammen, denn sie wollen 600 Kilometer durch Schottland wandern. Dort angekommen wird ihr Vorhaben von einem Einheimischen gelobt.
2: Ich finde das so cool, was ihr Jungs da macht.
3: Ja.
2: Wie lange werdet ihr brauchen?
3: 28 Tage.
2: Wow.
3: Ja.
2: Alles Gute für euch.
3: Ja, danke. Lass uns hier übernachten. Wir haben noch 5 Kilometer zu laufen.
4: Ja, aber ich bin müde.
3: Ja, okay. Dann laufen wir die morgen.
1: Im Laufe der Wanderung wird klar, dass von der früheren Freundschaft der beiden nicht mehr viel übrig ist. Und dann hat auch noch einer von ihnen gesundheitliche Probleme.
3: Mein Knie ist im Eimer, Mann. Ich brauche Ruhe.
4: Naja, das bringt unseren Plan durcheinander.
3: Ja, aber wir könnten doch auch verlängern.
4: Ich kann nicht verlängern. Ich muss zurück an die Arbeit. Wenn wir fertig sind, muss ich sofort arbeiten. Also, das funktioniert nicht.
1: Der Star des Films ist die Natur Schottlands. Denn die herrlichen Bilder der Landschaft bügeln die ein oder andere Schwäche in der Handlung von The North wieder aus. Die junge Chichilla wächst Anfang des 18. Jahrhunderts in Vivaldi und ich in einem berühmten, aber streng geführten Waisenhaus in Venedig auf. Zur Ausbildung gehört auch Geige spielen. Und da tritt ein gewisser Antonio Vivaldi als neuer Lehrer auf den Plan.
5: Ich bin keine erste Geige. Das kann ich nicht sein.
6: Du hast die falschen Töne absichtlich gespielt. Deswegen habe ich dich ausgewählt.
5: Ich verstehe nicht.
6: Es gibt Musikerinnen, die viel besser sind als du. Aber du hast etwas, das die anderen nicht haben.
5: Was denn?
6: Du spielst nicht, um gelobt zu werden.
1: Dank toller Bilder und Schauspieler ist Vivaldi und ich ein kluges, sinnliches Kostümdrama mit viel Musik geworden, bei dem durchaus die ein oder andere Träne kullern dürfte.

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3: Ich bin Hendrik Daum. Die USA haben nach eigenen Angaben in der Nacht Raketenstellungen im Iran angegriffen. Das US-Militär teilte mit, es handle sich um Maßnahmen zur Selbstverteidigung. Dabei seien unter anderem Raketenabschussanlagen sowie iranische Boote beim Minenlegen getroffen worden. Eigentlich gilt zwischen beiden Staaten derzeit eine Waffenruhe. In der SPD und der Jungen Union wächst der Widerstand gegen Kürzungen beim Elterngeld. Der parlamentarische Geschäftsführer der SPD, Wiese, sagte, das Elterngeld sei für junge Familien sehr wichtig. Er rief Bundesfamilienministerin Prien von der CDU auf, in anderen Bereichen zu sparen. Auch der Vorsitzende der Jungen Union, Winkel, nannte es absurd, milliardenschwere Rentenerhöhungen zu beschließen und gleichzeitig das Elterngeld zu kürzen. Der Ebola-Ausbruch in Afrika dürfte sich nach Angaben der Weltgesundheitsorganisation weiter zuspitzen. Wir stehen vor einem äußerst ernsten Ausbruch, das sagte WHO-Chef Tedros bei einem virtuellen Treffen mit Gesundheitsministern aus Afrika. Babette Büchner berichtet.
4: Mehr als 200 Tote und mehr als 900 Verdachtsfälle. Die WHO sieht die Ebola-Epidemie noch immer nicht unter Kontrolle. Man tue alles, um die betroffene Region zu unterstützen und das Virus einzudämmen, sagte der WHO-Chef. Doch derzeit sei die Epidemie den Experten noch einen Schritt voraus.
3: Gleich zwei bayerische Gemeinden sind unter den Top 5 der am besten versorgten Kommunen Deutschlands. Haar in Oberbayern und Memmingen im Allgäu. Haar führt mit Platz 1 das Ranking sogar an. Das Institut der deutschen Wirtschaft hat etwa die Anbindung mit Bus und Bahn und die Qualität von Schulen, Arztpraxen und Freizeitangeboten bewertet. Auf Haar folgen Offenbach, Frankfurt, Eschenborn und auf Platz 5 dann Memmingen. Der VfL Wolfsburg ist aus der Fußball-Bundesliga abgestiegen. Die Niedersachsen verloren das Rückspiel der Relegation beim SC Paderborn mit 1:2 nach Verlängerung. Das Hinspiel war 0:0 ausgegangen. Für Paderborn geht es nach 6 Jahren wieder zurück in die Bundesliga. Und Greuther Fürth will heute Abend den Absturz aus der zweiten Liga abwenden. Die Franken empfangen um 8:30 im Relegationsrückspiel den Drittligisten Rot-Weiß Essen, der das Hinspiel mit 1:0 für sich entscheiden konnte.
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0: Eine gute Nacht aus dem Radio F Studio und herzlich willkommen zur heutigen Ausgabe von Vorort Spezial. Nachtausgabe, Interviews, Gespräche und Studiogäste in der Nacht bei Radio F. Günther Moosberger für Sie am Radio F Mikrofon und meine Gäste heute Nacht kommen aus Erlangen. Fränkisch mit Band, das ist das Motto von Thomas Wulli Wulschläger und von Sonja Thun. Gut hergekommen aus Erlangen.
1: Wunderbar.
0: Fränkisch mit Band, eine Fränkisch-CD mit großem Aufwand produziert und in den vergangenen Tagen, ich glaube so vor 4, 6 Wochen, vorgestellt in Erlangen. Mhm. Volles Haus für diese Art von Musik.
1: Ja, haben uns sehr, sehr darüber gefreut, weil wir das ja vorher nicht wissen konnten, wie das ankommt, aber es ist wirklich sehr, sehr gut angekommen.
0: War das alle voll?
1: Ja, nein, das war Redutensaal war voll. Und ganz fantastisch.
0: 500, 600 Menschen, die da ja, reingehen. Ja,
1: gut und gern.
0: Sie sind in der Musikszene, um es mal salopp zu sagen, schon ein bisschen länger unterwegs. Erinnern Sie sich noch, wann das war, als Sie das erste Mal mit der Gitarre auf die Bühne sind?
1: Ja, es war so in den 70ern. Folkfest in Erlangen auf der Malwaldbühne, in der Pupille war ich und habe gespielt und natürlich auch bei kleineren Stadtfesten. Also ich habe schon sehr bald auf der Bühne gestanden, da war ich so 13, da fing das an.
0: Pupille und Strohhalm werden wir heute auch noch ein bisschen drüber reden können. Gerne. Kennen alle Radioförerinnen, alle Radioförer, die jemals in Erlangen studiert haben. Gibt es die Pupille auch noch?
1: Nein, schon lange nicht mehr. Nee, nee. 1980 mit dem Sesam zusammen ins E-Werk aufgegangen.
0: Ja. Sonja Thun hat wann angefangen, die Musikkarriere ins Auge zu fassen?
2: Ich glaube, ich war 13.
0: Ja.
2: Da habe ich bei der Kirchweih in Almershof, wo ich herkomme, in der Losbude 2 Gitarren gewonnen und habe gedacht, das ist ein Zeichen, ich werde jetzt Musikerin. Und habe dann wirklich Gitarrenunterricht genommen. Und ich hatte so mit 16 die ersten Auftritte in so Kulturläden, zu so, Gott, was gab's denn da, Familienfrühstück und solche Geschichten mit Musik. Und da habe ich dann gespielt. Und das habe ich dann bis 18 gemacht. Dann hatte ich auch eine Band, die hießen The Chant. Und dann bin ich ja Mama geworden und habe 16 Jahre lang nichts mehr gemacht, bis ich dann in den Strohhalm gegangen bin und den Wulli kennengelernt habe. Und da ist mir dann bewusst worden, dass ich doch damals eigentlich Musikerin werden wollte. Und das hat dann, hast du irgendwie in meinen Augen gesehen, hast mich auf die Bühne geholt, hast vorher noch scheinheilig gefragt, wie ich denn heiß und warum ich so schaue. Und ich habe gesagt, ich schaue so, weil ich noch nie jemanden so Gitarre spielen habe sehen. Also ich habe meine daheim schon geistig verbrannt. Und er hat mich dann auf die Bühne geholt. Wir haben zusammen gesungen und ab diesem Moment war eigentlich das Duo Wulli und Sonja geboren.
0: Ein bisschen später haben sie geheiratet.
2: Das haben wir aus Sicherheitsgründen weggelassen.
0: Ja.
2: Wir haben gedacht, es ist viel schöner, ziemlich beste Freunde zu sein.
1: Ja. Und das
2: und wir haben beide unsere Partner, die wären jetzt da auch nicht so damit einverstanden gewesen. Hätten wir mal drüber sprechen sollen. Wir haben schon gesagt, bei einer Hochzeit haben wir schon gesagt, was? Jetzt sagen wir dem Pfarrer, wir heiraten jetzt auch gleich hinterher und dann gehen wir heim und sagen unsere Lieben und fragen sie mal, was davon halten. Ne?
1: Ja, also man kann sich zwar auch anders herrichten, aber warum nicht mal so.
0: Haben eine erfolgreiche Bühnenkarriere, kann man so sagen, auf den Weg gebracht. Ich habe natürlich auf Ihrer Homepage geguckt. Auftritte von der Küste von Sylt bis ins Gebirge, Auftritte in großen Häusern. Ansbach habe ich gesehen in den Kammerspielen. Dort steht demnächst auf dem Programm. Aber auch immer wieder in kleinen Räumen, in kleiner Umgebung. Ja. Ist das ein Zeichen, dass man als Künstler einfach sein Publikum liebt und nicht unbedingt die großen Säle, die großen Hallen braucht?
1: Naja, das sind immer zwei Sachen. Einmal natürlich große Hallen, große Säle haben natürlich große Wirkung. Das ist natürlich ganz fantastisch und das will man ja auch. Aber es ist natürlich einmal so, dass es nicht jeder Auftritt in der Größe sein kann. Und das andere ist, in einer kleinen Atmosphäre geht halt wahnsinnig viel Herzliches, Überraschendes. Und wir hatten das neulich erst in Frauenaurach, da hatten wir, glaube ich, mit 44 Leuten ausverkauft. Es war so herzlich und so schön, unglaublich. Möchten wir beide nicht missen und das Publikum auch nicht. Also warum dann das nicht machen? Naja gut, man kann nicht alles machen. Man muss ja auch

0: dran denken, dass wir ja immer älter werden. Also wir müssen schon ein bisschen aufpassen.
1: Eines Ihrer Markenzeichen, auch Samstagnachmittag bei uns im Radio F-Programm in Horch Zoo, ja immer wieder mal der ein oder andere Song von Ihnen beiden zu hören, ist der fränkische Dialekt, die fränkische Sprache. Sagen manche, ob es dafür noch ein Publikum gibt.
2: Tut es ja.
0: Ja, das tut es sogar.
2: Ganz erstaunlich. Ja. Zumal wir ja früher Hochdeutsch geschrieben haben oder Englisch. Mhm. Und wir wurden vor 2 Jahren dann entdeckt von dem fränkischen Produzenten Roland Hering. Und der hat gesagt, er würde gern mit uns ein fränkisches Album machen. Und dann habe ich zu ihm gesagt, wieso, wir reden doch nicht einmal fränkisch. Jetzt soll man auch noch fränkisch singen. Ja. Und er hat gesagt, er sieht da drin eine absolute Marktlücke, weil Frauen, die fränkisch singen, bei uns im Metropolregion, ja, in der Hauptsache volkstümlich singen oder Traditionals. Und das, was wir auf Hochdeutsch gemacht haben mit unseren Songs, das sind einfach Songs, die aus dem Leben sind, die uns über den Weg laufen, Themen, die uns über den Weg laufen. Und dann haben wir einfach begonnen, fränkisch zu schreiben und haben gemerkt, dass das bei den Leuten so dermaßen gut ankommt.
0: Nicht nur bei den Leuten.
2: Weil sie sagen, es bei wem noch sonst?
0: Bei uns.
2: Bei die Haustiere.
0: Bei uns selber. Also, wir waren selber überrascht.
2: Ja. Wir waren total überrascht, ja, weil das, es kommt, es ist so im Kommen, diese Dialektgeschichte. Ich finde, dass die wieder noch mehr kommt, als als das Hochdeutsche. Also die Leute gehen da gut drauf ein.
0: Wenn du in Norddeutschland auf Usedom, auf der Insel, einen fränkischen Song singst und die dort lebenden Menschen, die natürlich kein Fränkisch sprechen, versuchen, den Song auf Fränkisch mitzusingen, dann hast du ein Gefühl, das ist faszinierend. Irre. Dann sind wir wirklich so der Botschafter Frankens. Irgendwie so.
1: Sonja Thon hat eine ganz tolle Gesangsstimme. Ist Ihnen das auch so früh aufgefallen?
0: Ist mir sofort aufgefallen, gleich am ersten Abend. Nicht nur mir, sondern das Publikum auch. Alle hatten die Kinnlade kurz über der Bodenplatte. Ja. Und ich habe aber auch gemerkt, dass sie halt total ungeübt ist. Und das war so toll, in welche Geschwindigkeit sie, also Mikroarbeit zum Beispiel, Abstände und die Stimme als solche eben noch mehr rauszuholen. Das ging alles so schnell bei ihr und sie hat halt eine wunderschöne Grundstimme. Naja, und dann hat halt die Sonja gesagt, komm, jetzt machen wir mal von Mats Mutzke den Song, der damals in war, Can't Wait Until Tonight. Ja. Genau, und dann hat er ein Part, wo er quasi etliche Halbtöne nach oben geht und da ist er halt, da ist nicht zu halten, weil da geht es so laut dann weiter. Das ist unglaublich. Ne? Und die Sonja hat dann so angefangen, das Lied zu singen und der Mischer, der saß da vor seinem 40-Kanal-Mischpult und war so am Schlafen. Und dann kommt die Stelle und die Sonja halt mitleidsfrei, ne, das Mikrofon an der gleichen Stelle gehabt wie vorher und volles Rohr reingesungen. Und das war so, wie der Mischer wie eine Spinne in die Luft gehüpft ist und dann alle Kanäle runtergenullt hat. Also das war einfach, da war die Mikro aber noch nicht in Ordnung, aber das hat nur Tage gedauert. Das ging alles blitzschnell.
1: Wir haben Strohhalm jetzt ein paar Mal, sind wir nicht dran vorbeigekommen, drüber zu reden. Das war Ihr Strohhalm, Thomas Wohlschläger?
0: Ja, das war mein Lebenswerk eigentlich, weil ich hatte das damals übernommen, 91, und da war es so eine Irish Pub Art. Mhm. Ne? Und ich habe gedacht, also da ist eine Bühne drin, da machen wir Musik. Ich hatte ja immer Musik im Sinn, viel mehr Musik wie Gastronomie. Mhm. Und habe das dann wirklich geschafft, dass wir im Prinzip 26,5 Jahre lang jeden Tag Live-Musik hatten.
1: Boah.
0: Das war echt verrückt und da hatten wir gute Bands aus Amerika, ganz tolle Leute, die da gespielt haben, Climax Blues Band zum Beispiel hat man engagiert und ganz viele. Und die Sonja hat am Schluss die letzten Jahre mitgeholfen. Meine Freundin, die Heike, war dabei. Also ohne diese guten Geister wäre es nicht gegangen. Aber es war halt eine Location, wo an jeder Ecke, an jedem Zentimeter Wand war Musik geklebt. Das habe ich sehr geliebt.
1: Ist jetzt ein bisschen eingeschlafen, seit Sie dort nicht mehr so aktiv sind?
0: Ja, leider. Man versucht es so ein bisschen auf der Partyschiene. Das ist natürlich immer nur so punktuell. Und ja, ich war neulich mal wieder unten und habe also dem jetzigen Besitzer, dem Jimmy, gesagt, du, wir können das gerne mal probieren. Freitags mal wieder Live-Musik. Und die Sonja und ich, ne? Wir werden da mal anfangen, was zu machen. Und dann schauen wir einfach, ob sich das wieder einbürgert. Das wäre schön. Für Erlangen wäre es gut.
1: Sie selber kommen nicht mehr so wirklich dazu, da Abend für Abend aufzutreten, beziehungsweise dann, wenn eine Lücke im Programm ist, aufzutreten, weil Sie tatsächlich viel

0: unterwegs sind mit vielen Programmen. Eins davon heißt Blues, Joke, Folk und Liedermaching. Verbirgt sich was dahinter?
1: Das sind einfach wir. Ja. Wir lieben so viele Musikstile, dass wir eigentlich das nicht auf Liedermacherei oder auf Blues oder auf Jazz beschränken wollen, sondern wir möchten uns wohlfühlen, wenn wir Musik machen. Und wir machen auch für jeden Abend ein anderes Programm. Es gibt ein paar, wie sagst du immer, Sturmspitzen? Heißt es Turmspitzen? Nein. Oder wie heißen die Teile?
2: Naja, es gibt Highlights. Ein paar Highlights, die wir spielen müssen.
3: Weil sonst sind die Leute traurig.
1: Ja, oder Lieder, die wir einfach, wir haben immer so phasenweise so Lieblingslieder, die dann natürlich ein halbes Jahr lang bei jedem Programm kommen. Aber wir erzählen Geschichten zwischen den Songs und am allerliebsten verarschen wir uns gegenseitig und nehmen uns ein bisschen auf die Schippe, spielen uns die Bälle zu und es entstehen da immer ganz nette Geschichten. Also es kann auch mal passieren, dass einer von uns auf der Bühne plötzlich einen Lachflash kriegt und dann das Publikum auch erst mal 5 Minuten damit beschäftigt ist, sich wieder einzukriegen. Also es ist sehr spontan. Manche sagen, das ist schon fast Comedy, was ihr macht auf der Bühne. Das ist so unser Hauptprogramm. Das ist das Programm, mit dem wir auch am meisten unterwegs sind.
0: Wie groß ist das Repertoire für dieses Hauptprogramm?
2: Das ist riesig.
1: Das ist riesig.
0: Wie viele Songs? Damit wir so eine Vorstellung
2: haben. Naja, also wir haben
0: 100 Songs, 80 Songs,
2: 50 Songs. Wie viele eigene werden dabei sein? Eigene Songs?
1: Boah, viele eigene Songs. Das ist total schwer.
2: 50 vielleicht?
1: Ja, oh, wow. Ja, 50 eigene Songs, aber die wir halt auch variieren, ja, je nachdem, wie uns halt ist, ne? Und wie es auch für uns. Wir versuchen ja den Abend über eine Geschichte zu erzählen. Die Leute wollen ja unterhalten werden. Okay. Die wollen ja nicht bloß Depressionsmusik, sondern wollen halt einfach mit einem Gefühl rausgehen, jetzt habe ich alles gehabt. Jetzt habe ich gelacht, jetzt habe ich grinnen, jetzt habe ich geschmunzelt. Und das ist für uns so der Anspruch, dass die Leute einfach rausgehen aus so unserem Abend und sagen, yes.
2: Und da können wir halt 500 bis 600 Coversongs, die wir also wirklich aus dem Ärmel schütteln könnten. Das ist jetzt keine Zahl, die wirklich verrückt ist, sondern das ist echt so.
0: Hat man das als Musiker drauf, dass wenn man sich ein Leben lang mit Musik beschäftigt hat, dass jemand nur sagen muss, spiel doch mal Cohen, Suzanne und dann kommt das, zack, zack, zack. Ja, also die Noten sind auch schon, ne?
2: Die meisten Akkorde sind klar.
1: Keine Noten, das ist total irre.
2: wenn die Leitung stimmt, Kopf, Hand und ich kenne den Song und ich stelle mir den vor, ja, und mir hält einer den Text hin, dann kriege ich das auch hin.
0: Ne? Gab neulich eine große Diskussion online, habe ich gesehen. Bruce Springsteen ist in Leipzig auf die Bühne gegangen und hat zu Wunschkonzert gemacht.
1: Mhm. Ja.
0: Und dann hat jemand einen alten Song von Chuck Berry gewünscht. Band hat das dann gespielt, er hat das gespielt und alle haben gesagt, ah, das ist vorher garantiert abgesprochen.
2: Ja, ja,
0: wenn das ihre Zuschauer machen und sagen, ja, spiel doch mal Elton John, Crocodile Rock.
1: Ja, kein Problem. Also was total lustig ist, wir hatten zeitlang ganz tolles Format auch, dass wir von Tisch zu Tisch gegangen sind. Da war auch das Pilotprojekt, war die Eröffnung der Nürnberger Alm. Und wir sollten da spielen zur Eröffnung und wir kommen hin und
2: keine Spielmöglichkeit.
1: Wir haben gesagt, wo soll man uns hinstellen? Also wir können uns in die Garderobe stellen, dann sieht uns aber niemand und es kommt keiner mehr zur Toiletten. Und was macht man jetzt? Und da sagt der Veranstalter, das weiß ich jetzt auch nicht, was wir machen. Und dann haben wir uns angeguckt und haben gesagt, komm, wir gehen von Tisch zu Tisch. Und das haben wir dann gemacht und haben mit den Leuten gesungen. Die durften sich was wünschen. Und wir haben das gesungen, 3 Songs pro Tisch und sind dann immer weitergelaufen.
2: Ja, schön war das, ja.
1: Und dann war es halt so, dass diese gesamte Kneipe uns immer hinterhergelaufen ist. Das war putzig. Und das haben wir ganz oft gemacht. Das ist so spannend, was da passiert bei den Leuten. Wenn du hast manchmal jemanden sitzen, wo du denkst, ah ja, okay, das ist wahrscheinlich, vielleicht ist das ein Versicherungsvertreter oder so, der hat es jetzt nicht so mit Musik und dann fängt er das Singen an und du denkst da, ach du Scheiße, wow.
2: Mit den Leuten singen.
1: Mit den Leuten singen.
2: Tolles Format.
0: Muss man geboren sein für die Musik?
2: Leider muss man sagen, ja, ein Stück weit muss man geboren sein, allerdings nicht so weit, wie man denkt. Es ist auch ganz viel Arbeit dabei, aber man braucht diesen Grund. Ich weiß es deswegen, weil ich kenne ein paar Sänger, die wollten unbedingt singen. Das war ihre größte Freude gewesen, aber die hatten diese diese Uranlage nicht, dieses Gefühl für Rhythmus und für Melodie nicht. Und wenn die

0: Song gesungen haben, dann klang der immer eckig. Und egal, wie gut sie es gemacht haben, es funktioniert nicht. Also es ist so, leider, kann nicht jeder. Aber wenn du es fühlst, und das fühlen viele, dann hängt es nur noch an der Arbeit oder Bereitschaft, am Interesse und Fantasie.
1: Es gibt auch ein Programm von Ihnen, das dann etwas nachdenklicher wird. Songs, viele unserer Radiohörerinnen, viele unserer Radiohörer, die vielleicht in jüngeren Jahren damit groß geworden sind, von Hannes Wader und von Reinhard May haben Sie im Repertoire.
0: Der Sänger von unserer Band, der Willi Willem und ich, wir haben damit angefangen. Wir saßen einfach mal abends zusammen und haben gesagt, warum müssen wir eigentlich, wenn wir Geld verdienen wollen mit der Musik, immer Songs spielen, die uns keinen Spaß machen. Wir könnten doch mal ein Format machen, wo wir nur die Songs spielen, die uns wirklich Spaß machen. Und dann habe ich ihn gefragt, was ihm Spaß macht. Dann sagt er, Hannes Wader, Reinhard May. Und dann hat er mich gefragt, was mir Spaß macht. Sage ich, Hannes Wader, Reinhard May. Und dann fing das an. Dann haben wir ein Programm gemacht. Und wir sind auf Songs gestoßen, die uns wirklich echt beide zu Tränen gerührt haben. Reinhard May hat da so eine unglaubliche so ein Schreibstil, ist so Wahnsinn zwischenzeitlich. Das ist unglaublich. Und auch Hannes Wader, er ist halt frecher und derber, aber beide unschlagbar. Und das Format spielen wir heute noch, nicht so oft, aber öfter mal im Jahr. Und waren, glaube ich, letztes Jahr, ja genau, waren wir auf einer kleinen Tournee damit. Also es kommt sehr gut an.
1: Haben Sie beide mal getroffen, Reinhard May, Hannes Wader?
0: Leider nie. Immer dran vorbeigekommen, natürlich beim Auftritt gesehen, das ja. Aber persönlicher Kontakt war leider nicht
1: da. Gehen die noch auf die Bühne?
0: Also ich glaube, Hannes Wader habe ich jetzt schon länger nicht mehr gehört, da weiß ich aber nichts drüber. Aber Reinhard May will weitermachen. Er schreibt natürlich nach wie vor Bombensongs, aber er singt sie nicht mehr ganz so flüssig wie früher. Das ist ja logisch. Ich meine, ich bin immer noch Fan, also ganz klar.
1: Wer ist so der musikalische Liebling von Sonja Thun?
2: Oh.
1: Ja, ist eine große Frage.
2: Nein, keine große Frage. Crosby, Stills und Nash.
1: Ja.
2: Das ist meine absoluten Helden. Carole King, James Taylor, Jackson Brown.
1: Nur eine Frau dabei, die auch schön singen kann, Carole King?
2: Die ist irre, ja. Also ich mag ganz viel Musik. Ich habe letztens Joan Baez, den Film, gesehen und habe mich natürlich auch wieder in Joan Baez verliebt. Und ja.
1: Hat was.
2: Wenn ich jetzt anfange und drüber nachdenke, fallen mir noch irgendwie 50 andere ein. Aber was ich wirklich liebe und wo ich das erste Mal mir so bewusst geworden bin, in welche Richtung Musik ich gerne auch Musik machen würde, das war wirklich Crosby, Stills und Nash.
1: Wenn man Ihre glockenhelle Stimme, die Sie ja auch im Repertoire haben, vielleicht auch ein bisschen auch Ihr Markenzeichen ist, wenn man hört, haben Sie mal Joni Mitchell, sagen viele, kann auch so schön hell und hoch singen. Gefällt Ihnen das?
2: Ich mag die Joni Mitchell total gerne, aber ich singe gar nicht so hoch. Ne? Also ich habe mal früher höher gesungen
1: schön, ja.
2: Und habe das wirklich runter trainiert, ja. Weil ich mochte gar nicht so gerne die hohen Stimmen. Ich finde es spannend, dass meine Stimme relativ tief ist.
0: Und du kannst beides natürlich.
2: Ich kann's, natürlich kann ich auch dabei. Hochsingen oder Kopfstimme singen oder so, aber ich mag das gerne, wenn ich tief singe.
1: Ist das Ihr Erfolgsgeheimnis, eine ungeheuer schöne Frauenstimme und ein Mann, der die Musik lebt, der Gitarre spielen kann? Gitarrist wie wenig andere. Wenn diese beiden Menschen zusammen auf die Bühne gehen, kann man fast nichts falsch machen.
0: Natürlich muss man das beherrschen. Sie beherrscht ihre Stimme, ich beherrsche meine Gitarre soweit mit einem ziemlich eigenen Stil. Aber das Allerwichtigste ist die Nähe, die man da hat auf der Bühne. Und wenn wir zum Beispiel einen Coverabend machen, also auch so einen Wunschabend, dass die Leute sich was wünschen können, machen wir auch immer mal wieder. Und es wird jetzt gerade nichts gewünscht, dann kann das sein, dass ich ein Lied denke, was jetzt schön wäre, und sie das anstimmt schon. Also zeitgleich ohne Wort, einfach jeder denkt das Gleiche. Das ist unglaublich.
2: Ja, ich glaube, das macht total viel aus, dass wir uns halt menschlich auch unfassbar gut verstehen und auch sehr, sehr respektieren und aufeinander aufpassen, obwohl wir nicht zusammen sind.
1: Nein.
2: Wir sind jetzt 21 Jahre auf der Bühne zusammen, kannst du das vorstellen? Ja, das gibt es ja gar nicht, Wulli, oder?
0: Das habe ich mir neulich auch überlegt, 21
2: Jahre, und hast du noch gesagt, fast ein halbes Leben zusammen auf der Bühne.
0: Ja.
2: Und das macht schon viel aus, dass man auch so ein Vertrauen hat, und das merken die Leute. Du siehst es ja ganz oft bei so... oftmals sind Duos auf der Bühne, die einfach nebeneinander spielen.
0: Das
2: merkst du. Und das ist, glaube ich, schon das, was es für die Leute ausmacht. Die Leute verzeihen falsche Töne eher als falsch, wie sagt man, als wenn man falsch auf der Bühne ist.
0: Also, 1 und 1 ja. auf eine 2.

0: Drei sein, sondern genau. 2,5 Minimum.
1: Ja.
2: Schön, dass Sie da waren.
1: Vielen Dank für die Einladung.
0: Hat total Spaß gemacht bei euch.
2: Mehr von Thomas Hulschläger und Sonja Thun sicherlich auch immer wieder bei uns am Samstagnachmittag in Horchzau, unserer fränkischen Kabarett-Sendung. Und wenn Sie unser Studiogespräch mit meinen Gästen von heute Nacht nachhören möchten, gibt es auch als Podcast bei radiof.de. Auf unserer Homepage. Das war Radio F Vorort Spezial Nachtausgabe. Gunther Moosberger war für Sie am Radio F Mikrofon. Wünscht dir noch eine gute Nacht zu Hause. Gute Fahrt, wenn Sie im Auto unterwegs sind, und angenehme Verrichtungen noch, wenn Sie arbeiten müssen. Danke fürs Zuhören und noch eine gute Nacht.

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1: Ich bin Hendrik Daum. Die USA haben nach eigenen Angaben in der Nacht Raketenstellungen im Iran angegriffen. Das US-Militär teilte mit, es handle sich um Maßnahmen zur Selbstverteidigung. Dabei seien unter anderem Raketenabschussanlagen sowie iranische Boote beim Minenlegen getroffen worden. Eigentlich gilt zwischen beiden Staaten derzeit eine Waffenruhe. In der SPD und der Jungen Union wächst der Widerstand gegen Kürzungen beim Elterngeld. Der parlamentarische Geschäftsführer der SPD, Wiese, sagte, das Elterngeld sei für junge Familien sehr wichtig. Er rief Bundesfamilienministerin Prien von der CDU auf, in anderen Bereichen zu sparen. Auch der Vorsitzende der Jungen Union, Winkel, nannte es absurd, milliardenschwere Rentenerhöhungen zu beschließen und gleichzeitig das Elterngeld zu kürzen. Der Ebola-Ausbruch in Afrika dürfte sich nach Angaben der Weltgesundheitsorganisation weiter zuspitzen. Wir stehen vor einem äußerst ernsten Ausbruch, das sagte WHO-Chef Tedros bei einem virtuellen Treffen mit Gesundheitsministern aus Afrika. Babette Büchner berichtet.
2: Mehr als 200 Tote und mehr als 900 Verdachtsfälle. Die WHO sieht die Ebola-Epidemie noch immer nicht unter Kontrolle. Man tue alles, um die betroffene Region zu unterstützen und das Virus einzudämmen, sagte der WHO-Chef. Doch derzeit sei die

0: Die Epidemie den Experten noch einen Schritt voraus.
1: Gleich zwei bayerische Gemeinden sind unter den Top 5 der am besten versorgten Kommunen Deutschlands. H in Oberbayern und Memmingen im Allgäu. H führt mit Platz 1 das Ranking sogar an. Das Institut der deutschen Wirtschaft hat etwa die Anbindung mit Bus und Bahn und die Qualität von Schulen, Arztpraxen und Freizeitangeboten bewertet. Auf H folgen Offenbach, Frankfurt, Eschenborn und auf Platz 5 dann Memmingen. Der VfL Wolfsburg ist aus der Fußball-Bundesliga abgestiegen. Die Niedersachsen verloren das Rückspiel der Relegation beim SC Paderborn mit 1:2 nach Verlängerung. Das Hinspiel war 0:0 ausgegangen. Für Paderborn geht es nach 6 Jahren wieder zurück in die Bundesliga und Greuther Fürth will heute Abend den Absturz aus der zweiten Liga abwenden. Die Franken empfangen um 8:30 im Relegationsrückspiel den Drittligisten Rot-Weiß Essen, der das Hinspiel mit 1:0 für sich entscheiden konnte.
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0: Die junge Schriftstellerin Sun hat in Die Legende des Wüstenkinds eine Geschichte über einen Jungen namens Hadara veröffentlicht. Er wurde in der Wüste von Tieren aufgezogen.
1: Diese Zeit war die glücklichste und sorgloseste seines Lebens. Er hatte alles. Das Leben beschenkte ihn und brachte ihm vieles bei. Zum Beispiel, Strauße achten stets darauf, dass keiner der ihren den Anschluss verliert. Sie gehen im Tempo des Langsamsten. Das ist bei ihnen gesetzt. Der einzige Unterschied, den er zwischen sich und seinen Geschwistern sah, war seine Leidenschaft zu zeichnen.
0: Sun wiederum wurde die Geschichte von ihrem Großvater erzählt. Hadara wuchs als kleines Kind ganz alleine in der Wüste auf. Die ersten Menschen, die er sieht, gehören zu einem Forscherteam.
2: Ernie?
3: Ja?
2: Bist du für den Projektor?
3: Ja, John.
2: Brauch die Kabel.
3: Danke.
2: Mit dir mal rüber.
4: Hat jemand einen Turban für mich? Auch so einen Schal, zum um den Kopf wickeln.
0: Das Team beobachtet Hadara und davon bekommt auch Suns Großvater Wind. Er reist in die Wüste, um seinen verloren geglaubten Enkel wiederzusehen.
5: Noch nie hatte ich etwas so Schönes gesehen. Zum ersten Mal sah ich ein durch und durch freies Wesen, unbeeinflusst von der Zivilisation. Ich war ganz durcheinander nach seinem Verschwinden. Was sollte ich tun?
0: Ganz einfach, sich um ihn kümmern. Hadara ist da schon 12 Jahre alt und hatte es geschafft, satte 10 Jahre allein in der Wüste zu überleben. Wie schon in seinen vorherigen Werken Mia und der weiße Löwe und Ella und der schwarze Jaguar zeigt Regisseur Gilles de Maistre auch mit Die Legende des Wüstenkinds eine berührende Geschichte mit betörenden Bildern. Stefan Grundler, Radio F, Kinoredaktion.

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10: Ich bin Hendrik Daum. Einen schönen guten Morgen. Bundesgesundheitsministerin Warken

0: will die Beiträge zur Pflegeversicherung für Kinderlose erhöhen. Das berichtet das Redaktionsnetzwerk Deutschland. Demnach sollen Versicherte ohne Kinder künftig einen Beitragssatz von 4,3% zahlen. Bei Versicherten mit Kindern bleibe es dagegen bei den bisherigen Sätzen. Durch die Reform soll das Defizit der Pflegeversicherung begrenzt werden. In weiten Teilen Bayerns ist aktuell die Waldbrandgefahr hoch. Der Deutsche Wetterdienst stuft die Gefahr vor allem in der Mitte des Freistaats derzeit auf Stufe 4 ein. Das ist die zweithöchste Warnstufe. In den kommenden Tagen soll dann voraussichtlich ganz Bayern von der hohen Waldbrandgefahr betroffen sein. Besonders in und um Nürnberg dürfte der Prognose zufolge die höchste Warnstufe 5 ausgerufen werden. In wenigen Wochen wird US-Präsident Trump 80 Jahre alt und er erzählt immer wieder stolz, wie wenig Schlaf er braucht und bei Getränken, da setzt er voll auf Diät-Cola. Heute steht Trumps jährlicher Gesundheitscheck an. Aus Washington, Tina Eck.
1: Immer wieder gibt es hier Spekulationen über Trumps Gesundheit, weil er bei Meetings einnickt, geschwollene Beine und Blutergüsse an den Händen hat. Das Weiße Haus wiegelt ab, das liege daran, dass Trump Aspirin schlucke und viele Hände schüttele. Trump ist nach eigenen Worten physisch und geistig fit wie ein Turnschuh, aber nach seinen letzten Checkups folgten immer noch ein paar weitere Tests. Warum und mit welchem Ergebnis wurde nie gesagt.
0: Bei der Eishockey-Weltmeisterschaft in der Schweiz hat das deutsche Team sein letztes Hauptrundenspiel gegen Großbritannien mit 6:3 gewonnen. Für das Weiterkommen ins Viertelfinale ist die DEB-Auswahl aber auf Schützenhilfe angewiesen. So muss in erster Linie Außenseiter Ungarn heute unbedingt gegen Lettland gewinnen.
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1: Widder 3 Sterne. Sie führt ein Kompromiss schneller ans Ziel als stures Beharren.
2: Stier 4 Sterne. Belohnen Sie sich jetzt für Ihre Ausdauer.
1: Zwillinge 5 Sterne. Sie sind heute geistig in Höchstform.
2: Krebs 2 Sterne. Emotionale Schwankungen sind jetzt nicht ausgeschlossen.
1: Löwe 4 Sterne. Ein freundliches Lächeln öffnet Ihnen die Türen.
2: Jungfrau 3 Sterne. Genauigkeit ist heute Ihre Stärke.
1: Waage 2 Sterne. Vermeiden Sie unnötige Ausgaben.
2: Skorpion 4 Sterne. Ihr Wille ist jetzt stark genug, um jede Hürde zu meistern.
1: Schütze 3 Sterne. Ihre Reiselust wird durch interessante Erzählungen anderer Menschen geweckt.
2: Steinbock 2 Sterne, suchen Sie nach neuen kleinen Freiräumen.
1: Wassermann 5 Sterne, Sie entwickeln ein geniales Konzept.
2: Fische 3 Sterne, Ihre Hilfsbereitschaft wird jetzt dankbar angenommen.
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1: Ich bin Hendrik Daum. Einen schönen guten Morgen. Bundesgesundheitsministerin Warken will die Beiträge zur Pflegeversicherung für Kinderlose erhöhen. Das berichtet das Redaktionsnetzwerk Deutschland. Demnach sollen Versicherte ohne Kinder künftig einen Beitragssatz von 4,3% zahlen. Bei Versicherten mit Kindern bleibe es dagegen bei den bisherigen Sätzen. Durch die Reform soll das Defizit der Pflegeversicherung begrenzt werden. In weiten Teilen Bayerns ist aktuell die Waldbrandgefahr hoch. Der Deutsche Wetterdienst stuft die Gefahr vor allem in der Mitte des Freistaats derzeit auf Stufe 4 ein. Das ist die zweithöchste Warnstufe. In den kommenden Tagen soll dann voraussichtlich ganz Bayern von der hohen Waldbrandgefahr betroffen sein. Besonders in und um Nürnberg dürfte der Prognose zufolge die höchste Warnstufe 5 ausgerufen werden. In wenigen Wochen wird US-Präsident Trump 80 Jahre alt und er erzählt immer wieder stolz, wie wenig Schlaf er braucht. Und bei Getränken, da setzt er voll auf Diät-Cola. Heute steht Trumps jährlicher Gesundheitscheck an. Aus Washington, Tina Eck.
2: Immer wieder gibt es hier Spekulationen über Trumps Gesundheit, weil er bei Meetings einnickt, geschwollene Beine und Blutergüsse an den Händen hat. Das Weiße Haus wiegelt ab. Das liege daran, dass Trump Aspirin schlucke und viele Hände schüttele. Trump ist nach eigenen Worten physisch und geistig fit wie ein Turnschuh. Aber nach seinen letzten Checkups folgten immer noch ein paar weitere Tests. Warum und mit welchem Ergebnis wurde nie gesagt.
1: Bei der Eishockey-Weltmeisterschaft in der Schweiz hat das deutsche Team sein letztes Hauptrundenspiel gegen Großbritannien mit 6:3 gewonnen. Für das Weiterkommen ins Viertelfinale ist die DEB-Auswahl aber auf Schützenhilfe angewiesen. So muss in erster Linie Außenseiter Ungarn heute unbedingt gegen Lettland gewinnen.
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1: Zwei neue Filme in unseren fränkischen Kinos bieten jeweils auf ihre Art Action und Spaß. Vorhang auf für In the Grey und Star Wars, The Mandalorian und Grogu.
2: Wir alle kennen die Geschichten über den mandalorianischen Kopfgeldjäger und dieses Kind.
1: Und darum geht es in Star Wars, The Mandalorian und Grogu. Wie in der erfolgreichen Serie muss der Mandalorianer ständig auf den Kleinen aufpassen.
3: Worauf wartest du? Hey, nicht die Knöpfe anfassen. Den Rest gibt's erst nach dem Abendessen. Schnall dich an. Bevor es losgeht, überprüfst du deine Rüstung.
1: Um seinen jungen Lehrling Grogu auszubilden, will der Mandalorianer für Captain Teva von der Neuen Republik arbeiten.
4: Ich jage nur imperiale Kriegsverbrecher.

0: Wir werden jeden Schurken in diesem Kartenspiel ausschalten.
1: Hier geht es nicht um Rache. Es geht darum, einen weiteren Krieg zu verhindern. Wir beschützen all das, wofür die Rebellion gekämpft hat.
2: Und so sollen der Mandalorianer und Grogu Rotta den Hutten finden. Aber die Suche danach gestaltet sich schwierig. Star Wars-Fans

0: Ziemlich coolen Eliteagenten Bronco und Sid sollen es von ihm zurückholen.
1: Würden Sie Gary bitte schicken? Es gibt hier eine Unklarheit. Gary, schaffen Sie die beiden hier raus.
2: Gary, einen Moment. Es gibt zwei Varianten für den Ablauf hier. Gary wartet geduldig bei der Tür. Gary wagt ein kühnes Unterfangen und Sie dürfen ihn die nächsten zwei Stunden von der Wand kratzen. Ich weiß, welche Variante Gary bevorzugt.
3: Gary.
0: Ja, was Gary macht, sollten sich Fans schräger Actionfilme ansehen. Denn In the Grey ist von Guy Ritchie, bekannt für Kracher wie Bube, Dame, König Gras und Snatch. Stefan Grundler, Radio F, Kinoredaktion.
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2: In den letzten Wochen habe ich mich stark nach Zuspruch von außen gesehnt. Ich hatte mir selbst gerade nicht so viel Hoffnungsvolles zu sagen. Also bin ich am Hirtensonntag in einen Brunch-Gottesdienst gegangen. Das ist ein Gottesdienst und Frühstück in einem. Alles war liebevoll vorbereitet. Die Tische waren gedeckt, ein reichliches Buffet aufgebaut. Auch für mich. Einfach kommen und da sein, ohne irgendwie fröhlich, produktiv, lustig sein zu müssen. An diesem Tag Balsam für meine Seele. Dabei verbringe ich viel Zeit in Gottesdiensten, aber da bin ich die Macherin. Und diesmal, da konnte ich selbst spüren, dass Gott auch für mich einen Platz frei hält, dass ich Teil der Herde und der Gemeinschaft bin. Wir alle brauchen Zuspruch von außen, wenn die innere Welt ins Wanken gerät. Ich bin am Hirtensonntag mit einem beruhigten Herzen nach Hause gegangen. Und mit einer tiefen Freude darüber, was die Kirche Menschen schenken kann und will. Der nächste Brunch-Gottesdienst ist übrigens am 18. Oktober um 10 Uhr in Nürnberg in der St. Lukas-Kirche. Und bis dahin gibt es noch ganz viele andere tolle Angebote in der Region. Ihre Anne Schlüter, Pfarrerin im Norden von Nürnberg.
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3: Ich bin Moritz Einzel. Guten Morgen. Die USA haben nach eigenen Angaben in der Nacht Raketenstellungen im Iran angegriffen. Das US-Militär teilte mit, es handle sich aber lediglich um begrenzte Maßnahmen zur Selbstverteidigung. Dabei seien Raketenabschussanlagen sowie iranische Boote beim Minenlegen getroffen worden. Eigentlich gilt zwischen beiden Staaten derzeit eine Waffenruhe.

0: In der SPD und der Jungen Union wächst der Widerstand gegen Kürzungen beim Elterngeld. Der parlamentarische Geschäftsführer der SPD Wiese sagte, das Elterngeld sei für junge Familien eine wichtige finanzielle Säule. Auch der Vorsitzende der Jungen Union Winkel nannte es absurd, milliardenschwere Rentenerhöhungen zu beschließen und gleichzeitig das Elterngeld zu kürzen. Der Ebola-Ausbruch in Afrika dürfte sich nach Angaben der Weltgesundheitsorganisation weiter zuspitzen. WHO-Chef Tedros hat bei einem virtuellen Treffen mit Gesundheitsministern aus Afrika von einem äußerst ernsten Ausbruch gesprochen. Babette Büchner berichtet.
1: Mehr als 200 Tote und mehr als 900 Verdachtsfälle. Die WHO sieht die Ebola-Epidemie noch immer nicht unter Kontrolle. Man tue alles, um die betroffene Region zu unterstützen und das Virus einzudämmen, sagte der WHO-Chef. Doch derzeit sei die Epidemie den Experten noch einen Schritt voraus.
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3: Mit Christian Wahle. Kaum steigen die Temperaturen in Mittelfranken, erhöht sich in unserer Region auch die Waldbrandgefahr. Aktuell gilt etwa bei Rot bereits die zweithöchste Gefahrenstufe 4. In den kommenden Tagen rechnen die Experten damit, dass sich die Lage weiter verschärft. Demnach wird ab morgen etwa im Bereich des Nürnberger Flughafens die Waldbrandgefahr auf die höchste Stufe steigen. Die Einsatzkräfte weisen darauf hin, dass im Wald von März bis Oktober grundsätzlich ein Rauch- und Feuerverbot gilt. Offenes Feuer, Grillen und Rauchen sind außerhalb offizieller Grillplätze streng verboten, um Waldbrände zu vermeiden.
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4: Am besten jetzt nochmal ordentlich durchlüften, bevor es später dann wieder richtig heiß wird. Aktuell messen wir noch ganz angenehme 13 Grad am Lorenzer Platz in Nürnberg und 12 in Veitsbronn und Rosthal. Aber heute wieder viel Sonne mit dabei und auch über 30 Grad an der Spitze. Morgen noch mal ähnlich, hier und da mal ein paar Wolken und auch ein bisschen windig, aber auch bis zu 30 Grad.
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4: Und da haben wir schon Meldungen von der A6 Nürnberg Richtung Amberg. Zwischen dem Kreuz Nürnberg Ost und dem Kreuz Altdorf liegt eine Holzpalette auf der Fahrbahn. Ähnlich auch in der Gegenrichtung Nürnberg Richtung Heilbronn zwischen Schwabach West und Neuendettelsau liegt eine Stahlkette auf der Fahrbahn. Bitte fahren Sie hier besonders vorsichtig. Wenn Sie schon was gesehen haben heute Morgen, dann melden Sie es gerne an die 08000 94 5 94 5. Gute Fahrt Ihnen, danke.
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4: Guten Morgen. Schön, dass Sie mit dabei sind. Wir starten wieder rein nach diesem langen Pfingstwochenende. Jetzt mit einem echten Reggae-Klassiker. Desmond Dekker und You Can Get It If You Really Want. Guten Morgen.

So geht's rein in den Dienstag. Das ist Radio F um 6.09 Uhr. Die liebe Steffi ist im Urlaub, deswegen diese Woche mit mir, Lena Wenning. Und ich habe heute was Schönes zum Schlemmen für Sie. Um ca. 7.20 Uhr schenken wir Ihnen einen Gutschein für Wilma Wunder in Nürnberg. Und da können Sie mal richtig schön essen gehen und sich's gut gehen lassen. Und danach geht's vielleicht noch ins Kino. Morgen Abend findet im Cinecittà in Nürnberg die Ü50-Vorstellung statt. Dieses Mal mit dem deutschen Drama Der verlorene Mann. Ihre Tickets um 7.40 Uhr. Guten Morgen, Franken. Und jetzt eine Sängerin, die schon mit 15 die Charts angeführt hat. Little Peggy March mit I Will Follow Him.

Rein geht's in diese kurze Woche. 17:45 hier bei Radio F. Ich hoffe, Sie haben das lange Wochenende genossen und haben vielleicht auch ein bisschen dieses sommerliche Wetter ausgenutzt. Falls nicht, dann können Sie das auf jeden Fall auch noch diese Woche tun. Es wird nämlich wieder sommerlich warm, heute bei bis zu 32 Grad und ganz viel Sonnenschein. Und auch morgen knacken wir nochmal die 30-Grad-Marke. Ab dann gehen die Temperaturen ein bisschen runter, ein bisschen angenehmer wird es dann am Donnerstag zum Beispiel bei Höchstwerten von 26.

0: 26 Grad. Liebe Autofahrer, wir haben schon einen Blitzer heute Morgen und der steht auf der Südwesttangente Nürnberg Richtung Fürth zwischen Fürth-Dambach und Oberfürberg. Falls Sie noch was gesehen haben, dann melden Sie es mir gerne an die 08000 94 5 94 5. Allen, die unterwegs sind, eine gute und sichere Fahrt. Und für alle Zwillinge und Wassermänner schaut's heute besonders gut aus.
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2: Widder 3 Sterne. Sie führt einen Kompromiss schneller ans Ziel als stures Beharren.
3: Stier 4 Sterne. Belohnen Sie sich jetzt für Ihre Ausdauer.
2: Zwillinge 5 Sterne, Sie sind heute geistig in Höchstform.
3: Krebs 2 Sterne, emotionale Schwankungen sind jetzt nicht ausgeschlossen.
2: Löwe 4 Sterne, ein freundliches Lächeln öffnet Ihnen die Türen.
3: Jungfrau 3 Sterne, Genauigkeit ist heute Ihre Stärke.
2: Waage 2 Sterne, vermeiden Sie unnötige Ausgaben.
3: Skorpion 4 Sterne, Ihr Wille ist jetzt stark genug, um jede Hürde zu meistern.
2: Schütze 3 Sterne, Ihre Reiselust wird durch interessante Erzählungen anderer Menschen geweckt.
3: Steinbock 2 Sterne, suchen Sie nach neuen kleinen Freiräumen.
2: Wassermann 5 Sterne, Sie entwickeln ein geniales Konzept.
3: Fische 3 Sterne, Ihre Hilfsbereitschaft wird jetzt dankbar angenommen.
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0: Seasons in the Sun hier bei Radio F um 6:35. Passt ja perfekt zu diesem sonnigen Dienstagmorgen. Ja, und heute Abend, da heißt es dann Daumen drücken fürs Kleeblatt. Für die Spielvereinigung geht's ab 8:30 um alles. Das Rückspiel der Relegation gegen Rot-Weiß Essen steht nämlich an heute Abend. Gleich gibt's noch mehr Infos in den Radio F Nachrichten bei Christian Wahle in knapp 3 Minuten.
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8: Ich bin Moritz Einzel. Guten Morgen. Die USA haben nach eigenen Angaben in der Nacht Raketenstellungen im Iran angegriffen. Das US-Militär teilte mit, es handle sich aber lediglich um begrenzte Maßnahmen zur Selbstverteidigung. Dabei seien Raketenabschussanlagen sowie iranische Boote beim Minenlegen getroffen worden. Eigentlich gilt zwischen beiden Staaten derzeit eine Waffenruhe. In der SPD und der Jungen Union wächst der Widerstand gegen Kürzungen beim Elterngeld. Der parlamentarische Geschäftsführer der SPD Wiese sagte, das Elterngeld sei für junge Familien eine wichtige finanzielle Säule. Auch der Vorsitzende der Jungen Union Winkel nannte es absurd, milliardenschwere Rentenerhöhungen zu beschließen und gleichzeitig das Elterngeld zu kürzen. Der Ebola-Ausbruch in Afrika dürfte sich nach Angaben der Weltgesundheitsorganisation weiter zuspitzen. WHO-Chef Tedros hat bei einem virtuellen Treffen mit Gesundheitsministern aus Afrika von einem äußerst ernsten Ausbruch gesprochen. Babette Büchner berichtet.

0: Mehr als 200 Tote und mehr als 900 Verdachtsfälle. Die WHO sieht die Ebola-Epidemie noch immer nicht unter Kontrolle. Man tue alles, um die betroffene Region zu unterstützen und das Virus einzudämmen, sagte der WHO-Chef. Doch derzeit sei die Epidemie den Experten noch einen Schritt voraus.
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2: Mit Christian Wahle. Für das Kleeblatt geht es am Abend um alles oder nichts. Die Spielvereinigung Greuther Fürth will den Absturz aus der zweiten Bundesliga doch noch abwenden. Die Mannschaft von Trainer Heiko Vogel empfängt im Rückspiel der Relegation den Drittligisten Rot-Weiß Essen. Das Hinspiel hatten die Fürther mit 0:1 verloren. Das Spiel im ausverkauften Rohnhof könnte zum Nervenkrimi werden. Denn liegt das Kleeblatt nach 90 Minuten nur mit einem Torunterschied vorne, geht es in die Verlängerung und dann gegebenenfalls ins Elfmeterschießen. Anpfiff im Rohnhof ist heute Abend um 20.30 Uhr.
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3: Ja, aktuell noch ganz angenehme 15 Grad am Aufsetzplatz in Nürnberg und auch in Schniegling. 14 sind's in Langenzenn. Später dann aber richtig heiß bei bis zu 32 Grad und super sonnig. Auch morgen bleibt's ähnlich, 30 Grad, da dann ein paar Wolken und auch ein bisschen Wind dazu.
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3: Liebe Autofahrer, Achtung auf der A73 Bamberg Richtung Nürnberg. Zwischen Beiersdorf Nord und Möhrendorf liegt aktuell ein Fahrrad auf der Fahrbahn. Einen Blitzer haben wir und der steht an der Südwesttangente Nürnberg Richtung Fürth zwischen Dambach und Oberfürberg. Haben Sie mehr, dann gerne Bescheid geben an die 08000 94 5 94 5. Danke.
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3: Guten Morgen. Wir starten in diesem Dienstag jetzt mit einem Song, der Leslie Gore 1963 über Nacht zum Star gemacht hat. Gerade mal 16 Jahre alt war sie, als sie den Spitznamen Teen Queen bekommen hat. Ihr erster und größter Hit, hier ist sie mit It's My Party.

ganz entspannt hier bei Radio F um 6.38 Uhr. Und wir reisen jetzt mal in die frühen 70er, denn da hat Sir Elton John nach neuen Ideen für neue Songs gesucht. Und die kamen ihm dann tatsächlich in der Badewanne. Die Inspiration hat er sich von alten Rock'n'Roll-Hits aus seiner Jugend geholt. Und daraus ist dann Crocodile Rock entstanden. Und mit dieser guten Laune-Nummer geht's jetzt rein in den Dienstag. Hier ist Elton John.

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Meine Entschuldigung an Suzanne. Das waren die Hollies um 6:45 hier bei Radio F am Dienstag nach diesem wunderschönen sonnigen Wochenende. Und auch diese Woche schaut's wieder richtig sommerlich aus. Heute bis zu 32 Grad und ganz viel Sonnenschein. Morgen dann ein bisschen Nordwind mit dabei und vielleicht die ein oder andere harmlose Wolke. Und ab Donnerstag dann Werte unter 30 Grad. Liebe Autofahrer, Achtung, aktuell liegt ein Fahrrad auf der A73 zwischen Beiersdorf Nord und Möhrendorf. Außerdem ein Blitzer auf der Südwesttangente Nürnberg Richtung Fürth zwischen Dambach und Oberfürberg. Gute Fahrt Ihnen!

0: Sie machen sich fertig für den Job und wir begleiten Sie mit den größten Hits um kurz vor sieben. Und gleich schauen wir mal nach Fürth. Da findet diesen Freitag im Grünen Baum ein Nachtflohmarkt statt. Richtig schönes Ambiente mit Musik und jeder Menge Schnäppchen. Warum sich vorbeikommen lohnt, das hören Sie in gut einer Viertelstunde hier bei Radio F.
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3: In Franken ist es jetzt
0: 7:02.
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13: Ich bin Moritz Einzel. Guten Morgen. Die Gewerkschaft der Polizei klagt über marode Dienststellen bei der Bundespolizei. Jede dritte habe erhebliche Mängel oder sei marode, sagte GdP-Chef Roßkopf der Rheinischen Post. Der Zustand vieler Gebäude und Wachen sei nicht mehr hinnehmbar. Es fehlten etwa Parkflächen, zeitgemäße Sozialräume oder ausreichend Umkleiden. Wer keine Kinder hat, soll bei der Pflegeversicherung stärker zur Kasse gebeten werden. Gesundheitsministerin Warken plant, den Beitragszuschlag für Kinderlose um 0,1 Prozentpunkte anzuheben, berichtet das Redaktionsnetzwerk Deutschland unter Berufung auf Regierungskreise. Versicherte ohne Kinder sollen so künftig einen Beitragssatz von 4,3% zahlen. Bei ihrem Kampf gegen den Ebola-Ausbruch müssen sich die Helfer in Zentralafrika auch mit Aberglauben und Unwissenheit auseinandersetzen. In der Provinz Ituri in der Demokratischen Republik Kongo hält nach Angaben der Hilfsorganisation ActionAid etwa jeder Dritte die Krankheit für einen Mythos. In der Region gibt es die meisten der mehr als 900 Ebola-Verdachtsfälle.
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14: Mit Christian Wahle.

0: Beim Brand der Sporthalle der Grundschule in der Wiesenstraße im Nürnberger Süden ist nach ersten Schätzungen ein Millionenschaden entstanden. Die Polizei Mittelfranken bittet jetzt Zeugen, sich zu melden. In den kommenden Tagen werden Brandermittler die Halle inspizieren. Die Brandursache ist aktuell noch unklar. Das Feuer war am vergangenen Freitagabend ausgebrochen und hatte sich auf das gesamte Dach der Halle ausgebreitet. Die Feuerwehr bekämpfte die Flammen die ganze Nacht mit einem Großaufgebot. Zeitweise waren rund 200 Einsatzkräfte vor Ort. So konnte ein Übergreifen der Flammen auf weitere Schulgebäude verhindert werden. Die Stadt Nürnberg arbeitet jetzt mit Hochdruck daran, ein alternatives Sportangebot für die Schülerinnen und Schüler nach den Pfingstferien zu organisieren.
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2: Jetzt am besten nochmal die Fenster aufmachen. Wir haben aktuell noch ganz angenehme 17 Grad am Nürnberger Tiergarten und 16 sind es in Boxdorf und Schwabach. Dazu aber jetzt schon sonnig und am Nachmittag dann richtig heiß bei Topwerten von 32 Grad. Die Aussichten für die nächsten Tage. Morgen nochmal ähnlich. Da vielleicht ein paar harmlose Wolken hier und da und auch ein bisschen Wind. Am Donnerstag dann etwas angenehmere 26 Grad maximal.
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2: Liebe Autofahrer, wir haben eine Meldung von der A6 Nürnberg Richtung Heilbronn. Bei der Einfahrt Ansbach ist aktuell nach einem Unfall die rechte Spur gesperrt. Hier kann es etwas länger dauern. Dann Nürnberg Südwesttangente. Zwischen dem Kreuz Nürnberg Hafen und Nürnberg Schweinau liegt ein Stützrad auf der Fahrbahn. Dann haben wir zwei Blitzer, einmal in Ammerndorf in der Karolsburger Straße am Ortseingang und auf der Südwesttangente Nürnberg Richtung Fürth zwischen Dambach und Oberfürberg. Haben Sie noch was gesehen? Staus und Blitzer? Dann geben Sie gerne Bescheid. 08000 94 5 94 5. Gute Fahrt.
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2: Wunderschönen guten Morgen. Wann waren Sie das letzte Mal so richtig schön essen? Denn gleich haben Sie auf jeden Fall die Chance, einen Gutschein zu gewinnen für Wilma Wunder in der Königsstraße in Nürnberg. 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Ihr Gutschein in circa 10 Minuten. Und vorher Cat Stevens mit entspanntem 70er-Sound. Das ist Lady Da Bunville.

0: Das ist Radio F nach diesem langen Pfingstwochenende. Ich hoffe, Sie hatten eine wunderbare Zeit. Und jetzt wollen wir Ihnen trotzdem mal schon wieder Lust machen aufs nächste Wochenende. Am Freitag können Sie nämlich im Grünen Baum in Fürth bei einem Flohmarkt mal wieder Schnäppchen shoppen. Aber es ist kein normaler Flohmarkt.
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0: Und zwar geht es um einen Nachtflohmarkt. Viktoria Binder organisiert das Ganze. Guten Morgen.
2: Guten Morgen.
0: Am Freitag ist es ja soweit, der Nachtflohmarkt. Was erwartet uns denn da?
2: Ja, endlich. Wir freuen uns wirklich schon drauf. Das ist der erste Nachtflohmarkt bei uns im Grünen Baum und in Fürth tatsächlich.

0: Und von 18 bis 0 Uhr ungefähr gibt es super tolle Schnäppchen von Fürthern für Fürther und alle, die gern kommen möchten.
1: Sie haben ja schon gesagt, Sie machen das jetzt zum ersten Mal. Wie kommt man denn auf so eine Idee, einen Flohmarkt in der Nacht zu machen?
0: Naja, tagsüber gibt es immer schon so viel und dann ist es doch mal ein schönes Abendprogramm.
1: Das stimmt. Und bestimmt ist das auch in der Location dann super schön, gell, wenn es dunkel ist. Sie haben ja den grünen Baum ausgewählt. Was ist da das Besondere dran?
0: Genau, also wir sind selber vom grünen Baum, wir sind nicht Veranstalter, sondern wir führen das Haus und wir haben unseren wunderschönen Ballsaal im ersten OG. Vielleicht kennen den einige schon von Weihnachtsfeiern, Hochzeiten oder Tanzveranstaltungen, die wir auch immer wieder haben. Und es ist einfach ein 400 Jahre alter Ballsaal, der wirklich ganz toll auch mit Technik ausgestattet ist. Wir werden einen DJ haben für ein bisschen Hintergrundmusik, es gibt ein paar Snacks. Und ja, wird total entspannt und schön einfach zum Bummeln und Shoppen. Und wir freuen uns auf viele Besucher.
1: Dankeschön an Viktoria Binder. Der Nachtflohmarkt findet am Freitag von 18 bis 23 Uhr im Grünen Baum in Fürth statt. Alle Infos finden Sie auf unserer Homepage radiof.de.
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0: Jetzt aus den 60ern hier bei Radio F um 7:15.
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0: 7.19 Uhr hier bei Radio F. Guten Morgen.
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0: Ganz genau, Radio F wird 40 am 3. Dezember dieses Jahr und bis dahin können Sie jeden Tag coole Sachen gewinnen. 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Wer ist denn jetzt dran? Hallo.
3: Guten Morgen, hier ist die Verena.
0: Hallo Verena. Sag mal, wie lange ist es denn bei dir her? Wann warst du das letzte Mal so richtig schön essen?
3: Schon länger her. Also ich meine, so Brunchen war um Ostern rum mit der Familie, aber so richtig schick essen schon länger, ja.
0: Verena, dann darfst du dich jetzt freuen. Der Gutschein gehört dir. Herzlichen Glückwunsch.
3: Super, danke schön. Ich freue mich.
0: Weißt du denn schon, wen du mitnimmst zum Schlemmen?
3: Ja, mein Freund auf jeden Fall. Und bei der Familie mal gucken, wer noch zufällig dann Zeit hat mitzukommen. Aber ja, zusammen auf jeden Fall.
0: Super, na dann wünsche ich euch ganz, ganz viel Spaß.
3: Dankeschön.
0: Und wenn es bei Ihnen jetzt nicht geklappt hat, keine Sorge. Morgen um diese Zeit gibt's wieder einen Gutschein für Wilma Wunder.
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0: So klingen sie, die 60er hier bei Radio F um kurz vor 7:30. Das waren die Ronettes und Be My Baby. Und bei diesem sommerlichen Wetter ist es doch besonders schön im klimatisierten Kino, denn da haben wir gleich was für Sie. Morgen Nachmittag können Sie sich einen guten Film anschauen und davor laden wir Sie noch ein zu Kaffee und Kuchen. Morgen ist nämlich wieder die Ü50-Vorstellung im Nürnberger Cinecittà. Und ich habe gleich Tickets für Sie, dieses Mal für das deutsche Drama Der verlorene Mann. Kaffee und Kuchen und Ihre Tickets in gut einer Viertelstunde hier bei Radio F.
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10: Ich bin Moritz Einzel. Guten Morgen. Die Gewerkschaft der Polizei klagt über marode Dienststellen bei der Bundespolizei. Jede dritte habe erhebliche Mängel oder sei marode, sagte GdP-Chef Roßkopf der Rheinischen Post. Der Zustand vieler Gebäude und Wachen sei nicht mehr hinnehmbar. Es fehlten etwa Parkflächen, zeitgemäße Sozialräume oder ausreichend Umkleiden. Wer keine Kinder hat, soll bei der Pflegeversicherung stärker zur Kasse gebeten werden. Gesundheitsministerin Warken plant, den Beitragszuschlag für Kinderlose um 0,1 Prozentpunkte anzuheben, berichtet das Redaktionsnetzwerk Deutschland unter Berufung auf Regierungskreise. Versicherte ohne Kinder sollen so künftig einen Beitragssatz von 4,3% zahlen. Bei ihrem Kampf gegen den Ebola-Ausbruch müssen sich die Helfer in Zentralafrika auch mit Aberglauben und Unwissenheit auseinandersetzen. In der Provinz Ituri in der Demokratischen Republik Kongo hält nach Angaben der Hilfsorganisation ActionAid etwa jeder Dritte die Krankheit für einen Mythos. In der Region gibt es die meisten der mehr als 900 Ebola-Verdachtsfälle.
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11: Mit Christian Wahle. E-Mobilität soll in Nürnberg künftig eine noch größere Rolle spielen. Die VAG ist Vorreiter und hat schon jetzt die meisten E-Busse in Bayern im Einsatz. Auch beim städtischen Fuhrpark mit seinen rund 1200 Fahrzeugen werden fortlaufend alternative Antriebe und neue Technologien geprüft. Etwa für PKWs und Transporter bis 3,5 Tonnen, erklärt Bürgermeister Andreas Kriegelstein.
12: Da ist es zum Beispiel so, dass wir aktuell 640 Fahrzeuge im Einsatz haben. Von den 640 Fahrzeugen sind bereits 135 voll elektrisch unterwegs. Und wir könnten uns das schon vorstellen, jetzt in den nächsten Jahren die Flotte auch weiter umzurüsten. Wo es etwas schwieriger ist, das sind die Großfahrzeuge und Spezialfahrzeuge. Da muss man natürlich immer auch schauen, was ist wirtschaftlich tragfähig und auch entsprechend vernünftig.
11: Deshalb sind unter den schweren Nutzfahrzeugen bislang nur vereinzelt elektrische Fahrzeuge, unter anderem wegen noch unzureichender Reichweite, den Ladezeiten und der

0: notwendigen Infrastruktur, heißt es.
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2: Heute wird's nochmal sommerlich. Viel Sonnenschein und Temperaturen bis zu 32 Grad. Aktuell messen wir davon 17 Grad am Rathenauplatz in Nürnberg und 16 in Wetzendorf und Karlsburg. Auch morgen bleibt's heiß mit über 30 Grad, daran aber ab und zu wolkig und auch ein bisschen windig.
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2: Liebe Autofahrer, wir haben eine Meldung von der A6 Nürnberg Richtung Heilbronn. Zwischen Schwabach-West und Herrieden staut es sich nach mehreren Unfällen. Sie brauchen gut eine Dreiviertelstunde länger. Dann wird geblitzt in Nürnerberg in der Schuckertstraße Richtung Maffeiplatz, in der Adolf-Braun-Straße und im Bierweg stadtauswärts. Dann haben wir einen Blitzer in Ammerndorf, Karlsburger Straße am Ortseingang und auf der Südwesttangente Nürnberg Richtung Fürth zwischen Dambach und Oberfürberg. Haben Sie auch noch was gesehen? Ein Stau, ein Blitzer? Dann sagen Sie es mir gerne per WhatsApp-Sprachnachricht oder per Anruf an die 08000 94 5 94 5. Danke, gute Fahrt.
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2: Guten Morgen. Die meisten 60er und 70er, die gibt's hier bei uns. Gleich Lynn Anderson und Rose Garden und vorher Peter Noon mit seiner fröhlichen Nummer I'm Into Something Good.

0: Radio F am Dienstag, wunderschönen guten Morgen. Und bei diesem heißen Sommerwetter, da ist es doch am allerschönsten, sich einfach im klimatisierten Kino gemütlich zu machen und davor noch schön Kaffee und Kuchen zu genießen. Und so geht die Ü50-Vorstellung im Nürnberger Cinecittà. Gleich gibt's ihre Tickets für das deutsche Drama Der verlorene Mann. Der Film beginnt damit, dass Hanne unerwarteten Besuch von Kurt bekommt. Sie war vor Jahrzehnten mit ihm verheiratet, aber jetzt ist Hanne mit Bernd zusammen.
1: Das ist Kurt. Kurt, mein Ex-Mann.
2: Dein Ex-Mann?
1: Ja, der verhält sich irgendwie merkwürdig.
2: Hat er gesagt, was er hier will?
1: Er glaubt, dass er hier noch lebt. Er denkt, dass wir noch beide verheiratet sind. Das ist kein Scherz.
2: Ja. Ihr habt euch vor fast 30 Jahren scheiden lassen, dachte ich.
0: Das hat Kurt aber vergessen, denn er hat Alzheimer. Hanne und Bernd wollen ihm deshalb in ein Heim bringen, aber...
3: Ich verstehe Sie, aber um diese Zeit haben wir schon geschlossen. Sie müssen morgen früh kommen.
4: Man hat uns hierher geschickt, dass wir ihn jetzt hier abliefern können.
3: Wir haben geschlossen, Sie müssen morgen früh kommen.
4: Er hat Alzheimer.
3: Das tut mir echt leid. Aber bitte morgen ab 9 Uhr geht's.
1: Wir können ihn immer noch zur Polizei bringen.
0: Machen Sie aber nicht. Mit unserer Ex-Franken-Tatort-Kommissarin Dagmar Manzel in der Hauptrolle ist Der verlorene Mann ein starker Film geworden. Die 50-Vorstellung morgen im Nürnberger Cinecittà. Kaffee und Kuchen gibt's ab 15 Uhr und ab 16 Uhr dann den Film. Und mit Radio F gehen Sie hin. Jetzt gibt's Ihre Tickets, wenn Sie anrufen. 08000 94 5 94 5.

0: Sam Cooke mit diesem wundervollen 60er hier bei Radio F um 7:45. Und gerade haben wir sie wieder eingeladen zur Ü50-Vorstellung morgen im Cinecittà in Nürnberg. Und zwar für den Film Der verlorene Mann. Und gerade hat das Telefon geklingelt. Wer hat denn Lust, ins Kino zu gehen?
1: Ja, Galonska, guten Morgen.
0: Guten Morgen.
1: Ich rufe an wegen den Kinokarten.
0: Ja, super. Hast du denn morgen so um 15 Uhr schon was vor?
1: Ja, jetzt dann schon, wenn ihr die Karten gewinnt.
0: Richtig, super, du gehst ins Kino. Herzlichen Glückwunsch.
1: Super, vielen Dank.
0: Gerne, gerne. Wen nimmst du mit ins Kino?
1: Wahrscheinlich einen guten Freund von mir.
0: Ja, cool, super. Dann ganz viel Spaß euch.
1: Ja, danke dir. Ne? Schönen Tag.
0: Ne? Ebenso, danke. Und wenn es jetzt nicht geklappt hat, um circa 9.40 Uhr gibt es die nächsten Tickets für die Ü50-Vorstellung von Der verlorene Mann. Morgen Nachmittag im Cinecittà.

0: Schön, dass Sie dabei sind. Das ist der Dienstag hier bei Radio F. Und gleich feiern wir einen Geburtstag. Stevie Nicks wird nämlich heute 78. Den passenden Song gleich in 15 Minuten bei Steffis Musikmomenten.
1: In Franken ist es jetzt
0: 8:02.
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7: Ich bin Moritz Einzel. Guten Morgen. Versicherte ohne Kinder sollen mehr für die Pflegeversicherung zahlen. Das berichtet das Redaktionsnetzwerk Deutschland unter Berufung auf Koalitionskreise. Demnach plant Gesundheitsministerin Warken eine Anhebung des Beitragszuschlags für Kinderlose um 0,1 Prozentpunkte. Sie sollen so künftig einen Beitragssatz von 4,3% zahlen. Versicherte mit Kindern zahlen nur bis zu 3,6%. Rund 1/3 der Dienststellen der Bundespolizei sind marode, beklagt die Gewerkschaft der Polizei. GdP-Chef Roßkopf sagte der Rheinischen Post, der Zustand vieler Gebäude und Wachen sei nicht mehr hinnehmbar. Sanierungen würden verschoben und es fehle an Büros, Unterkünften oder Parkflächen. Das US-Militär hat wieder Ziele im Iran angegriffen. Im Süden des Landes wurden Raketenstellungen getroffen und im Bereich der Straße von Hormus Minenlegerboote attackiert. Zwischen den USA und dem Iran gilt eigentlich eine Waffenruhe und es laufen Verhandlungen über eine dauerhafte Beendigung des Krieges.
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8: Mit Christian Wahle. Im Zuge der sommerlichen Temperaturen steigt auch in Mittelfranken die Waldbrandgefahr. Aktuell gilt etwa bei Rot bereits die zweithöchste Gefahrenstufe 4. In den kommenden Tagen rechnen die Experten damit, dass sich die Lage weiter verschärft. Demnach wird ab morgen etwa im Bereich des Nürnberger Flughafens die Waldbrandgefahr auf die höchste Stufe steigen. Die Einsatzkräfte weisen darauf hin, dass im Wald von März bis Oktober grundsätzlich ein Rauch- und Feuerverbot gilt. Offenes Feuer, Grillen und Rauchen sind außerhalb offizieller Grillplätze streng verboten, um Waldbrände zu vermeiden.

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1: 21 Grad aktuell an der Insel Schütt in Nürnberg. 20 sind es in Gebersdorf und ebenfalls 20 in Herzogenaurach. Dazu heute nochmal sonnig und auch heiß bei bis zu 32 Grad. Morgen knacken wir auch nochmal die 30 Grad Marke, da dann aber die ein oder andere harmlose Wolke mit dabei und auch ein bisserle Wind. Ab Donnerstag dann etwas angenehmere 26 Grad maximal.
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1: A6 Nürnberg Richtung Heilbronn. Zwischen Ansbach und Herrieden ist aktuell die rechte Spur nach einem Unfall gesperrt. Hier kann es ein bisschen länger dauern. Es wird geblitzt in Nürnberg, Schuckertstraße Richtung Maffeiplatz, Nürnberg Adolf-Braun-Straße und im Bierweg stadtauswärts, in Ammerndorf Karolsburger Straße und dann haben wir einen Blitzer in Ziegelhütte in Richtung Altdorf. Haben Sie noch was gesehen? Dann geben Sie mir gerne Bescheid an die 08000 94 5 94 5. Danke, gute Fahrt Ihnen.
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1: Hallo zusammen. Wir starten in diese kurze Woche mit ein bisschen Disco-Feeling. Jetzt zum Wachwerden. Das sind aber mit Money, Money, Money.

0: Del Shannon hier bei Radio F mit Runaway um 8.08 Uhr.
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3: Heute feiern wir wieder ein Geburtstagskind. Frauenpower der Rockmusik mit Beginn in den 70ern. Heute heißt es Happy Birthday Stevie Nicks. Sie ist die erste Frau, die zweimal in die Rock'n'Roll Hall of Fame aufgenommen wurde. Mit ihrer Band Fleetwood Mac und auch als Solokünstlerin. Anfangs trat sie mit ihrer Band als Vorgruppe von Jimi Hendrix, Janis Joplin und unter anderem auch Creedence Clearwater Revival auf. Und gemeinsam mit ihrem damaligen Partner Lindsey Buckingham kam sie dann 1975 zu Fleetwood Mac. Sie lebte ein wahres 70er Rock'n'Roll-Leben. Anfang der 80er startete sie auch eine Solokarriere. Ein bewegtes Leben, eine bewegende Stimme. Alles Gute, Stevie Nicks.

0: Band Camp aus den 70ern um 8.16 Uhr hier bei Radio F. Ich hoffe, Sie haben das lange Wochenende genossen und haben auch ein bisschen dieses sommerliche Wetter ausgenutzt. Falls nicht, dann können Sie das auf jeden Fall auch noch diese Woche tun. Es wird nämlich wieder sommerlich warm. Heute bei bis zu 32 Grad und ganz viel Sonnenschein. Und auch morgen knacken wir nochmal die 30 Grad Marke. Ab dann gehen die Temperaturen ein bisschen runter. Am Donnerstag zum Beispiel Höchstwerte von 26 Grad. Liebe Autofahrer, auf der A6 Nürnberg Richtung Heilbronn kann es ein bisschen länger dauern. Und zwar einmal zwischen Schwabach Süd und Neuendettelsau nach einem Unfall. Und im weiteren Verlauf zwischen Lichtenau und Ansbach ebenfalls Stau. Hier ist die rechte Spur gesperrt. Ein neuer Blitzer steht außerdem auf der B14 Hersbruck Richtung Lauf am Ortsausgang Reichenschwand. Und dann hat der Andi auch noch einen Blitzer gesehen.
1: In Ziegelhütte Richtung Eidorf steht der Blitzer.
0: Dankeschön an alle, die unterwegs sind, eine gute und sichere Fahrt. Und für alle Zwillinge und Wassermänner schaut's heute besonders gut aus.
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3: Widder 3 Sterne, sie führt einen Kompromiss schnell.

0: schneller ans Ziel als stures Beharren.
1: Stier 4 Sterne, belohnen Sie sich jetzt für Ihre Ausdauer.
0: Zwillinge 5 Sterne, Sie sind heute geistig in Höchstform.
1: Krebs 2 Sterne, emotionale Schwankungen sind jetzt nicht ausgeschlossen.
0: Löwe 4 Sterne, ein freundliches Lächeln öffnet Ihnen die Türen.
1: Jungfrau 3 Sterne, Genauigkeit ist heute Ihre Stärke.
0: Waage 2 Sterne, vermeiden Sie unnötige Ausgaben.
1: Skorpion 4 Sterne, Ihr Wille ist jetzt stark genug, um jede Hürde zu meistern.
0: Schütze 3 Sterne, Ihre Reiselust wird durch interessante Erzählungen anderer Menschen geweckt.
1: Steinbock 2 Sterne, suchen Sie nach neuen kleinen Freiräumen.
0: Wassermann 5 Sterne, Sie entwickeln ein geniales Konzept.
1: Fische 3 Sterne, Ihre Hilfsbereitschaft wird jetzt dankbar angenommen.
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0: Minuten, gleich 8:30. Das sind die 70er hier bei Radio F. Guten Morgen. Und gleich meldet sich Christian Wahle in den Radio F Nachrichten mit allen Infos zum Relegationsspiel heute Abend von der Spielvereinigung Greuther Fürth. In circa 4 Minuten.
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11: Ich bin Moritz Einzel, guten Morgen. Versicherte ohne Kinder sollen mehr für die Pflegeversicherung zahlen. Das berichtet das Redaktionsnetzwerk Deutschland unter Berufung auf Koalitionskreise. Demnach plant Gesundheitsministerin Warken eine Anhebung des Beitragszuschlags für Kinderlose um 0,1 Prozentpunkte. Sie sollen so künftig einen Beitragssatz von 4,3% zahlen. Versicherte mit Kindern zahlen nur bis zu 3,6%. Rund ein Drittel der Dienststellen der Bundespolizei sind marode, beklagt die Gewerkschaft der Polizei. GdP-Chef Roßkopf sagte der Rheinischen Post, der Zustand vieler Gebäude und Wachen sei nicht mehr hinnehmbar. Sanierungen würden verschoben und es fehle an Büros, Unterkünften oder Parkflächen. Das US-Militär hat wieder Ziele im Iran angegriffen. Im Süden des Landes wurden Raketenstellungen getroffen und im Bereich der Straße von Hormus Minenlegerboote attackiert. Zwischen den USA und dem Iran gilt eigentlich eine Waffenruhe und es laufen Verhandlungen über eine dauerhafte Beendigung des Krieges.
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4: Mit Christian Wahle. Für das Kleeblatt geht es am Abend um alles oder nichts. Es gilt, den Absturz aus der zweiten Fußball-Bundesliga doch noch abzuwenden. Die Mannschaft von Trainer Heiko Vogel empfängt im Rückspiel der Relegation den Drittligisten Rot-Weiß Essen. Das Hinspiel hatten die Fürther mit 0 zu 1.

0: 1 verloren. Das Spiel im ausverkauften Ronhof könnte zum Nervenkrimi werden. Denn liegt das Kleeblatt nach 90 Minuten nur mit einem Torunterschied vorne, geht es in die Verlängerung und dann gegebenenfalls ins Elfmeterschießen. Anpfiff im Ronhof ist heute Abend um 20.30 Uhr.
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2: Und da messen wir aktuell 22 Grad am Maffeiplatz in Nürnberg und ebenfalls in Schoppershof 21 Grad sind es in Lauf. Später dann aber richtig heiß bei bis zu 32 Grad und viel Sonnenschein. Auch morgen bleibt es ähnlich, da knacken wir ebenfalls die 30 Grad Marke. Da dann aber ein paar Wolken mit dabei und auch ein bisschen windig.
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2: Liebe Autofahrer, Achtung auf der A3 Nürnberg Richtung Regensburg. Zwischen dem Kreuz Altdorf und Altdorf-Burgthann gab es einen Unfall. Hier sind auch Personen auf der Straße. Und die A6 Nürnberg Richtung Heilbronn, zwischen Schwabach Süd und Neuendettelsau, 5 Kilometer Stau nach einem Unfall. Und auch im weiteren Verlauf zwischen Lichtenau und Ansbach nach einem Unfall 8 Kilometer Stau, hier ist die rechte Spur gesperrt. Geblitzt wird in Nürnberg Schuckertstraße, Adolf-Braun-Straße und im Bierweg, in Ziegelhütte Richtung Altdorf und ein Blitzer auf der B14 Hersbruck Richtung Lauf am Ortsausgang Reichenschwand. Haben Sie noch was gesehen? Staus und Blitzer? Gerne melden an die 08000 94 5 94 5. Danke, gute Fahrt.
1: 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Und
2: guten Morgen. Zum ersten Kaffee des Tages gibt's jetzt einen 60er von Ray Charles. Da geht's um einen Streit zwischen einem Pärchen. Mit einer ziemlich klaren Aussage, nämlich Hau ab, Jack. Oder auch Hit the Road, Jack.

8.39 Uhr, das ist der Dienstag hier bei Radio F. Und jetzt gibt's was zum Tanzen, Disco-Musik aus den 70ern. Der Song ist eigentlich eher als schnelle Spaßnummer entstanden, wurde dann aber weltweit zur Hymne auf der Tanzfläche. Und ich glaube, Sie kennen alle die Choreo, also perfekt jetzt zum Mittanzen. Hier sind The Village People mit YMCA.

besten Hits hier bei Radio F um 8.46 Uhr am Dienstag nach diesem wunderschönen sonnigen Wochenende. Und auch diese Woche schaut's wieder freundlich aus. Heute bis zu 32 Grad und viel Sonnenschein. Morgen dann ein bisschen Nordwind mit dabei und vielleicht die ein oder andere harmlose Wolke. Und ab Donnerstag dann ein bisschen angenehmere Werte unter 30 Grad. Liebe Autofahrer, wir haben aktuell zwei Blitzer für Sie. Einmal Ziegelhütte, Verbindungsstraße Richtung Altdorf und auf der B14 Hersbruck Richtung Lauf am Ortsausgang Reichenschwand. Ich wünsche Ihnen jetzt eine gute Fahrt und dazu gibt's jetzt einen Ohrwurm aus den 60ern. Der Do Run Run von The Crystals.

0: Peter Gabriel und Salisbury Hill hier bei Radio F. Und damit liebe Grüße zu Ihnen an den Frühstückstisch. Wir begleiten Sie mit den größten Hits aller Zeiten um kurz vor neun. Und gleich schauen wir nach Fürth. Da findet nämlich diesen Freitag im Grünen Baum ein Nachtflohmarkt statt. Richtig schönes Ambiente mit Musik und jeder Menge Schnäppchen. Warum sich Vorbeikommen extra lohnt, das hören Sie in einer Viertelstunde.
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2: 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In Franken ist es jetzt
0: 9:03.
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13: Ich bin Moritz Einzel, guten Morgen. Gesundheitsministerin Warken will offenbar den Beitragssatz für Kinderlose in der Pflegeversicherung erhöhen. Das Redaktionsnetzwerk Deutschland berichtet unter Berufung auf Koalitionskreise, dass der Beitragszuschlag für Kinderlose auf 0,7% angehoben werden soll. Versicherte ohne Kinder müssten dann ab einem Alter von 23 Jahren insgesamt einen Beitragssatz von 4,3% zahlen. Die Gewerkschaft der Polizei beklagt marode Dienststellen und fordert eine bessere Infrastruktur. GdP-Chef Roßkopf hat der Rheinischen Post gesagt, der Zustand vieler Wachen sei nicht mehr hinnehmbar. In jeder dritten Dienststelle fehlten etwa Büros, Unterkünfte und Parkflächen. Trotz der geltenden Waffenruhe hat das US-Militär nach eigenen Angaben Stellungen im Iran angegriffen. Es seien Raketenabschussanlagen und iranische Boote attackiert worden, die Minen in der Straße von Hormuz verlegen wollten. Zwischen den USA und dem Iran laufen indirekte Verhandlungen über ein dauerhaftes Kriegsende.
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14: Mit Christian Wahle. Beim Brand der Sporthalle der Grundschule in der Wiesenstraße im Nürnberger Süden ist nach ersten Schätzungen ein Millionenschaden entstanden. Die Polizei Mittelfranken bittet jetzt Zeugen, sich zu melden. In den kommenden Tagen werden Brandermittler die Halle inspizieren. Die Brandursache ist aktuell noch unklar. Das Feuer war am vergangenen Freitagabend ausgebrochen und hatte sich auf das gesamte Dach der Halle ausgebreitet. Die Feuerwehr bekämpfte die Flammen die ganze Nacht mit einem Großaufgebot. Zeitweise waren rund 200 Einsatzkräfte vor Ort. So konnte ein Übergreifen der Flammen auf weitere Schulgebäude verhindert werden. Die Stadt Nürnberg arbeitet jetzt mit Hochdruck daran, ein alternatives Sportangebot für die Schülerinnen und Schüler nach den Pfingstferien zu organisieren.
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15: Wir messen aktuell 24 Grad am Plärrer in Nürnberg und 23 Grad in Großgründlach und Zirndorf. Dazu jetzt schon sonnig und am Nachmittag sogar Topwerte von 32 Grad. Die Aussichten für die nächsten Tage morgen nochmal ähnlich. Da vielleicht die ein oder andere harmlose Wolke mit dabei und auch ein bisschen windig. Aber am Donnerstag dann etwas angenehmere 26 Grad maximal.
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15: Haben wir eine Meldung von der A3 Nürnberg Richtung Regensburg. Zwischen dem Kreuz Altdorf und Altdorf-Burgtann aktuell nach einem Unfall eine Vollsperrung.

0: In der Gegenrichtung A3 Regensburg Richtung Nürnberg ebenfalls ein Unfall zwischen Altdorf-Burgthann und dem Kreuz Altdorf. Hier ist die linke Spur gesperrt. Die A6 Nürnberg Richtung Heilbronn. Hier staut es sich einmal zwischen Schwabach Süd und Neundertelsau und dann im weiteren Verlauf zwischen Lichtenau und Ansbach ebenfalls Stau. Dann haben wir einen Blitzer in Ziegelhütte, Verbindungsstraße Richtung Altdorf und auf der B14 Hersbruck Richtung Lauf am Ortsausgang Reichenschwand. Haben Sie noch was gesehen? Staus und Blitzer? Dann fügen Sie gern noch was hinzu. Einfach melden an die 08000 94 5 94 5. Danke.
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0: Um kurz nach 9. Guten Morgen. Und jetzt mit ein bisschen Disco-Soul vom Feinsten. Der Refrain war angeblich in weniger als einer Stunde geschrieben und wurde dann zum Hit. Hier sind The Real Thing und You to Me Are Everything.

0: Flower Power. Das sind die 60er bei Radio F.
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0: Das ist Radio F nach diesem langen Pfingstwochenende. Ich hoffe, Sie hatten eine wunderbare Zeit. Und jetzt wollen wir Ihnen trotzdem mal schon wieder Lust machen aufs nächste Wochenende. Am Freitag können Sie nämlich im Grünen Baum in Fürth bei einem Flohmarkt mal wieder Schnäppchen shoppen. Aber es ist kein normaler Flohmarkt.
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0: Und zwar geht es um einen Nachtflohmarkt. Viktoria Binder organisiert das Ganze. Guten Morgen.
2: Guten Morgen.
0: Am Freitag ist es ja soweit, der Nachtflohmarkt. Was erwartet uns denn da?
2: Ja, endlich. Wir freuen uns wirklich schon drauf. Das ist der erste Nachtflohmarkt bei uns im Grünen Baum und in Fürth tatsächlich. Und von 18 bis 0 Uhr ungefähr gibt es super tolle Schnäppchen von Fürthern für Fürther und alle, die gern kommen möchten.
0: Sie haben ja schon gesagt, Sie machen das jetzt zum ersten Mal. Wie kommt man denn auf so eine Idee, einen Flohmarkt in der Nacht zu machen?
2: Naja, tagsüber gibt es immer schon so viel und dann ist das doch mal ein schönes Abendprogramm.
0: Das stimmt. Und bestimmt ist das auch in der Location dann super schön, gell, wenn es dunkel ist. Sie haben ja den Grünen Baum ausgewählt. Was ist da das Besondere dran?
2: Genau, also wir sind selber vom Grünen Baum. Wir sind nicht Veranstalter, sondern wir führen das Haus und wir haben unseren wunderschönen Ballsaal im ersten OG. Vielleicht kennen den einige schon von Weihnachtsfeiern, Hochzeiten oder Tanzveranstaltungen, die wir auch immer wieder haben. Und es ist einfach ein 400 Jahre alter Ballsaal, der wirklich ganz toll auch mit Technik ausgestattet ist. Wir werden einen DJ haben für ein bisschen Hintergrundmusik. Es gibt ein paar Snacks und ja, wird total entspannt und schön einfach zum Bummeln und Shoppen. Und wir freuen uns auf viele Besucher.
0: Dankeschön an Viktoria Binder. Der Nachtflohmarkt findet am Freitag von 18 bis 23 Uhr im Grünen Baum in Fürth statt. Alle Infos finden Sie auf unserer Homepage radiof.de.
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0: So klingt der Dienstag hier bei Radio F. Guten Morgen. Und wenn Sie Lust haben, sich morgen Nachmittag einen guten Film anzuschauen und davor auch noch Kaffee und Kuchen zu genießen, dann haben wir gleich wieder was für Sie. Morgen ist nämlich wieder die Ü50-Vorstellung im Nürnberger Cinecittà. Und ich habe gleich Tickets, dieses Mal für den Film Der verlorene Mann. Kaffee und Kuchen und Ihre Tickets in gut einer Viertelstunde hier bei Radio F.
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0: Radio F am Dienstag, wunderschönen guten Morgen. Und bei diesem heißen Sommerwetter, da ist es doch am allerschönsten, sich's einfach im klimatisierten Kino gemütlich zu machen und davor noch schön Kaffee und Kuchen zu genießen. Und so geht die Ü50-Vorstellung im Nürnberger Cinecittà. Gleich gibt's ihre Tickets für das deutsche Drama Der verlorene Mann. Der Film beginnt damit, dass Hanne unerwarteten Besuch von Kurt bekommt. Sie war vor Jahrzehnten mit ihm verheiratet, aber jetzt ist Hanne mit Bernd zusammen.
1: Ist Kurt. Kurt, mein Ex-Mann.
2: Dein Ex-Mann?
1: Ja, der verhält sich irgendwie merkwürdig.
2: Hat er gesagt, was er hier will?
1: Er glaubt, dass er hier noch lebt. Er denkt, dass wir noch beide verheiratet sind. Das ist kein Scherz.
2: Ja. Ihr habt euch vor fast 30 Jahren scheiden lassen, dachte ich.
0: Das hat Kurt aber vergessen, denn er hat Alzheimer. Hanne und Bernd wollen ihn deshalb in ein Heim bringen, aber...
3: Ich verstehe Sie, aber um diese Zeit haben wir schon geschlossen. Sie müssen morgen früh kommen.
4: Man hat uns hierher geschickt, dass wir ihn jetzt hier abliefern können.
3: Wir haben geschlossen, Sie müssen morgen früh kommen.
4: Er hat Alzheimer.
3: Das tut mir echt leid. Aber bitte morgen ab 9 Uhr geht's.
1: Wir können ihn immer noch zur Polizei bringen.
0: Machen Sie aber nicht. Mit unserer Ex-Franken-Tatort-Kommissarin Dagmar Manzel in der Hauptrolle ist Der verlorene Mann ein starker Film geworden. Die 50-Vorstellung morgen im Nürnberger Cinecittà. Kaffee und Kuchen gibt's ab 15 Uhr und ab 16 Uhr dann den Film. Und mit Radio F gehen Sie hin. Jetzt gibt's Ihre Tickets, wenn Sie anrufen 08000 94 5 94 5.

Reggae aus den 70ern hier bei Radio F. Und die Tickets für den Film Der verlorene Mann morgen Abend im Cinecittà sind jetzt raus. Wir wünschen allen viel Spaß beim Film. Und jetzt tanzen wir in den Vormittag des Swinging Blue Jeans aus den 60ern.

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6: Ich bin Moritz Einzel. Friedensforscher von Greenpeace sehen die Verteidigung in Europa stärker aufgestellt als von vielen angenommen. Selbst ohne die USA seien die europäischen NATO-Staaten Russland in wesentlichen militärischen Aspekten überlegen, heißt es in der Studie Europa allein zu Haus. Tanja Wagner berichtet.
7: Den Rüstungswettlauf entscheiden die Europäer zusammen mit Kanada, den Friedensforschern zufolge für sich. Allein im vergangenen Jahr steckten sie umgerechnet 540 Milliarden Euro in ihre Streitkräfte, nahezu das Dreifache von Russland. Auch verfügen Europa und Kanada über doppelt so viele Kampfflugzeuge, viermal so viele Kriegsschiffe und dreimal so viel Artillerie wie die russischen Streitkräfte. Europas Verteidigungsressourcen seien enorm, so das Fazit der Studie.
6: Fast die Hälfte der Passagierflüge, die auf deutschen Flughäfen starten oder landen, sind auf Kurzstrecken unterwegs. Verbindungen bis 1000 Kilometer hatten nach Angaben des Statistischen Bundesamtes im vergangenen Jahr 45% Anteil an allen 1,5 Millionen Passagierflügen. Überwiegend steuerten die Kurzstreckenflüge Ziele im nahegelegenen Ausland an oder begannen dort. US-Präsident Trump will heute in einem Militärkrankenhaus einen Gesundheitscheck absolvieren. Für den 79-Jährigen ist es bereits der dritte Termin dieser Art in den vergangenen 13 Monaten. Zu den Eigenheiten des amerikanischen Politikbetriebs gehört es, dass Präsidenten regelmäßig Auskunft über ihren Gesundheitszustand geben.
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8: Mit Christian Wahle. E-Mobilität soll in Nürnberg künftig eine noch größere Rolle spielen. Die VAG ist Vorreiter und hat schon jetzt die meisten E-Busse in Bayern im Einsatz. Auch beim städtischen Fuhrpark mit seinen rund 1200 Fahrzeugen werden fortlaufend alternative Antriebe und neue Technologien geprüft. Etwa für PKWs und Transporter bis 3,5 Tonnen, erklärt Bürgermeister Andreas Kriegelstein.
9: Da ist es zum Beispiel so, dass wir aktuell 640 Fahrzeuge im Einsatz haben. Von den 640 Fahrzeugen sind bereits 135 voll elektrisch unterwegs. Und wir könnten uns das schon vorstellen, jetzt in den nächsten Jahren die Flotte auch weiter umzurüsten. Wo es etwas schwieriger ist, das sind die Großfahrzeuge und Spezialfahrzeuge. Da muss man natürlich immer auch schauen, was ist wirtschaftlich tragfähig und auch entsprechend vernünftig.
8: Deshalb sind unter den schweren Nutzfahrzeugen bislang nur vereinzelt elektrische im Einsatz. Unter anderem wegen noch unzureichender Reichweite, den Ladezeiten und der notwendigen Infrastruktur, heißt es.
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10: Hallo nach Kalchreuth. 23 Grad bei Ihnen in Nürnberg am Volkspark Marienberg. 24 Grad. Heute strahlender Sonnenschein. Am Nachmittag nur leicht gestört von ein paar harmlosen Quellwolken. Die Tageshöchstwerte liegen bei heißen 32 Grad. Morgen? Im Prinzip wie heute. Am Nachmittag kann es windig werden bei 30 Grad.
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10: Und zur A3 Regensburg Richtung Nürnberg. Zwischen Altdorf-Burgthann und dem Kreuz Nürnberg 5 Kilometer Stau nach einem Unfall. Da ist der linke Fahrstreifen blockiert. Dauert momentan eine Viertelstunde länger. Die A6 Nürnberg Richtung Amberg am Kreuz Altdorf. In der Überleitung zur A3 Richtung Regensburg ist die Autobahn gesperrt nach einem Unfall mit einem LKW. Es staut sich auf der A3 zurück bis zum Kreuz Nürnberg. Dauert eine Dreiviertelstunde länger. Und die A6

0: 6 Nürnberg Richtung Heilbronn, zwischen Roth und Neuendettelsau 7 Kilometer Stau, da dauert's eine halbe Stunde länger. Geblitzt wird auf der B14 Hersbruck Richtung Lauf, am Ortsausgang Reichenschwand und auf der Südwestangente Nürnberg Richtung Fürth in der Ausfahrt Oberfürberg. Falls Sie einen weiteren Blitzer entdecken oder eine weitere Verkehrsstörung, gerne kurz anrufen oder eine WhatsApp reinschicken. Geht um eine Sprachnachricht. Alles an die gleiche, kostenlose Nummer. 08000 94 5 94 5. Gute Fahrt.
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0: Wunderschönen guten Morgen wünsche ich. Ich hoffe, Sie hatten ein ganz wundervolles, langes Pfingstwochenende. Das Wetter war ja mega dafür. Oh, und jetzt, falls Sie noch Pfingstferien haben, genießen Sie die freie Zeit. Falls Sie wieder arbeiten, dann haben wir ja nur eine kurze Woche. Und die verbringen wir mit tollen Songs. Zum Beispiel gleich aus den 60ern von Creedence Clearwater Revival, Bad Moon Rising. Und hier sind Exile aus den 70ern. Gute Laune Nummer, You Thrill Me. Schön, dass Sie dabei sind bei Radio F.

Frauenpower mit einer Frauenband aus Südafrika Ende der 70er. Cloud. Ich bin Peter Halm hier bei Radio F mittendrin. Der nächste Song ist einer der meistgecoverten Songs des 20. Jahrhunderts. Und zu verdanken haben wir ihn einer regnerischen Nacht auf dem Pazifik. Der Leadsänger der Band The Cascades, John Gummo, der hat Anfang der 60er bei der US-Marine auf einem Flugzeugträger gedient. Und auf dem Weg nach Japan, da hat er mal eine Mitternachtswache in einer Nacht, in der es wie aus Kübeln gegossen hat. Und dieser Rhythmus des Regens hat ihn dann zu der Melodie inspiriert. Und als er dann zurückkam aus dem Militärdienst, hat er den Song zu Ende komponiert. Und es wurde ein Riesenerfolg für The Cascades. Hier ist Rhythm of the Rain. 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

Sound, die Eagles aus den 70ern hier bei Radio F mittendrin. Wir machen gleich weiter mit den nächsten größten Hits aller Zeiten. Da gibt es einen weiteren wunderschönen Song, einer meiner Lieblinge aus den 70ern, A Horse with No Name, eine ganz besondere Stimmung von America. Und The King of Rock'n'Roll lässt mal wieder seinen Charme spielen. Good Luck Charm aus den 60ern, gleich.

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0: Young. Tolle Nummer aus den 80ern hier bei Radio F mittendrin. Wenn Sie heute durch die Fürther Innenstadt gehen, durch die Fußgängerzone, man hört es, man spürt es förmlich überall, es vibriert, alles hat ein bisschen feuchte Hände. Heute Abend das finale Spiel, Relegation gegen Rot-Weiß Essen. Alles oder nichts, Klassenerhalt oder Absturz in die dritte Liga, was Kleeblatt-Trainer Heiko Vogel zum Spiel sagt, vor allen Dingen zu den Fans des Kleeblatts. Das hören Sie in den Nachrichten um 11 bei Radio F.
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2: In Franken ist es jetzt
0: 11:02.
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9: Ich bin Stefan Schütz. Friedensforscher von Greenpeace sehen die Verteidigung in Europa stärker aufgestellt als von vielen angenommen. Selbst ohne die USA seien die europäischen NATO-Staaten Russland in wesentlichen militärischen Aspekten überlegen, heißt es in der Studie Europa allein zu Haus. Tanja Wagner berichtet.
10: Den Rüstungswettlauf entscheiden die Europäer zusammen mit Kanada, den Friedensforschern zufolge für sich. Allein im vergangenen Jahr steckten sie umgerechnet 540 Milliarden Euro in ihre Streitkräfte, nahezu das Dreifache von Russland. Auch verfügen Europa und Kanada über doppelt so viele Kampfflugzeuge, viermal so viele Kriegsschiffe und dreimal so viel Artillerie wie die russischen Streitkräfte.
9: Fast die Hälfte der Passagierflüge, die auf deutschen Flughäfen starten oder landen, sind auf Kurzstrecken unterwegs. Verbindungen bis 1000 Kilometer hatten im vergangenen Jahr 45% Anteil an allen 1,5 Millionen Passagierflügen, so heißt es vom Statistischen Bundesamt. Überwiegend steuerten die Kurzstreckenflüge Ziele im nahegelegenen Ausland an oder begannen dort. Die Gewerkschaft der Polizei beklagt marode Dienststellen und fordert eine bessere Infrastruktur. GdP-Chef Roßkopf hat der Rheinischen Post gesagt, der Zustand vieler Wachen sei nicht mehr hinnehmbar. In jeder dritten Dienststelle fehlten etwa Büros, Unterkünfte und Parkflächen.
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11: Mit Tanja Scholl. Für die Spielvereinigung Greuther Fürth geht es heute Abend um alles. Das Kleeblatt will den Abstieg in Liga 3 auf jeden Fall abwenden. Das Relegationshinspiel bei Rot-Weiß Essen hatte das Kleeblatt mit 0:1 verloren. Trainer Heiko Vogel hofft jetzt auf die Unterstützung der Fans.
12: Primär muss man natürlich schon sagen, dass unser Stadion extrem laut sein kann. Ja, wenn unsere Fans stehen bedingungslos hinter der Mannschaft, zeigen das auch. Also insofern ist das mit Sicherheit ein Fakt, den ich durchaus verstehen kann, dass meine Mannschaft sich extrem wohlfühlt und mit dem ganzen Support der Fans mega Stimmung immer.
11: Anpfiff im Ruhnhof ist heute Abend um 20.30 Uhr.
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13: Und da schauen wir, wo sind wir denn heute zu Hause? Ich habe es noch gar nicht aufgemacht. Wir gehen nach Abenberg. 24 Grad bei Ihnen in Fürth am Ludwig-Erhard-Museum ebenfalls. Strahlender Sonnenschein heute. Am Nachmittag gibt es ein bisschen leichte Quellwolken, aber die sind harmlos. Das Ganze bei Tageshöchstwerten bei heißen 32 Grad. Morgen im Prinzip wie heute. Am Nachmittag, da kann es windig werden bei 30 Grad.
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13: Vorsicht auf der A73 Bamberg Richtung Nürnberg zwischen Beiersdorf Nord und Möhrendorf. Da liegen Gegenstände auf der Fahrbahn. Fahren Sie da bitte besonders vorsichtig. Zur A3 Regensburg Richtung Nürnberg zwischen Altdorf Burg Tann und dem Kreuz Nürnberg 7 Kilometer stockend. Da ist der linke Fahrstreifen wegen Reparaturarbeiten noch wohl bis ca. 17 Uhr blockiert. Dauert momentan 15 Minuten länger. Die A6 Nürnberg Richtung Amberg am Kreuz Altdorf in der Überleitung zur A3 Richtung Regensburg ist die Autobahn gesperrt nach einem Unfall mit einem LKW, wohl noch bis ca. 17 Uhr. Es staut sich auf der A3 zurück bis zum Kreuz Nürnberg, dauert momentan 40 Minuten länger. Die A6 Nürnberg Richtung Heilbronn zwischen Roth und Neuendettelsau, 8 Kilometer Stau, da dauert es eine halbe Stunde länger. Und wir schauen in den Kreis Nürnberger Land, Neuhaus an der Pegnitz, Pommelsbrunn zwischen Lungsdorf und Ruprechtstegen ist momentan die Straße in beiden Richtungen gesperrt, da ist der Rettungshubschrauber im Einsatz. Geblitzt wird auf der Südwesttangente Nürnberg.

0: Richtung Fürth, Höhe Oberfürberg. Und dann habe ich noch den Werner am Telefon. Hallo, was hast du für uns?
1: Ich habe einen Blitzer zu melden. Magdalbach, und zwar von Eschenbach kommend in der Nürnberger Straße.
0: Dankeschön dafür. Und in der anderen Leitung, da ist der Frank. Was hast du für uns?
2: Habt ihr den Blitzer in der Regensburger Straße schon?
0: Nee, steht nicht auf unserer Liste. Welche Richtung denn?
2: Der steht stadtauswärts nach der Bundesagentur für Arbeit. Da hat er sich rechts eingestellt.
0: Dankeschön. Falls Sie einen weiteren Blitzer entdecken oder eine weitere Verkehrsstörung, gerne kurz anrufen, eine WhatsApp reinschicken, geht beides an die gleiche kostenlose Nummer. 08000 94 5 94 5. Gute Fahrt.
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0: Jawohl, ja. Und noch so viel Verkehrsregeln wollte ich schon sagen. Verkehrsservice, jetzt Musik genießen. Von den Beatles, die gute Laune Garanten aus den 60ern. Ganz viel Liebe gibt es von denen mit All You Need Is Love. Und los geht's mit der vielleicht epischsten Nummer von ABBA aus den 70ern. Eagle. Schön, dass Sie dabei sind bei Radio F.

0: Unser Pop-Weltstar mit fränkischen Wurzeln, Billy Joel aus den 70ern hier bei Radio F mittendrin. Ich bin Peter Halm und bald heißt es wieder Akten zu, Laufschuhe an und dann geht's gemeinsam ins Ziel. Beim B2Run im Juli in Nürnberg schnüren auch dieses Jahr wieder tausende Kollegen und Kolleginnen ihre Sportschuhe. Mit dabei ist auch wieder die Firma Städtler in Nürnberg. Unternehmenssprecher Dominik Kästler. Warum kommt das Event bei den Mitarbeiterinnen und Mitarbeitern so gut an?
1: Wir machen wieder beim B2Run mit, weil es ein richtig gutes Gemeinschaftserlebnis ist. Die Stimmung ist immer super, wir motivieren uns gegenseitig und am Ende zählt eben nicht die Bestzeit, sondern dass wir gemeinsam eine gute Zeit vor Ort haben und als Team viel erleben.
0: Sie sind 60 Mitarbeiter in diesem Jahr, eine recht große Gruppe. Das Gute am B2Run, hier muss niemand Leistungssportler sein. Egal ob Laufprofi oder Freizeitjogger, mitmachen kann jede und jeder. Wie ist das bei Ihnen?
1: Die einen kommen ganz schnell ins Ziel, die anderen lassen es ein bisschen gemütlicher angehen. Aber wir freuen uns, dass wir dann gemeinsam ins Ziel kommen und am Ende nochmal gemeinsam anstoßen können.
0: Und wenn dann alle zusammen durchs Ziel laufen, sorgt das nicht nur für Gänsehaut, sondern stärkt auch den Teamgeist, oder?
1: Ja, das ist total super, weil eben man an so einem Event mal mit Leuten zusammenkommt, die man vielleicht im Arbeitsalltag nicht die ganze Zeit sieht. Und das stärkt auf jeden Fall den Teamgeist.
0: Vielen Dank an Dominik Kästler von Städtler. Der B2Run Nürnberg findet am 21. Juli statt. Die Strecke ist gut 6 Kilometer lang, führt rund um den Dutzenteich und endet direkt im Max-Morlock-Stadion mit anschließender Aftershow-Party. Alle Infos und die Anmeldung gibt's auf b2run.de.
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0: Glamrock vom Feinsten von T-Rex aus den 70ern hier bei Radio F mittendrin. Das Finale der Fußball-Weltmeisterschaft ist erst am 12. Juli. Das Finale für alle, die es mit der Spielvereinigung Greuther Fürth halten, ist heute Abend. Alles oder nichts, Klassenerhalt oder Abstieg in die dritte Liga. Und wir hören uns gleich mal an, was Trainer Heiko Vogel zu seiner Mannschaft, zu den Kleeblatt-Fans und zu seinen eigenen Gefühlen vor dem heutigen Spiel zu sagen hat. In 15 Minuten bei Radio F.
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2: Vielleicht genießen Sie ja gerade auch Ihre Pfingstferien. 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

0: Das ist Radio F mit Peter Heim. Das ist tolle Musik aus den 60ern mit Herman's Hermits hier bei Radio F mittendrin. Alle Fußballfans in der Region, die auch in der nächsten Saison zwei fränkische Derbys in der zweiten Liga sehen wollen, sollten heute aber dringendst alle Daumen drücken. Relegationsrückspiel, Spielvereinigung Greuther Fürth gegen Rot-Weiß Essen, heute Abend 20.30 Uhr im Rohnhof. Alles oder nichts, Klassenerhalt zweite Liga oder Abstieg dritte Liga. Die Essener liegen ein Tor vorne, heißt, das Kleeblatt muss mindestens zwei Tore schießen. Wieder punktgenau wie vorletztes Wochenende im letzten Ligaspiel gegen Düsseldorf, da waren es drei Tore. Und Kleeblatt-Trainer Heiko Vogel hofft, nein, er weiß, dass seine Mannschaft das kann.
1: Sie kann diese Spiele mit Druck, ja, und vielleicht auch besser, weil die Motivationslage klar ist.
0: Und es gibt noch einen Pluspunkt heute Abend, die Kleeblatt-Fans im Stadion. Ja, die Essener haben am Freitag auch ganz schön viel Lärm gemacht, aber Heiko Vogel weiß, was er an den Kleeblatt-Fans hat.
1: Unsere Fans stehen bedingungslos hinter der Mannschaft, zeigen das auch. Sie haben die Fähigkeit, eine Superpower zu sein mit ihrer Unterstützung. Und allein das schon ist dann nochmal das Dopingmittel, was es vielleicht braucht, um den ein oder anderen Prozentpunkt mehr rauszuholen als sonst.
0: Also, Anspannung ist angesagt, aber Heiko Vogel spürt noch was ganz anderes.
1: Ich spüre vor allem eins, wenn es um 20.30 Uhr losgeht, unglaublich viel Freude, dieses Spiel beginnen zu lassen.
0: Heute Abend alle Daumen drücken für den Klassenerhalt der Spielvereinigung Greuther Fürth im Relegationsspiel 2 gegen Rot-Weiß Essen.
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0: Sie war die Beste. Tina Turner aus den 80ern hier bei Radio F mittendrin. Auf der A3 bei Altdorf, da geht seit Stunden sehr wenig, weil es einen heftigen LKW-Unfall heute Morgen gab. Mehr dazu in den Nachrichten um 12 bei Radio F.
1: In Franken ist es jetzt
0: 12:03.
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3: Ich bin Stefan Schütz. Fast jeder Fünfte hierzulande greift zumindest gelegentlich zur Zigarette. Der Anteil der Raucherinnen und Raucher lag zuletzt bei gut 19%. Das teilte das Statistische Bundesamt mit. In den vergangenen Jahren hat sich der Anteil insgesamt kaum verändert. Allerdings rauchen wieder mehr Jugendliche. Sie mögen vor allem Vapes. Die E-Zigaretten werden häufig in verschiedenen Geschmacksrichtungen angeboten. Für diese Jahreszeit ist es in mehreren europäischen Ländern ungewöhnlich heiß. Hitzerekorde melden zum Beispiel Frankreich und Großbritannien mit Werten von bis zu 36 Grad. Die Hitzewelle beschäftigt derzeit mehrere Länder Europas. In Spanien etwa sagte der Wetterdienst für den Zeitraum von Mittwoch bis Freitag Temperaturen von 36 bis 38 Grad voraus. In Deutschland sind heute bis zu 35 Grad möglich. Weil in der Pflegeversicherung ein Milliardenverlust droht, könnten Kinderlose bald noch stärker zur Kasse gebeten werden. Gesundheitsministerin Wagen denkt darüber nach, den Beitragszuschlag anzuheben, berichtet das Redaktionsnetzwerk Deutschland. Demnach sollen Versicherte ohne Kinder ab 23 Jahren einen Beitragssatz von 4,3% zahlen. Wer Kinder hat, zahlt zwischen 3,1 und 3,6% des Bruttolohns für die Pflege.
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4: Mit Tanja Scholl. Autofahrer auf der A3 bei Altdorf brauchen derzeit viel Geduld. Grund dafür ist ein LKW-Unfall. Der Fahrer war heute Morgen mit seinem Laster zwischen dem Kreuz Altdorf und Altdorf-Burgthann in die Mittelleitplanke gekracht. Warum ist noch unklar. Glücklicherweise wurde der Fahrer dabei nur leicht verletzt. Die Bergungsarbeiten sind aufwendig, weil der Sattelzug voll beladen war. Möglicherweise ziehen sie sich bis in die Abendstunden hin.
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5: Hallo nach Beiersdorf. 27 Grad bei Ihnen. In Erlangen am Markgrafentheater 28 Grad. Heute wird es heiß, bis zu 32 Grad. Bei strahlendem Sonnenschein am Nachmittag eventuell ein paar harmlose Quellwolken. Morgen im Prinzip das gleiche Bild wie heute. Am Nachmittag kann es windig werden bei 30 Grad.
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5: Vorsicht auf der A6 Nürnberg Richtung Heilbronn zwischen dem Kreuz Nürnberg Süd und Rot. Da liegen Reifenteile auf der Fahrbahn. Fahren Sie da bitte besonders vorsichtig. Ebenso auf der A9 Nürnberg Richtung München zwischen Hilpoltstein und Greding. Da liegt eine Radkappe auf der Fahrbahn. Dann zur A3 Regensburg Richtung Nürnberg zwischen Altdorf-Burgthann und dem Kreuz Nürnberg 3 Kilometer Stau. Da ist der linke Fahrstreifen wegen Reparaturarbeiten blockiert, wohl bis ca. 17 Uhr. Dauert momentan gut 10 Minuten länger. Die A6 Nürnberg Richtung Amberg am Kreuz Altdorf in der Überleitung zur A3 Richtung Regensburg ist momentan die Autobahn gesperrt, wohl auch bis gegen ca. 17 Uhr nach einem in Nürnberg. In der Regensburger Straße stadtauswärts Höhe der Bundesagentur für Arbeit und in Markt Erlbach Nürnberger Straße am Ortseingang von Eschenbach kommend. Ist noch nicht alles? Sie kennen auch noch einen Blitzer, den wir noch nicht kennen oder eine Verkehrsstörung? Freue mich, wenn Sie kurz anrufen oder eine WhatsApp reinschicken. Geht auch eine Sprachnachricht, alles an die gleiche kostenlose Nummer. 08000 94 5 94 5. Gute Fahrt.
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5: Hallo zusammen und Mahlzeit, falls es jetzt zur Mittagspause geht. Und vielleicht genehmigen Sie sich ja so ein kleines Shoppen, kleinen Shoppen Wein. Dann sind Sie genau richtig bei Nancy Sinatra und Lee Hazelwood aus den 60ern mit ihrem Summer Wine. Los geht's aber mit toller Disco-Mucke aus den 70ern von den Buggles. Video Killed the Radio Star. Schön, dass Sie mit dabei sind bei Radio F.

Die Band, die ihr Adjektiv, wie ich sie finde, in ihrem Namen trägt. Supertramp aus den 70ern, hier bei Radio F mittendrin. Ich bin Peter Halm, Derek kam immer freitags, der Tatort kommt immer sonntags und die Polizei Mittelfranken immer mittwochs zu Radio F in der Blaulichtminute bei Lena Wenning in Guten Morgen Franken. Da geht es morgen zur Polizei an den Nürnberger Flughafen. Da ist wegen der Pfingstferien ja einiges los gerade. Es gibt Tipps für sicheres und entspanntes Fliegen. Falls Sie mal eine Frage haben an die Polizei Mittelfranken, dann können Sie ganz einfach loswerden. Kurz anrufen oder eine Sprachnachricht schicken an die 08000 94 5 94 5 oder per Formular auf radiof.de. Die Blaulichtminute morgen neu um 7.40 Uhr bei Radio F.

0: Ja, das fetzt ganz schön, ne? Die Rubettes aus den 70ern hier bei Radio F mittendrin. Gleich machen wir Bekanntschaft mit einem Vogelpaar aus dem Tierheim Feucht. Vielleicht wird es ja bei Ihnen Liebe aufs erste zwitschern. Mehr in 15 Minuten bei Radio F.
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Ob British Invasion.

0: Ein Schmachtfetzen im allerbesten Sinne des Wortes aus den 60ern von den Righteous Brothers. Ich bin Peter Halm hier bei Radio F mittendrin. Ab zum Tierheim Feucht. Vielleicht verlieben Sie sich gleich in ein Vogelpaar.
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0: Hallo Ulrike Lang, welchen Vermittlungskandidaten habt ihr heute?
3: Ein herzliches Grüß Gott. Heute wollen wir Ihnen unser Sperlingspapageienpärchen Nico und Nicole vorstellen. Nico ist von der Farbe hellblau und Nicole türkis. Sie sind im Mai 2024 geboren. Diese Vogelart gibt es sehr, sehr selten in einem Tierheim.
0: Warum sind die beiden bei euch?
3: Sie wurden abgegeben, da sie sich mit ihren Eltern zerstritten hatten, wo sie zusammen in einer großen Voliere lebten.
0: Oha, Familienzoff, wer kennt das nicht, ne? Da sind die Kinder irgendwie schon 35 und dann muss man noch mal sagen, vielleicht mal in eine eigene Voliere ziehen. Wie sind die beiden denn so?
3: Nico und Nicole sind munter und lebhaft. Fremden Menschen gegenüber etwas misstrauisch. Dies wird sich aber bessern beim genaueren Kennenlernen. Es macht Spaß

0: sehr viel Spaß, diese intelligenten Vögel zu beobachten und zu betreuen.
1: Welches Zuhause stellt ihr euch vor für die beiden?
0: Sperlingspapageien benötigen viel Platz, eine große Voliere und auch regelmäßig Freiflug muss gewährleistet sein. Als Sitzgelegenheit sollte man Naturzweige

0: die regelmäßig erneuert werden sollten.
1: Vielen Dank an Ulrike Lang aus dem Tierheim Feucht. Wenn Sie jetzt sagen, ich habe den perfekten Platz für Nico und Nicole, die Kontaktinfos zum Tierheim Feucht finden Sie online auf radiof.de. Am Donnerstag gibt es dann den nächsten Besuch in Feucht um 12:45 bei Radio F.

0: wundervolle Bonnie Tyler bei Radio F mittendrin. Kaum haben wir 30 Grad, steigt auch schon die Waldbrandgefahr. Mehr dazu in den Nachrichten um 1 bei Radio F.
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17: Ich bin Stefan Schütz. Laut einem Spiegelbericht wollen die USA die NATO militärisch deutlich weniger stark unterstützen. Das habe ein Vertreter des Verteidigungsministeriums vergangene Woche in Brüssel angekündigt. Die Zahl der schweren Bomber soll demnach halbiert werden. Bei den Kampfjets gibt es ein Minus von einem.

0: Drittel und U-Boote stellt Amerika der NATO gar keine mehr zur Verfügung. Die Europäer sollen die Lücken schnell selbst füllen. Bei wichtigen Gütern wie Akkus und Antibiotika wird Deutschland immer abhängiger von China. Über eine entsprechende Studie des Statistischen Bundesamts berichtet Katrin Müller.
1: Bei vielen Gütern ist Deutschland auf China angewiesen. Diesen Vorteil nutzt Peking häufig auch als politisches Druckmittel. Die China-Strategie der Bundesregierung hat deshalb eigentlich zum Ziel, bestimmte Güter auch woanders einzukaufen. Stattdessen wächst die Abhängigkeit. Gemessen am Gewicht kamen im vergangenen Jahr rund 2/3 der Direktimporte von Lithium-Ionen-Akkus aus China. Bei Solarpanels stieg der Wert auf über 90%.
0: Zigaretten sind voll out, das stimmt nicht so ganz. Jugendliche rauchen wieder mehr. Laut dem Bundesdrogenbeauftragten Streeck liegt das auch daran, dass neue Tabakprodukte, etwa Vapes, wie Süßigkeiten daherkommen. Fast 1/5 der Bevölkerung in Deutschland hat im vergangenen Jahr zumindest gelegentlich geraucht, zeigt die Statistik.
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3: Mit Tanja Scholl. Mit den sommerlichen Temperaturen steigt auch in Mittelfranken die Waldbrandgefahr. Aktuell gilt etwa bei Rot bereits die zweithöchste Gefahrenstufe 4. In den kommenden Tagen rechnen die Experten damit, dass sich die Lage weiter verschärft. Demnach wird ab morgen etwa im Bereich des Nürnberger Flughafens die Waldbrandgefahr auf die höchste Stufe steigen. Die Einsatzkräfte weisen darauf hin, dass im Wald von März bis Oktober grundsätzlich ein Rauch- und Feuerverbot gilt. Offenes Feuer, Grillen und Rauchen sind außerhalb offizieller Grillplätze streng verboten, um Waldbrände zu vermeiden.
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4: Wir schauen nach Schwanstetten. 30 Grad bei Ihnen, genauso in Schwabach an der Franzosenkirche. Und es geht noch mal höher, bis zu 32 Grad heute. Bei strahlendem Sonnenschein am späteren Nachmittag kann es ein bisschen so harmlose Quellwolken geben. Morgen im Prinzip das gleiche Bild wie heute. Am Nachmittag, da kann es ein bisschen windig werden, bei 30 Grad.
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4: Vorsicht auf dem Frankenschnellweg Fürth Richtung Nürnberg, kurz vor der Jansenbrücke, da liegen Gegenstände auf der Fahrbahn. Fahren Sie da bitte besonders vorsichtig. Die A3 Regensburg Richtung Nürnberg, zwischen Altdorf Burgthann und dem Kreuz Nürnberg 3 Kilometer Stau. Da ist der linke Fahrstreifen wegen Reparaturarbeiten blockiert bis ca. 17 Uhr. Dauert momentan 10 Minuten länger. Die A6 Nürnberg Richtung Amberg am Kreuz Altdorf in der Überleitung zur A3 Richtung Regensburg ist die Autobahn gesperrt nach einem LKW-Unfall, wohl noch bis ca. 17 Uhr. Geblitzt wird in Nürnberg in der Regensburger Straße stadtauswärts, Höhe Bundesagentur für Arbeit, und in Markt Erlbach in der Nürnberger Straße am Ortseingang von Eschenbach kommend. Falls Sie einen weiteren Blitz entdecken oder eine weitere Verkehrsstörung, gerne kurz anrufen oder eine WhatsApp reinschicken. Geht beides an die gleiche kostenlose Nummer. 08000 94 5 94 5. Gute Fahrt.
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4: Hallo zusammen. Am Freitag, da wird der grüne Baum in Fürth zum Nachtflohmarkt. Richtig schönes Ambiente mit Musik und jeder Menge Schnäppchen ist da geboten. Warum sich das Vorbeikommen lohnt, das hören Sie in 15 Minuten. Jetzt hören Sie Italienisches von Adriano Celentano aus den 70ern bei Radio F.

0: Wenn der Typ im Auto neben Ihnen an der Ampel gerade im gleichen Rhythmus wie Sie mit den Fingern auf dem Lenkrad rumtrommelt, dann hört der auch Status Quo aus den 70ern. Ich bin Peter Halm hier bei Radio F mittendrin. Am Freitag, da können Sie im Grünen Baum in Fürth bei einem Flohmarkt Schnäppchen shoppen. Aber es ist kein normaler Flohmarkt. Viktoria Binder organisiert das Ganze. Sie hat Lena Wenning in Guten Morgen Franken erzählt, was uns da erwartet.
1: Das ist der erste Nachtflohmarkt bei uns im Grünen Baum und in Fürth tatsächlich. Und von 18 bis 0 Uhr ungefähr gibt es super tolle Schnäppchen von Fürthern für Fürther und alle, die gern kommen möchten.
0: Der Grüne Baum bietet ja auch ein tolles Ambiente mit seinem Ballsaal.
1: Es ist einfach ein 400 Jahre alter Ballsaal, der wirklich ganz toll auch mit Technik ausgestattet ist. Wir werden einen DJ haben für ein bisschen Hintergrundmusik. Es gibt ein paar Snacks. Und ja, wird total entspannt und schön einfach zum Bummeln und Shoppen. Und wir freuen uns auf viele Besucher.
0: Dankeschön an Viktoria Binder. Der erste Fürther Nachtflohmarkt mit rund 40 Ständen findet am Freitag von 18 bis 23 Uhr im Grünen Baum statt. Die Infos gibt's auch auf radiof.de.

0: Oh, what a night aus den 70ern. Oh, what a night werden hoffentlich auch alle Fans der Spielvereinigung Greuther Fürth heute Abend nach dem Relegationsrückspiel rufen, brüllen, singen, schreien, wenn es dann hoffentlich geklappt hat mit dem Klassenerhalt in Liga 2. Hier ist Radio F mittendrin. Gleich gibt's die nächsten größten Hits aller Zeiten. Ein weiterer 70er-Kracher ist dabei von Bob Marley. Reggae-Musik vom Feinsten. Und aus den 60ern grüßen die Equals. Baby Come Back. Damals noch an der Gitarre. Ein gewisser Typ namens Eddie Grant. Gibt's gleich bei Radio F.
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0: fand ich die damals cool. Catcher Gugu aus den 80ern bei Radio F mittendrin. Ich bin Peter Halm, verlasse das Studio. Und wer kommt rein? Ja, wer bist du?
1: Ja, buongiorno.
0: Wer bist du? Ich kenne dich gar nicht mehr. Claudia Feuerstein.
1: Ja, sehr entspannt nach dem Urlaub.
0: Hattest du einen schönen Urlaub?
1: Ja, ich habe gefaulenzt. Und das ist auch ein Thema heute Nachmittag. Wenn es draußen schön ist, haben uns die Eltern immer rausgeschickt. Geh in die Sonne, beweg dich, du Stubenhocke. Warum auch das Faulenzen auf der Couch toll ist, das hören wir heute Nachmittag. Und es geht natürlich um das Spiel des heutigen Tages.
0: Ja.
1: Die Fürther müssen.
0: Müssen,
1: unbedingt.
0: Sie müssen. Aber sie werden auch. Ich bin ein guter Dinge. Viel Spaß mit Claudia Feuerstein ab 14 Uhr bei Radio F.

0: Franken ist es jetzt
1: 2:03.
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21: Ich bin Stefan Schütz. 9 von 10 Erwachsenen wünschen sich mehr Personal in Schulen und Kitas für eine bessere Bildung der Kinder in Deutschland. Ein weiterer Wunsch sind bundesweit einheitliche Lernstandards, heißt es im Kinderreport des Deutschen Kinderhilfswerks. Bundesfamilienministerin Prien hat sich für weitere Investitionen in Bildung ausgesprochen, um allen eine gesellschaftliche Teilhabe zu gewährleisten. Jugendliche rauchen wieder mehr. Laut Behörden haben im vergangenen Jahr 9,6% der 12- bis 17-Jährigen Nikotinprodukte konsumiert. 4 Jahre davor waren es etwa 6%. Jan-Henner Reitze berichtet.
22: Dass es bei Jugendlichen die Trendwende wieder hin zu mehr Nikotinkonsum gibt, liegt an E-Zigaretten mit ihren verschiedenen Geschmacksrichtungen und einem Marketing, das vor allem auf junge Menschen abzielt. Der Drogenbeauftragte der Bundesregierung, Hendrik Streeck, sieht in den Ergebnissen der Umfrage ein Warnsignal. E-Zigaretten sind aus

0: aus Sicht zu leicht zugänglich, erfordert mehr staatliche Regulierung bei Inhaltsstoffen.
1: Für Klimaschützer sind sie ein Dorn im Auge, Kurzstreckenflüge. Fast die Hälfte aller Passagierflüge, die auf deutschen Hauptverkehrsflughäfen starten oder landen, sind auf Kurzstrecken unterwegs. Verbindungen bis 1000 Kilometer hatten 2025 45% Anteil an allen 1,5 Millionen Passagierflügen. Die Zahlen stammen vom Statistischen Bundesamt. Aus Reihen der Grünen gibt es immer wieder Forderungen, innerdeutsche Flüge zu verbieten.
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3: Mit Tanja Scholl. Seit 6 Tagen ruft er wieder der Erlanger Berg. Zeit für die Stadt Erlangen, eine erste Zwischenbilanz zu ziehen. Und die fällt überwiegend gut aus. Die Wirte und Schausteller spüren in den Mittagsstunden eine leichte Hitzedelle. Doch sie sind sich einig, dass ein trockener Berg besser ist als ein nasser. Oberbürgermeister Jörg Follett ist jedenfalls sehr zufrieden.
4: Im Großen und Ganzen höre ich von den allermeisten sehr positives Feedback. Und bisher war es auch eine sehr, sehr friedliche Kirchweih. Und ich wünsche mir natürlich, dass es die restlichen 6 Tage weiterhin friedlich bleibt und dass wir weiterhin so unsere Bergkirchweih so schön feiern können.
3: Auch die Polizei ist zufrieden, da die Zahl der Anzeigen im Vergleich zum Vorjahr um 40% zurückgegangen ist.
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5: Heiß ist es heute. Ich gucke gerade mal, wie die Temperaturen sind in Nürnberg am Naturgartenbad und sehe, 29 Grad. 28 Grad haben wir in Pottenstein. Das Hoch, das uns diese stabile Wetterlage beschert, heißt Alexander. Und es bleibt in dieser Woche sonnig und warm. Einzig am Donnerstag ist es ein bisschen kühler mit 25 bis 27 Grad.
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5: Vorsicht auf der A6 Nürnberg Richtung Heilbronn. Zwischen dem Kreuz Nürnberg Süd und Rot liegen Reifenteile auf der Fahrbahn. Die weiteren Meldungen. A3 Nürnberg Richtung Würzburg. 4 Kilometer Stau zwischen Tennelohr und dem Kreuz Fürth-Erlangen. Dauert hier 25 Minuten länger. A3 Regensburg Richtung Nürnberg. Zwischen Altdorf-Burgthann und Kreuz Nürnberg 3 Kilometer Stau. Der linke Fahrstreifen ist wegen Reparaturarbeiten blockiert bis 17 Uhr. Und A6 Nürnberg Richtung Amberg am Kreuz Altdorf ist die Überleitung zur A3 Richtung Regensburg gesperrt. Nach einem LKW-Unfall, das Ganze dauert voraussichtlich bis 17 Uhr. Wir wünschen gute Fahrt.
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5: Willkommen nach dem langen Wochenende in einer kurzen Arbeitswoche. Ja, es gibt auch Menschen, die nicht frei haben. Vielleicht haben Sie ja heute Mittag nur was Leichtes gegessen, ein Salätchen. Und manch einer baut den ja auch gern selber an im Garten. Da freuen sich die Schnecken. Was man tun kann, damit die an den Salat nicht so leicht rankommen, das fragen wir nach um 14:45.

0: Aus der Zeit, als wir noch Briefe geschrieben haben. Die Box Tops 1967 auf Radio F mit dem Letter. 10 Minuten haben es noch bis 2:30. Die ersten Setzlinge sind im Garten. Radiesle, Karottensalat, das alles ist ja längst draußen. Und da warten sie schon, die Schnecken. Dr. Angelika Nelson ist Biologin beim Landesbund für Vogel- und Naturschutz. Und sie sagt, es muss der ganze Garten zusammenhelfen, damit nicht zu viele Schnecken kommen.
1: Dass man da eben auch schaut, dass jetzt, sagen wir, die Tiere, die jetzt eben Schnecken fressen, dass die eben im Garten sich auch wohlfühlen. Igel, die jetzt zwar nicht unbedingt nur auf Schnecken gehen. Also die haben eigentlich auch lieber Laufkäfer und Regenwürmer und so. Aber auch Erdkröten zum Beispiel fressen Schnecken.
0: Okay, ja, mit den Erdkröten. Aber es gibt ja auch Pflanzen, die so ein bisschen abschreckend wirken. Zwiebeln zum Beispiel oder Knoblauch kann man auch pflanzen. Und wenn dann der Salat schön dick und saftig ist, kann ich den auch kurzfristig vor Schnecken schützen?
1: Was man da machen kann, ist natürlich auch schlau gießen, weil Schnecken haben es eben gern feucht. Wenn man jetzt aber zum Beispiel eben nur die Pflanzen gezielt gießt und eben nicht, sagen wir, das ganze Beet feucht hält, ist es schon mal schwieriger für die Schnecken, da herumzukommen. Dann eben eventuell vielleicht auch noch nicht in den Abendstunden gießen, weil ja viele Schnecken nachtaktiv sind, sondern lieber eben in der Früh.
0: Und da ist es den Pflanzen egal, ob sie morgens oder abends gegossen werden. Gut, bei dieser Hitze muss man

0: Und vielleicht doch zweimal gießen. Ja, und wer punktuell gießt, der spart dann auch noch Wasser. Und dann wünsche ich Ihnen, dass alles, was Sie ausgesät haben, auch wirklich gute Früchte trägt.
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0: cooler Sound, gell?
1: Ja, die größten Hits aller Zeiten kriegen Sie hier auf Radio F. Und die Abende sind momentan ja richtig schön, gell? Ich saß gestern lange mit Nachbarn auf der Terrasse beim Kartenspielen. Und wenn man dann heimgeht, ist es immer noch nicht so richtig dunkel. Ah, herrlich, diese Zeit. Darum geht's bei Harpo und seinem Zoom Zoom Summer Night aus den 70ern. Und gleich nach 2:30 wird's richtig eisig mit dem Eskimo Quinn von Manfred Mann aus den 60ern.
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1: Ja, da sind sie wieder, die 30 Grad in Nürnberg auf der Sommerinsel Schütt. Am Rotsee, da geht ein laues Lüftchen, da haben wir 28 Grad. Sonne und

0: blauer Himmel, so sieht's heute aus. Und auch den Rest der Woche bleibt es beim besten Ferien- und Badewetter mit sommerlichen Temperaturen.
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0: Kursiert auf der A6 Nürnberg Richtung Heilbronn. Immer noch Reifenteile auf der Fahrbahn zwischen dem Kreuz Nürnberg Süd und Rot. A3 Nürnberg Richtung Würzburg. 7 Kilometer Stau und stockender Verkehr zwischen Weißer Graben Ost und dem Kreuz Fürth Erlangen. Dauert eine halbe Stunde länger. A3 Regensburg Richtung Nürnberg zwischen Altdorf Burgthann und dem Kreuz Nürnberg 3 Kilometer Stau. Der linke Fahrstreifen ist wegen Reparaturarbeiten blockiert bis etwa 17 Uhr. Und A6 Nürnberg Richtung Amberg am Kreuz Altdorf ist die Überleitung zur A3 Richtung Regensburg gesperrt nach einem Unfall. Auch hier dauern die Aufräumarbeiten bis ca. 17 Uhr.
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ADF am Dienstagnachmittag mit Claudia Feuerstein. Elton John, nächstes Jahr wird er 80. Und jetzt gerade erfindet er sich musikalisch nochmal ganz neu. Das hat er nebenbei verraten, als er jetzt einen Musikpreis entgegengenommen hat. Er hat erzählt, dass er an einem neuen Album arbeitet, das uns alle überraschen wird. Bisher hat er immer gleich beim Lesen der neuen Texte seines Kumpels Bernie Taupin Musik dazu improvisiert. Weil Elton wegen Problemen mit seinen Augen nicht mehr so gut lesen kann, hat er jetzt zum ersten Mal erst die Musik geschrieben und die Texte sind dann später dazugekommen. Und er meinte, dass er selbst überrascht war, dass dabei richtig fröhliche Songs rausgekommen sind. Wann wir dieses neue Album zu hören kriegen, hat er leider nicht verraten. Also gibt's jetzt einen seiner Hits aus den 80ern und da geht's eher um traurige Songs, die aber genauso fröhlich daherkommen. Sad Songs Say So Much.

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3: In Franken ist es jetzt
4: 3 Minuten vor 3.
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18: Ich bin Stefan Schütz. Mehr Personal in Schulen und Kitas sowie bundesweit einheitliche Lernstandards, das wünschen sich 9 von 10 Erwachsenen. Das geht aus dem Kinderreport des Kinderhilfswerks hervor. Thomas Bremser berichtet.
19: Das deutsche Bildungssystem bekommt regelmäßig schlechte Noten, weil nicht alle die gleichen Bildungschancen haben. Die hängen immer noch stark ab von der Bildung und dem Einkommen der Eltern. Das sei ein Armutszeugnis, sagt das Kinderhilfswerk. Auch die Kinder selbst wurden für die Umfrage nach ihrer Meinung befragt. An erster Stelle steht für sie, dass Kitas, Schulen und Schulmaterial für alle Kinder kostenlos sind.
18: Laut einem Spiegelbericht wollen die USA die NATO militärisch deutlich weniger stark unterstützen. Das habe ein Vertreter des Verteidigungsministeriums vergangene Woche in Brüssel angekündigt. Die Zahl der schweren Bomber soll demnach halbiert werden. Bei den Kampfjets gibt es ein Minus von einem Drittel und U-Boote stellt Amerika der NATO wohl gar keine mehr zur Verfügung. In Russland melden sich immer weniger junge Männer für den Kampf gegen die Ukraine und deswegen gibt es jetzt einen Schuldenerlass. Wer sich zum Kriegsdienst meldet, dem werden bis zu umgerechnet 120.000 Euro Kreditschulden erlassen. Das teilte der Kreml in seinem Telegram-Kanal mit. Präsident Putin habe ein entsprechendes Dekret unterzeichnet.
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1: Mit Tanja Scholl. Für das Kleeblatt geht es am Abend um alles oder nichts. Es gilt, den Absturz aus der zweiten Fußball-Bundesliga doch noch abzuwenden. Die Mannschaft von Trainer Heiko Vogel empfängt im Rückspiel der Relegation den Drittligisten Rot-Weiß Essen. Das Hinspiel hatten die Fürther mit 0:1 verloren. Das Spiel im ausverkauften Ruhnhof hat das Zeug zum Nervenkrimi. Sollte das Kleeblatt nach 90 Minuten nur mit einem Torunterschied vorne liegen, geht es in die Verlängerung und dann gegebenenfalls ins Elfmeterschießen. Anpfiff im Ruhnhof ist heute Abend um 20.30 Uhr.
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2: Und das bei hochsommerlichen Temperaturen. Momentan nochmal 30 Grad an der Museumsbrücke. Am Brombachsee haben wir 28 Grad. Warm und heiß geht es auch in den kommenden Tagen weiter. Einzig am Donnerstag ist es ein bisschen frischer mit 25 bis 27 Grad.
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2: A3 Nürnberg Richtung Würzburg. 7 Kilometer Stau und stockender Verkehr zwischen Weißergraben Ost und dem Kreuzfurt Erlangen dauert eine halbe Stunde länger. A3 Regensburg Richtung Nürnberg zwischen Altdorf Burgthann und dem Kreuz Nürnberg 3 Kilometer Stau. In Richtung Regensburg ist die A3 gesperrt. Zwischen dem Kreuz Altdorf und Altdorf Burgthann der Grund ist ein LKW-Unfall. A6 Nürnberg Richtung Amberg am Kreuz Altdorf ist die Überleitung zur A3 Richtung Regensburg gesperrt. Die Aufräumarbeiten dauern voraus bis 17 Uhr und es wird geblitzt in Nürnberg an der Radrunde in Richtung Worzeldorf.
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2: Wahrscheinlich kennen Sie das. Alle sind draußen und tummeln sich im Bad, im Park, im Garten. Und man selber hat eigentlich gar keine Lust, hinauszugehen. Einfach mal drinnen bleiben. Früher haben da die Eltern gesagt, Mensch, du bist ein Stubenhocker, geh raus und spiel. Und so ein bisschen schlechtes Gewissen ist da bei mir zurückgeblieben, wenn ich bei schönem Wetter lieber drinnen faulenze. Müssen wir aber gar nicht haben, das schlechte Gewissen, wie wir hören, in einer Viertelstunde.

0: Viertel vier haben wir es, hier ist Radio F. Das lange Pfingstwochenende liegt hinter uns und ich kann mir vorstellen, dass ganz viele auch gesagt haben, nee, es ist mir viel zu heiß da draußen, ich bleibe einfach auf der Couch und faulenze. Kollegin Julia Wasilkow, warum bekommen da einige ein schlechtes Gewissen, wenn sie zu Hause bleiben und draußen scheint die Sonne? Ich könnte mir vorstellen, da spielen soziale Medien bestimmt eine Rolle, oder?
1: Auf jeden Fall. Gerade an langen Wochenenden sind die Feeds voll mit Ausflügen, Biergärten, Seen oder Grillabenden. Und dadurch entsteht schnell der Eindruck, alle hätten ständig etwas vor. Psychologisch nennt sich das Fear of Missing Out, also die Angst, etwas zu verpassen. Das verstärkt das schlechte Gewissen oft noch zusätzlich, obwohl viele Menschen in Wahrheit einfach auch mal Ruhe brauchen.
0: Ja, genau. Und warum ist Faulenzen auch bei schönem Wetter trotzdem wichtig?
1: Erholung ist für den Körper genauso wichtig wie Aktivität. Wer ständig das Gefühl hat, jede freie Minute nutzen zu müssen, der setzt sich extrem unter Druck. Phasen ohne Termine oder Verpflichtungen helfen dem Gehirn, Stress abzubauen. Ja, und dadurch sammeln wir neue Energie. Entspannung ist also keine Zeitverschwendung, sondern wichtig für Gesundheit und Wohlbefinden.
0: Kann ich gut bestätigen. Ich war 2 Wochen im Urlaub und ich habe gefaulenzt, während andere gewandert sind oder Ausflüge gemacht haben. Alles zu seiner Zeit und nur so viel, wie man selber will. Und wenn Sie gerade keine Ferien haben und nicht chillen können und bei der Wärme arbeiten, wir sind bei Ihnen und sorgen ein bisschen für Abkühlung.
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0: In den Büros rotieren die Ventilatoren, die Klimaanlagen surren, alles ein bisschen langsamer machen. Und vielleicht spendiert die Chefin oder der Chef ja ein kühles Eis. Dazu entspannt der Sound aus ihrem Radio F gleich nach 3:30. John Evangelis mit einem ihrer großartigen Songs I'll Find My Way Home. John Denver nimmt uns mit in die 70er auf seinen Country Roads. Und die späten 60er gibt's mit einem erfrischenden Hit der California Beach Boys.
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0: Bestes Ferienwetter haben wir heute und auch in den kommenden Tagen. Es bleibt sonnig und sehr warm. Derzeit 30 Grad am Dutzenteich. 30 Grad in Lauf.
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0: A3 Nürnberg Richtung Würzburg, 8 Kilometer Stau und stockender Verkehr zwischen Nürnberg Nord und dem Kreuzfurt Erlangen dauert eine halbe Stunde länger. A3 Regensburg Richtung Nürnberg, zwischen Altdorf-Borgthann und Kreuz Nürnberg stockender Verkehr. In Richtung Regensburg ist die A3 gesperrt zwischen Kreuz Altdorf und Altdorf-Borgthann. A6 Nürnberg Richtung Amberg, am Kreuz Altdorf ist die Überleitung zur A3 nach einem LKW-Unfall gesperrt. In Richtung Regensburg dauert voraussichtlich bis 17 Uhr. Und es wird geblitzt in Nürnberg an der Radrunde Richtung Worzeldorf. Wenn Sie weitere Meldungen haben, Blitze sehen zum Beispiel, einfach durchklingeln oder kostenfrei eine WhatsApp reinschicken als Text- oder Sprachnachricht an 08000 94 5 94 5.

60er auf Radio F an diesem heißen Dienstagnachmittag. 3:15 haben wir's. Vielleicht feiern Sie in diesem Jahr einen runden Geburtstag und planen schon so ein bisschen die Feier oder wie Sie den Tag am liebsten verbringen möchten und Ihre Freunde fragen, was wünschst du dir denn? 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

0: Wichtiger Termin in Sachen Frankenschnellweg, der 28. Juni, da gibt's den Bürgerentscheid. Mehr dazu jetzt um 16 Uhr in unsere Nachrichten.
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0: 3 Minuten vor 4.
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10: Ich bin Stefan Schütz. Bundesfamilienministerin Prien will die Einkommensgrenze beim Elterngeld nicht antasten, trotz des Spardrucks in der Koalition. Das hat die CDU-Politikerin im Deutschlandfunk gesagt. Thomas Thunfeld berichtet.
11: Die Rahmenbedingungen in Deutschland müssen Familien mehr Lust auf Kinder machen, das sagt Karin Prien. Sie würde sogar gerne die Mindest- und Höchstsummen beim Elterngeld anheben. Das sind in der Regel 65% des vorherigen Nettolohns, mindestens 300 und höchstens 1.800 Euro pro Monat. Gespart werden sollte an anderer Stelle, da nennt sie die Stichworte Partnerschaftlichkeit und Bezugsdauer.
10: 9 von 10 Erwachsenen wünschen sich für eine bessere Bildung der Kinder mehr Personal in Schulen und Kitas. Ein weiterer Wunsch sind bundesweit einheitliche Lernstandards, heißt es im Kinderreport des Kinderhilfswerks. Bundesfamilienministerin Prien hat sich für weitere Investitionen in Bildung ausgesprochen, um allen eine gesellschaftliche Teilhabe zu gewährleisten. Zigaretten sind voll out, das stimmt nicht so ganz. Jugendliche rauchen wieder mehr. Das hat das Statistische Bundesamt mitgeteilt. Laut dem Bundesdrogenbeauftragten Streeck liegt das auch daran, dass neue Tabakprodukte, etwa Vapes, wie Süßigkeiten daherkommen. Fast ein Fünftel der Bevölkerung in Deutschland hat im vergangenen Jahr zumindest gelegentlich geraucht, zeigt die Statistik.
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12: Mit Tanja Scholl. Der Hickhack um den kreuzungsfreien Ausbau des Frankenschnellwegs geht in eine neue Runde. Vor dem Bürgerentscheid haben sich die Ausbaugegner nochmal in Stellung gebracht. Zu lang, zu teuer, nicht mehr zeitgemäß sei der Ausbau. Brigitte Sesselmann vom Bürgerbegehren Lieber zurück auf Los nennt als Beispiel den Westabschnitt des Projekts.
13: Wir haben aus fachlicher Sicht erhebliche Bedenken, weil auch dadurch mehr Verkehr in die Stadt geleitet wird. Vor allem, wenn alle in Leih eigentlich sich den Lärmschutz erhoffen. Sie kriegen dort zusätzliche Fahrspuren. Es wird noch mehr Verkehr auch auf dem Ring entstehen.
12: Am 28. Juni können die Nürnberger per Bürgerentscheid abstimmen, ob sie einen Stopp wollen oder ob die Ausbauplanungen wie vom Stadtrat beschlossen weiterlaufen sollen. Das Wahlamt beginnt heute mit dem Versand der Briefwahlunterlagen.
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14: Richtig angenehm ist es im Nürnberger Süden am Steinbrüchlein, mitten im Wald. Da haben wir 28 Grad. In Fürth-Vach sind es 30 Grad.

0: Alexander heißt es hoch, das uns diese sommerlichen Temperaturen beschert. Und Alexander bleibt auch in dieser Woche noch unser Gefährte. Einzig am Donnerstag ist es ein bisschen kühler mit 25 bis 27 Grad.
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0: Vorsicht auf der A9 Nürnberg Richtung Berlin. Zwischen Kreuz Nürnberg und Lauf liegen Gegenstände auf der Fahrbahn. Und A9 Nürnberg Richtung München. Zwischen Allersberg und Hilpoltstein Reifenteile auf der Fahrbahn. Und ein defekter LKW blockiert den Standstreifen. A3 Nürnberg Richtung Würzburg. 8 Kilometer stockender Verkehr zwischen Nürnberg Nord und dem Kreuz Fürth Erlangen. Und A6 Nürnberg Richtung Amberg. Am Kreuz Altdorf ist die Überleitung zur A3 Richtung Regensburg nach wie vor gesperrt. Nach einem LKW-Unfall. Die Aufräumarbeiten dauern voraussichtlich bis 17 Uhr. Außerdem wird geblitzt in Nürnberg an der Radrunde Richtung Worzeldorf, Bielefelder Straße und in Schwabach auf der Penzendorfer Straße stadteinwärts.
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0: Quasi von 0 auf 100 ging es in Sachen Sommer in den letzten Tagen. Ob da irgendwann in naher Zukunft Abkühlung und Wasser von oben anstehen, das fragen wir in einer Viertelstunde nach bei unserem Wetterexperten Kai Zorn. Und jetzt rein in die 70er mit Middle of the Road.

0: Ich finde, dieser Song hört sich genauso heiß an, wie die Temperaturen da draußen hoch sind, oder? Aus den 60ern, Procol Harum auf Radio F, ja. Sonnig ist es, heiß ist es, also ideales Ferienwetter. Kai Zorn aus unserer Wetterredaktion, bleibt es denn so sommerlich diese Woche?
1: Bleibt es ja. Der Mittwoch bringt uns ebenfalls viel, viel Sonnenschein, nachmittags und abends, besonders in der Südhälfte einzelne Schauer und Gewitter. Es zieht eine ganz, ganz schwache Kaltfront über uns hinweg. Das merken wir aber noch nicht bei Temperaturen wieder von nahe 30 Grad. Der Donnerstag ist dann eine Spur weniger warm. Vor allen Dingen nach einer frischen Nacht gibt es viel Sonnenschein. Oft präsentiert sich der Himmel wolkenlos bei Nachmittagswerten von rund 25 Grad. Am Freitag sind es dann wieder um die 30 Grad mit strahlendem Sonnenschein.
0: Und der Trend zum Wochenende hin?
1: Ja, wahrscheinlich wird es eine Wetteränderung geben. Der Samstag ist noch sonnig und ja, hochsommerlich warm bis heiß mit Werten von um und über 30 Grad. Das Gewitterrisiko ist noch gering und aller Voraussicht nach wird es dann im Laufe des Sonntags in schwüler Luft von Westen her immer häufiger Schauer und Gewitter geben.
0: Also ich könnte mir vorstellen, da werden sich viele auch drauf freuen, wenn es wieder etwas kühler ist und der Garten auch mal wieder von oben gegossen wird. Dankeschön, Kai Zorn.

0: Echter, purer Disco-Sound aus den 70ern auf Radio F von den Bee Gees. Erfrischendes gibt's gleich bei uns und zwar in doppelter Ausführung. 70er-Rock von CCR, Who'll Stop the Rain? Und einen Klassiker aus den 60s, Raindrops Keep Falling on My Head von BJ Thomas. Gleich nach 16:30.
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19: Am Neptunbrunnen im Nürnberger Stadtpark haben wir derzeit 30 Grad. 30 Grad auch im Fürther Stadtpark. Richtig schönes Sommerferienwetter, badetauglich bleibt es auch in den kommenden Tagen, haben wir gerade gehört von Kai Zorn. Einzig am Donnerstag wird es ein bisschen kühler mit rund 25 Grad.
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19: Vorsicht auf der A6 Nürnberg Richtung Heilbronn. Zwischen Kreuz Nürnberg Süd und Rot liegen Gegenstände auf der Fahrbahn. Das gleiche auch auf der A9 Nürnberg Richtung Berlin zwischen dem Kreuz Nürnberg und Lauf. Dann A9 Nürnberg Richtung München zwischen Allersberg und Hilpoltstein liegt ein Metallrohr auf dem rechten Fahrstreifen. Die weiteren Meldungen, A3 Nürnberg Richtung Würzburg, hier stockt es zwischen Nürnberg Nord und dem Kreuz Fürth Erlangen. A3 Nürnberg Richtung Regensburg, Sperre der A3 immer noch zwischen dem Kreuz Altdorf und Altdorf-Borgthann nach einem LKW-Unfall. Die Aufräumarbeiten dauern voraussichtlich noch bis 17 Uhr. Und A6 Nürnberg Richtung Amberg am Kreuz Altdorf ist die Überleitung zur A3 Richtung Regensburg gesperrt, ebenfalls bis etwa 17 Uhr. Geblitzt wird in Nürnberg Bielefelder Straße und in Schwabach auf der Penzendorfer Straße. Stadteinwärts.
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0: Nix mit Regen, Sonnenschein an diesem Dienstagnachmittag und die größten Hits aller Zeiten hier auf Radio F. Und jetzt geht's zu einer ganz berühmten Sängerin einer tollen Band.
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3: Heute feiern wir wieder ein Geburtstagskind. Frauenpower der Rockmusik mit Beginn in den 70ern. Heute heißt es Happy Birthday Stevie Nicks. Sie ist die erste Frau, die zweimal in die Rock'n'Roll Hall of Fame aufgenommen wurde. Mit ihrer Band Fleetwood Mac und auch als Solokünstlerin. Anfangs trat sie mit ihrer Band als Vorgruppe von Jimi Hendrix, Janis Joplin und unter anderem auch Creedence Clearwater Revival auf. Und gemeinsam mit ihrem damaligen Partner Lindsey Buckingham kam sie dann 1975 zu Fleetwood Mac. Sie lebte ein wahres 70er Rock'n'Roll-Leben. Anfang der 80er startete sie auch eine Solokarriere. Ein bewegtes Leben, eine bewegende Stimme. Alles Gute!

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Sanfter Sound von Gazebo am Dienstagnachmittag hier auf Radio F. Wir haben die meisten 60er und 70er für Sie. Gleich was Schwülstiges, echte Schmachtfetzen aus den 60ern von den Moody Blues. Und das hier ist Pop aus den späten 70ern. We don't talk anymore, Sir Cliff Richard.

0: friedlich bis jetzt auf dem Erlanger Berg, aber es gibt einen Zankapfel. Mehr dazu jetzt um 5 in unseren Nachrichten.
1: In Franken ist es jetzt
0: 5:03.
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17: Ich bin Stefan Schütz. Mehr Personal in Schulen und Kitas sowie bundesweit einheitliche Lernstandards, das wünschen sich 9 von 10 Erwachsenen. Das geht aus dem Kinderreport des Kinderhilfswerks hervor. Thomas Bremser berichtet.
18: Das deutsche Bildungssystem bekommt regelmäßig schlechte Noten, weil nicht alle die gleichen Bildungschancen haben. Die hängen immer noch stark ab von der Bildung und dem Einkommen der Eltern. Das sei ein Armutszeugnis, sagt das Kinderhilfswerk. Auch die Kinder selbst wurden für die Umfrage nach ihrer Meinung befragt. An erster Stelle steht für sie, dass Kitas, Schulen und Schulmaterial für alle Kinder kostenlos sind.
17: Der Sucht- und Drogenbeauftragte der Bundesregierung Streeck warnt vor der Flut an Sportwettenwerbung rund um die Fußball-WM. Er sagt, wenn Fußball, Emotion und Wetteinsatz so eng verknüpft werden, bekommen gerade junge Leute das Gefühl, Wetten gehöre einfach zum Spiel dazu. Streeck macht klar, Sportwetten sind kein harmloser Nervenkitzel, sie können süchtig machen. Die WM startet am 11. Juni. In Russland melden sich immer weniger junge Männer für den Kampf gegen die Ukraine und deswegen gibt es jetzt einen Schuldenerlass. Wer sich zum Kriegsdienst meldet, dem werden bis zu umgerechnet 120.000 Euro Kreditschulden erlassen. Das teilte der Kreml in seinem Telegram-Kanal mit. Präsident Putin habe ein entsprechendes Dekret unterzeichnet.
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19: Mit Tanja Scholl. Strahlende Gesichter auf dem Berg. Nach dem Pfingstwochenende zieht die Stadt Erlangen eine positive Zwischenbilanz der Bergkirchweih. Wirte, Schausteller und Besucher sind zufrieden, das Sicherheitskonzept funktioniert. Die hitzige Debatte um eine Musikempfehlung der Stadt und die daraus resultierende mediale Aufmerksamkeit wertet Oberbürgermeister Jörg Vorlett positiv. Was teilweise in den sozialen Medien abging, liegt dem allerdings im Magen.
20: Man kann nicht mit Fake News da quasi letztendlich Mitarbeiterinnen und Mitarbeitern diffamieren, sondern es war von Anfang an eine reine Sensibilisierungsliste und keine Verbotsliste. Und es wurde leider in manchen Medien anders dargestellt. Und das hat auch zu negativen Themen geführt, was vor allem auf unsere Mitarbeiterinnen zurückgefallen ist. Und das fand ich eigentlich ein bisschen schade.
19: Auch die Polizei ist mit dem Berggeschehen bisher zufrieden. Die Zahl der Anzeigen ist im Vergleich zum Vorjahr um 40% zurückgegangen.
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21: 30 Grad haben wir derzeit am Tugendbrunnen in Nürnberg, am Schwabacher Marktplatz ebenfalls 30 Grad. Blauer Himmel, äußerst warm und es bleibt auch den Rest der Woche warm mit bis zu 30 Grad. Wer auf Regen hofft, dem machen die Meteorologen Hoffnung am Sonntag, da könnte sich diese Hochdrucklage ändern. Bis dahin also Sommer pur in Franken.
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21: Obacht auf der

0: 9 Nürnberg Richtung Berlin zwischen Kreuz Nürnberg und Lauf liegen Gegenstände auf der Fahrbahn. Die weiteren Meldungen: A3 Nürnberg Richtung Würzburg. Hier stockt es zwischen Weißer Graben Ost und dem Kreuz Fürth Erlangen. A3 Nürnberg Richtung Regensburg. Sperre zwischen Kreuz Altdorf und Altdorf Burgthann. Da gab es heute Morgen einen LKW-Unfall und die Aufräumarbeiten dauern nach wie vor an. A3 Würzburg Richtung Regensburg. 5 Kilometer Stau zwischen Nürnberg Nord und dem Kreuz Nürnberg. Und ein paar Blitze haben wir auch in Nürnberg. Bielefelder Straße statt ein. Dann Welserstraße wird geblitzt, Siedlerstraße Richtung Zappo und in Schwabach wird auf der Penzendorfer Straße stadteinwärts geblitzt.
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0: Ein heißer Tag geht heute in einen heißen Abend über, zumindest für alle Fürth-Fans. Um 8:30 geht es für die Spielvereinigung um alles oder nichts. Mehr dazu um 17:45.

0: Ein bisschen Italo-Fieber für diese Ferienwoche in Franken. Kurz auf 17:15, hier ist Radio F mit Claudia Feuerstein. Für die Spielvereinigung Greuther Fürth geht es heute Abend um alles. Das Kleeblatt will sich vor dem Abstieg in die dritte Bundesliga retten. Das Hinspiel hatte ja Rot-Weiß Essen mit 1:0 gewonnen. Im Rohnhof muss heute also unbedingt ein Sieg her, um den Erhalt in der zweiten Liga zu sichern. Trainer Heiko Vogel setzt deshalb auch auf die Unterstützung der heimischen Fans.
1: Primär muss man natürlich schon sagen, dass unser Stadion extrem laut sein kann. Ja, unsere Fans stehen bedingungslos hinter der Mannschaft, zeigen das auch. Also insofern ist es mit Sicherheit ein Fakt, den ich durchaus verstehen kann, dass meine Mannschaft da sich extrem wohlfühlt und mit dem ganzen Support der Fans mega Stimmung immer. Ich habe auch manchen Fans schon gesagt, sie haben die Fähigkeit eine Superpower zu sein mit ihrer Unterstützung.
0: Die Ausgangslage für heute ist trotzdem schwierig. Mindestens ein Tor braucht das Kleeblatt in der regulären Spielzeit, um sich in die Verlängerung zu retten. Gegebenenfalls kann es dann auch noch ein Elfmeterschießen geben. Also die Nervosität bei Heiko Vogel ist jetzt schon spürbar.
1: Ich glaube, wenn man eine gewisse Nervosität, eine gewisse Anspannung nicht aufgebaut hat, dann ist man völlig fehl am Platz. Das gilt für meine Spieler als auch für mich als Trainer. Anspannung ist dann auch immer so ein Mittel, um auch extrem wachsam zu sein. Deswegen gilt es nicht zu viel, zu früh angespannt zu sein. Aber wenn es dann Richtung Spiel geht, ist eine Anspannung für mich Grundvoraussetzung.
0: Abstieg oder Klassenerhalt? Greuther Fürth gegen Rot-Weiß Essen heute. Anstoß im Rohnhof ist um 20:30 Uhr.
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0: Das sind die größten Hits aller Zeiten. Auf dem Weg in eine laue Sommernacht, einen lauen Sommerabend. Gleich nach 5:30 surfen wir in die frühen 60er mit den Beach Boys. Und Earth and Fire freuen sich jetzt schon wieder aufs nächste Wochenende. Weekend gibt's gleich aus den 70ern hier auf Radio F.
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7: Immer noch 30 Grad überall in Franken, auch im Rosenau-Park. In Kraftshof ebenfalls 30 Grad. Alexander heißt das Hoch, das uns diese sommerliche Wetterlage beschert. In den kommenden Tagen bleibt es sonnig und warm. Einzig am Donnerstag ist es mit 25 bis 27 Grad ein bisschen kühler.
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7: Vorsicht auf der A3 Nürnberg Richtung Würzburg. Zwischen Nürnberg Nord und Tennenlohe ist der rechte Fahrstreifen wegen eines Pannen-PKWs gesperrt. Und Obacht auch auf der A6 Amberg Richtung Nürnberg. Zwischen Kreuz Altdorf und Kreuz Nürnberg Ost liegen Reifenteile auf der Fahrbahn. A3 Würzburg Richtung Nürnberg. 7 Kilometer Stau zwischen Nürnberg Nord und dem Kreuz Nürnberg dauert eine halbe Stunde länger. Und A6 Nürnberg Richtung Heilbronn. Zwischen Langwasser und dem Kreuz Nürnberg Süd ist der rechte Fahrstreifen nach einem LKW-Unfall blockiert. Geblitzt wird in Nürnberg auf der Welserstraße, Siedlerstraße und in Schwabach auf der Penzendorfer Straße.
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Kurz vor 5:45, es geht in Richtung Dienstagabend und das sind so diese Tage, wo man ziemlich sicher sein kann, dass das Wetter hält fürs Grillen am Abend und man ganz entspannt ein bisschen feiern kann. Und das geht heute noch bei der Kirchweih in Lauf am Holz und in Wilhelmsdorf, da ist letzter Tag der Pfingstkerwa. Und wer es gern kuschelig mit vielen anderen Menschen mag, der geht natürlich auf den Erlanger Berg. Auf der Insel Schütt gibt's den Lieblingsstrand, den Sommerstrand. Und wo immer Sie den heutigen warmen, lauen Sommerabend verbringen, wir sind bei Ihnen mit den größten Hits aller Zeiten hier auf Radio F.

0: Franken ist es jetzt
1: 2 Minuten vor 18 Uhr.
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8: Ich bin Stefan Schütz. Jugendliche rauchen wieder mehr. Laut dem Bundesdrogenbeauftragten Streeck liegt das auch daran, dass neue Tabakprodukte wie Süßigkeiten daherkommen.
9: Der Einstieg erfolgt nicht mehr über die klassische Zigarette und Tabak, sondern häufig über Nikotinbeutel, über E-Zigaretten und Vapes. Der Rauch schmeckt nicht mehr nach Tabak, sondern er schmeckt jetzt nach Coca-Cola, Strawberry Kiwi und Salted Caramel.
8: Fast ein Fünftel der Bevölkerung in Deutschland hat im vergangenen Jahr zumindest gelegentlich geraucht, zeigt die Statistik. Für Klimaschützer sind sie ein Dorn im Auge, Kurzstreckenflüge. Fast die Hälfte aller Passagierflüge, die auf deutschen Hauptverkehrsflughäfen starten oder landen, sind auf Kurzstrecken unterwegs. Verbindungen bis 1000 Kilometer hatten 2025 45% Anteil an allen 1,5 Millionen Passagierflügen. Die Zahlen stammen vom Statistischen Bundesamt. Aus Reihen der Grünen gibt es immer wieder Forderungen, innerdeutsche Flüge zu verbieten. Der Bund darf beim Stromnetzbetreiber TenneT einsteigen. Die EU-Kommission hat gebilligt, dass der Staat etwas mehr als 25% der Anteile an TenneT Deutschland übernehmen darf. Dafür zahlt der Bund rund 3,3 Milliarden Euro. TenneT betreibt das Hochspannungsnetz zwischen Schleswig-Holstein und Bayern. Für die Energiewende muss es massiv ausgebaut werden.
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10: Mit Tanja Scholl. Schicksalsspiel fürs Kleeblatt. Heute Abend geht es für die Spielvereinigung Greuther Fürth final um den Klassenerhalt. Das Relegationshinspiel gegen Rot-Weiß Essen hatte das Kleeblatt ja mit 0:1 verloren. Trainer Heiko Vogel hofft jetzt im Rückspiel auch auf die Kleeblatt-Fans.
11: Primär muss man natürlich schon sagen, dass unser Stadion extrem laut sein kann. Ja, wenn unsere Fans stehen bedingungslos hinter der Mannschaft, zeigen das auch. Also insofern ist das mit Sicherheit ein Fakt, den ich durchaus verstehen kann, dass meine Mannschaft da sich extrem wohlfühlt und mit dem ganzen Support der Fans, mega Stimmung immer. Ich habe auch manchen Fans schon gesagt, sie haben die Fähigkeit, eine Superpower zu sein mit ihrer Unterstützung.
10: Anpfiff im Fürther Ruhnhof ist in 2,5 Stunden.
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12: Und das bei heißen 31 Grad. 30 Grad haben wir derzeit in Kattolsburg. In der kommenden Nacht, ja, es wird eine laue Nacht mit 16 Grad, fast sternenklar. Morgen geht's dann wieder in einen herrlichen Sonnentag mit viel Wärme, viel Sonne und blauem Himmel.
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12: Und da ist einiges los. Vorsicht auf der A3 Nürnberg Richtung Würzburg. Zwischen Nürnberg Nord und Tennenlohe blockiert ein Pannenfahrzeug den rechten Fahrstreifen. A73 Nürnberg Richtung Bamberg. Zwischen Beiersdorf Nord und Forchheim Süd liegen Reifenteile auf der Fahrbahn. A73 Feucht Richtung Nürnberg. Zwischen Dreieck Nürnberg Feucht und Feucht Gegenstände auf der Fahrbahn. Und Obacht auf der B8 Nürnberg Richtung Neustadt. Zwischen Würzburger Brücke in Fürth und Zeukendorf liegen mehrere Planen auf der Fahrbahn. Und dann haben wir noch einen Stau, der betrifft die A3 Würzburg Richtung Nürnberg. 7 Kilometer sind es derzeit noch zwischen Nürnberg Nord und dem Kreuz Nürnberg, aber die Unfallstelle wurde mittlerweile geräumt und der Stau dürfte sich so langsam auflösen. Geblitzt wird in Nürnberg-Welser-Straße und auf der Siedlerstraße. Gute Fahrt Ihnen.
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12: So ist

Und kurz nach 6, wir begleiten Sie in einen wunderbaren Sommerabend. Noch ist es heiß, aber Abkühlung kommt ja im Laufe des Abends. Und wir erfrischen Sie mit den größten Hits aller Zeiten. Den Anfang machen die 70er. Hier sind Exile mit Kiss You All Over.

gefühlt wie ein Montag, aber eigentlich auch schon in Richtung Mittwoch gerichtet ist. Ha, ja, Geschmarre ist Trumpf. Bei der Hitze ist es einfach so, gell? Hier ist Radio F mit den 60ern. Die Band um Van Morrison. It's all over now, Baby Blue.

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4: Ich bin Helen Martin. Mehr Personal in Schulen und Kitas und bundesweit einheitliche Lernstandards. Das wünschen sich 9 von 10 Erwachsenen, um eine bessere Bildung zu ermöglichen. Das zeigt der Kinderreport des Deutschen Kinderhilfswerks. Mehr dazu von Thomas Bremser.
5: Das deutsche Bildungssystem bekommt regelmäßig schlechte Noten, weil nicht alle die gleichen Bildungschancen haben. Die hängen immer noch stark ab von der Bildung und dem Einkommen der Eltern. Es gäbe zudem 400.000 fehlende Kita-Plätze, viele Schulen seien schlecht ausgestattet und es fehlt Personal. Auch die Kinder selbst wurden für die Umfrage nach ihrer Meinung befragt. An erster Stelle steht für sie, dass Kitas, Schulen und Schulmaterial für alle Kinder kostenlos sind.
4: In der Nacht auf Sonntag hatten Unbekannte bei Garching in der Nähe von München 2 Strommasten in Brand gesteckt. Tausende Haushalte hatten deshalb zeitweise keinen Strom. Die Ermittler gehen davon aus, dass die Tat politisch motiviert war. Mittlerweile hat die Zentralstelle zur Bekämpfung von Extremismus und Terrorismus die Ermittlungen übernommen. Dabei wird auch geprüft, ob es Zusammenhänge mit früheren Vorfällen gibt. Energie und Kraftstoffe sind bei uns durch den Iran-Krieg teurer geworden, Lebensmittel dagegen nicht. Das ist bei einer Analyse des Marktforschungsunternehmens NIQ rausgekommen. Auch bei Körperpflege- und Kosmetikprodukten gibt es demnach keine großen Preiserhöhungen. Zwar sind manche Gemüsesorten teurer geworden, das hat aber vor allem ernte- und witterungsbedingte Gründe. Wer schon mal geheiratet hat, der weiß, dass die Organisation viel Stress bedeuten kann. Anders soll das bei der bundesweiten Aktion #einfachheiraten sein, bei der auch die evangelische Kirche in Bayern mitmacht. Die findet am 26. Juni statt. Das Prinzip ist simpel: einfach zu einer der teilnehmenden Kirchen gehen und Ja sagen. Die einzigen Voraussetzungen sind, dass man schon standesamtlich verheiratet ist und dass mindestens einer von beiden evangelisch ist. Schafft es die Spielvereinigung Greuther Fürth in der 2. Fußball-Bundesliga zu bleiben? Das entscheidet sich heute Abend, dann steht das Relegationsrückspiel gegen Rot-Weiß Essen an. Der Drittligist hat durch das 1:0 im Hinspiel eine bessere Ausgangslage als das Kleeblatt. Anpfiff in Fürth ist um 20.30 Uhr. Und zum Tennis, da ist Laura Siegemund in der ersten Runde der French Open ausgeschieden.
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6: Mit Tanja Scholl. Ausritt im Wald mit bösen Folgen. Im Kreis Erlangen-Höchstadt ist eine 17-Jährige bei einem Sturz vom Pferd schwer verletzt worden. Ihr Pony war im Galopp in ein etwa 40 cm tiefes Loch getreten und deshalb gestürzt. Die Jugendliche wurde dabei von dem rund 300 Kilogramm schweren Tier überrollt. Ein Rettungshubschrauber musste die schwer Verletzte per Seilwinde aus dem Erlenstegener Forst ziehen und ins Krankenhaus bringen. Die 17-Jährige erlitt mehrere Knochenbrüche.
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Tolle Nummer von Alison Moyet. 84 kam sie damit um die Ecke. All Cried Out. Gleich die 60er mit den Stones und ihren Honky Tonk Women. Hier eine etwas sanftere Nummer aus dem Jahr 70, Father and Son. Hier ist Cat Stevens auf Radio F. It's not time.

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6: Ich bin Helen Martin. Niedersachsen will erreichen, dass Femizide strafrechtlich auch als Mord geahndet werden. Das Land will einen entsprechenden Antrag in den Bundesrat einbringen. Niedersachsens Justizministerin Wahlmann kritisiert, dass Gerichte das gezielte Töten von Frauen bisher oft nicht als Mord werten würden. Laut dem BKA ist fast jeden Tag eine Frau in Deutschland von einem versuchten oder vollendeten Femizid betroffen. CSU-Chef Söder und sein Vize Weber werden wohl nicht mehr beste Freunde. In einem Brief hat Weber die CSU jetzt zu mehr Ernsthaftigkeit aufgefordert. Gemeinschaftsgefühl würde man weder mit Schlagzeilen noch mit Klickzahlen erreichen, so Weber. Viele der Zeilen in dem Brief wurden in der CSU als Frontalangriff auf Söder verstanden. CSU-Fraktionschef Holleczek hat Weber dafür kritisiert, Fragen aufzuwerfen, ohne Antworten zu geben. Bei einem Zusammenprall zwischen einem Schulbus und einem Zug sind in Belgien 4 Menschen ums Leben gekommen. Der Unfall hat sich zwischen Brüssel und Antwerpen ereignet. Dieter Ebeling berichtet.
7: Was da genau und vor allem warum passiert ist, war zunächst noch unklar. An einem Bahnübergang in Flandern kollidierte ein Nahverkehrszug mit einem Schulbus. Die Schranken waren geschlossen, rote Warnlampen funktionierten, sagt der Bahnbetreiber. 2 Kinder im Alter von 12 und 15 Jahren starben. Auch der Busfahrer und der Begleiter der Schulkinder, allesamt Sonderschüler, überlebten nicht. 5 andere Schüler wurden schwer verletzt.
6: Ob Zigaretten, Tabakbeutel oder E-Zigaretten. Nikotinprodukte sind bei Jugendlichen wieder beliebter. Das hat eine Befragung des Bundesinstituts für öffentliche Gesundheit ergeben. Demnach hat fast jeder 10. der 12- bis 17-Jährigen letztes Jahr Nikotinprodukte konsumiert. Der Drogenbeauftragte der Bundesregierung, Streeck, fordert deshalb strengere Regeln, zum Beispiel für Inhaltsstoffe, Werbung oder Aromen. Fußballer Harry Kane kann sich nach der Meisterschaft und dem DFB-Pokal über noch eine Auszeichnung freuen. Der Mittelstürmer des FC Bayern bekommt laut dem Kicker zum 2. Mal den goldenen Schuh. Heißt, er ist wieder Europas bester Torschütze. 36 Tore hat Kane in der abgelaufenen Bundesliga-Saison geschossen. Auf Platz 2 ist Erling Haaland von Manchester City mit 27 Treffern.
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8: Mit Tanja Scholl. Der Hickhack um den kreuzungsfreien Ausbau des Frankenschnellwegs geht in eine neue Runde. Vor dem Bürgerentscheid haben sich die Ausbaugegner nochmal in Stellung gebracht. Zu lang, zu teuer, nicht mehr zeitgemäß sei der Ausbau. Brigitte Sesselmann vom Bürgerbegehren Lieber zurück auf Los nennt als Beispiel den Westabschnitt des Projekts.
9: Wir haben aus fachlicher Sicht erhebliche Bedenken, weil auch dadurch mehr Verkehr in die Stadt geleitet wird. Vor allem, wenn alle in Lai eigentlich sich den Lärmschutz erhoffen. Sie kriegen dort zusätzliche Fahrspuren. Es wird noch mehr Verkehr auch auf dem Ring entstehen.
8: Am 28. Juni können die Nürnberger per Bürgerentscheid abstimmen, ob sie einen Stopp wollen oder ob die Ausbauplanungen wie vom Stadtrat beschlossen weiterlaufen sollen.
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10: Es geht durch einen Sommerabend wie im Bilderbuche mit sternenklarem Himmel. Hoch Alexander sorgt dann auch morgen wieder für Temperaturen um 30 Grad und viel Sonne.
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10: Und ich freue mich auf den Sunshine Reggae. Nie passte er besser als zu diesen Temperaturen an diesem wunderbaren Sommerabend laid back. Und den Anfang machen die 60er mit Manfred Mann.
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7: Ich bin Helen Martin. Niedersachsen will erreichen, dass Femizide strafrechtlich auch als Mord geahndet werden. Das Land will einen entsprechenden Antrag in den Bundesrat einbringen. Niedersachsens Justizministerin Wahlmann kritisiert, dass Gerichte das gezielte Töten von Frauen bisher oft nicht als Mord werten würden. Laut dem BKA ist fast jeden Tag eine Frau in Deutschland von einem versuchten oder vollendeten Femizid betroffen. CSU-Chef Söder und sein Vize Weber werden wohl nicht mehr beste Freunde. In einem Brief hat Weber die CSU jetzt zu mehr Ernsthaftigkeit aufgefordert. Gemeinschaftsgefühl würde man weder mit Schlagzeilen noch mit Klickzahlen erreichen, so Weber. Viele der Zeilen in dem Brief wurden in der CSU als Frontalangriff auf Söder verstanden. CSU-Fraktionschef Holleczek hat Weber dafür kritisiert, Fragen aufzuwerfen, ohne Antworten zu geben. Bei einem Zusammenprall zwischen einem Schulbus und einem Zug sind in Belgien 4 Menschen ums Leben gekommen. Der Unfall hat sich zwischen Brüssel und Antwerpen ereignet. Dieter Ebeling berichtet.
8: Was da genau und vor allem warum passiert ist, war zunächst noch unklar. An einem Bahnübergang in Flandern kollidierte ein

0: Nahverkehrszug mit einem Schulbus. Die Schranken waren geschlossen, rote Warnlampen funktionierten, sagt der Bahnbetreiber. Zwei Kinder im Alter von 12 und 15 Jahren starben. Auch der Busfahrer und der Begleiter der Schulkinder, allesamt Sonderschüler, überlebten nicht. 5 andere Schüler wurden schwer verletzt.
1: Ob Zigaretten, Tabakbeutel oder E-Zigaretten. Nikotinprodukte sind bei Jugendlichen wieder beliebter. Das hat eine Befragung des Bundesinstituts für öffentliche Gesundheit ergeben. Demnach hat fast jeder 10. der 12- bis 17-Jährigen letztes Jahr Nikotinprodukte konsumiert. Der Drogenbeauftragte der Bundesregierung, Streeck, fordert deshalb strengere Regeln, zum Beispiel für Inhaltsstoffe, Werbung oder Aromen. Fußballer Harry Kane kann sich nach der Meisterschaft und im DFB-Pokal über noch eine Auszeichnung freuen. Der Mittelstürmer des FC Bayern bekommt laut dem Kicker zum zweiten Mal den goldenen Schuh. Heißt, er ist wieder Europas bester Torschütze. 36 Tore hat Kane in der abgelaufenen Bundesliga-Saison geschossen. Auf Platz 2 ist Erling Haaland von Manchester City mit 27 Treffern.
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3: Mit Tanja Scholl. Seit 6 Tagen ruft er wieder der Erlanger Berg. Zeit für die Stadt Erlangen, eine erste Zwischenbilanz zu ziehen. Und die fällt überwiegend gut aus. Die Wirte und Schausteller spüren in den Mittagsstunden eine leichte Hitzedelle. Doch sie sind sich einig, dass ein trockener Berg besser ist als ein nasser. Oberbürgermeister Jörg Vollett ist jedenfalls sehr zufrieden.
4: Im Großen und Ganzen höre ich von den allermeisten sehr positives Feedback. Und bisher war es auch eine sehr, sehr friedliche Kirchweih. Und ich wünsche mir natürlich, dass es die restlichen 6 Tage weiterhin friedlich bleibt und dass wir weiterhin so unsere Bergkirchweih so schön feiern können.
3: Auch die Polizei ist zufrieden, da die Zahl der Anzeigen im Vergleich zum Vorjahr um 40% zurückgegangen ist.
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Schöne Nummer von Bruce Hornsby on the Range. Gleich Mango Cherry mit seiner Lady Rose. Und zu den größten Hits aller Zeiten gehört auch dieser Hit von den Searchers aus den 60ern.

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4: Ich bin Helen Martin. Der gesetzlichen Pflegeversicherung droht ein Milliardendefizit. Die Bundesregierung arbeitet an einer Reform. Nun ist eine weitere Erhöhung des Beitragssatzes für Kinderlose um 0,1 Prozentpunkte im Gespräch. Ursula Winkler berichtet.
5: Kinderlose Versicherte ab 23 Jahren müssten dann einen Pflegebeitragssatz von 4,3% zahlen. Für versicherte Mütter und Väter würden die Sätze gleich bleiben, also bei 3,6% bei einem Kind und entsprechend kleineren Beiträgen bei mehr Kindern. Gesundheitsministerin Wagen wollte die Pläne nicht bestätigen, sondern kündigte ein Gesamtkonzept an. Das wünscht sich auch der Koalitionspartner SPD.
4: In Sachen Chancengleichheit in der Bildung schneidet Deutschland häufig schlecht ab. Damit sich das ändert, wünschen sich 9 von 10 Erwachsenen mehr Personal in Schulen und Kitas und bundesweit einheitliche Lernstandards. Das zeigt der aktuelle Kinderreport des Deutschen Kinderhilfswerks. Auch Kinder und Jugendliche wurden befragt. Sie wünschen sich vor allem kostenlose Kitas und Schulen. Deutschland schwitzt. Aber auch in anderen europäischen Ländern zeigt das Thermometer für Mai ungewöhnlich heiße Temperaturen an. In Frankreich zum Beispiel sind durch die Hitze bereits 7 Menschen ums Leben gekommen. Dort waren gestern die höchsten Temperaturen in einem Mai seit Beginn der Wetteraufzeichnungen gemessen worden. Auch Großbritannien meldet Temperaturrekorde. An einem Gymnasium in Bayreuth sind in einem Chemieschaukasten gefährliche Substanzen entdeckt und gesprengt worden. Ein Sicherheitsbeauftragter hatte beim Vorbereiten eines Umzugs der Chemiesammlung die Substanzen gefunden. Dabei hat es sich um alkoholische Lösungsmittel gehandelt. Spezialkräfte sind angerückt, um die Gefäße kontrolliert zu sprengen. Weil ja gerade Pfingstferien sind, waren keine Schüler und Lehrer im Schulgebäude. Schafft es die Spielvereinigung Greuther Fürth in der 2. Fußball-Bundesliga zu bleiben? Das entscheidet sich heute Abend, dann steht das Relegationsrückspiel gegen Rot-Weiß Essen an. Der Drittligist hat durch das 1:0 im Hinspiel eine bessere Ausgangslage als das Kleeblatt. Anpfiff in Fürth ist um 20.30 Uhr. Und zum Tennis, da ist Laura Siegemund in der ersten Runde der French Open ausgeschieden.
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6: Mit Tanja Scholl. Ausritt im Wald mit bösen Folgen. Im Kreis Erlangen-Höchstadt ist eine 17-Jährige bei einem Sturz vom Pferd schwer verletzt worden. Ihr Pony war im Galopp in ein etwa 40 cm tiefes Loch getreten und deshalb gestürzt. Die Jugendliche wurde dabei von dem rund 300 Kilogramm schweren Tier überrollt. Ein Rettungshubschrauber musste die schwer Verletzte per Seilwinde aus dem Erlenstegener Forst ziehen und ins Krankenhaus bringen. Die 17-Jährige erlitt mehrere Knochenbrüche.
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7: Eine laue Sommernacht wird das mit Temperaturen um 16 Grad. Morgen gibt's dann wieder echtes Ferienwetter mit Sonne, blauem Himmel und badetauglichen 30 Grad.
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1: Ich bin Helen Martin. Der gesetzlichen Pflegeversicherung droht ein Milliardendefizit. Die Bundesregierung arbeitet an einer Reform. Nun ist eine weitere Erhöhung des Beitragssatzes für Kinderlose um 0,1 Prozentpunkte im Gespräch. Ursula Winkler berichtet.
2: Kinderlose Versicherte ab 23 Jahren müssten dann einen Pflegebeitragssatz von 4,3% zahlen. Für versicherte Mütter und Väter würden die Sätze gleich bleiben, also bei 3,6% bei einem Kind und entsprechend kleineren Beiträgen bei mehr Kindern. Gesundheitsministerin Wagen wollte die Pläne nicht bestätigen, sondern kündigte ein Gesamtkonzept an. Das wünscht sich auch der Koalitionspartner SPD.
1: In Sachen Chancengleichheit in der Bildung schneidet Deutschland häufig schlecht ab. Damit sich das ändert, wünschen sich 9 von 10 Erwachsenen mehr Personal in Schulen und Kitas und bundesweit einheitliche Lernstandards. Das zeigt der aktuelle Kinderreport des Deutschen Kinderhilfswerks. Auch Kinder und Jugendliche wurden befragt. Sie wünschen sich vor allem kostenlose Kitas und Schulen. Deutschland schwitzt. Aber auch in anderen europäischen Ländern zeigt das Thermometer für Mai ungewöhnlich heiße Temperaturen an. In Frankreich zum Beispiel sind durch die Hitze bereits 7 Menschen ums Leben gekommen. Dort waren gestern die höchsten Temperaturen in einem Mai seit Beginn der Wetteraufzeichnungen gemessen worden. Auch Großbritannien meldet Temperaturrekorde. An einem Gymnasium in Bayreuth sind in einem Chemieschaukasten gefährliche Substanzen entdeckt und gesprengt worden. Ein Sicherheitsbeauftragter hatte beim Vorbereiten eines Umzugs der Chemiesammlung die Substanzen gefunden. Dabei hat es sich um alkoholische Lösungsmittel gehandelt. Spezialkräfte sind angerückt, um die Gefäße kontrolliert zu sprengen. Weil ja gerade Pfingstferien sind, waren keine Schüler und Lehrer im Schulgebäude. Schafft es die Spielvereinigung Greuther Fürth in der 2. Fußball-Bundesliga zu bleiben? Das entscheidet sich heute Abend. Dann steht das Relegationsrückspiel gegen Rot-Weiß Essen an. Der Drittligist hat durch das 1:0 im Hinspiel eine bessere Ausgangslage als das Kleeblatt. Anpfiff in Fürth ist um 20.30 Uhr. Und zum Tennis, da ist Laura Siegemund in der ersten Runde der French Open ausgeschieden.
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3: Mit Tanja Scholl. Der Hickhack um den kreuzungsfreien Ausbau des Frankenschnellwegs geht in eine neue Runde. Vor dem Bürgerentscheid haben sich die Ausbaugegner nochmal in Stellung gebracht. Zu lang, zu teuer, nicht mehr zeitgemäß sei der Ausbau. Brigitte Sesselmann vom Bürgerbegehren Lieber zurück auf Los nennt als Beispiel den Westabschnitt des Projekts.
4: Wir haben aus fachlicher Sicht erhebliche Bedenken, weil auch dadurch mehr Verkehr in die Stadt geleitet wird, vor allem, wenn alle in Lai eigentlich sich den Lärmschutz erhoffen. Sie kriegen dort zusätzliche Fahrspuren, es wird noch mehr Verkehr auch auf dem Ring entstehen.
3: Am 28. Juni können die Nürnberger per Bürgerentscheid abstimmen, ob sie einen Stopp wollen oder ob die Ausbauplanungen wie vom Stadtrat beschlossen weiterlaufen sollen.
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2: In den letzten Wochen habe ich mich stark nach Zuspruch von außen gesehnt. Ich hatte mir selbst gerade nicht so viel Hoffnungsvolles zu sagen. Also bin ich am Hirtensonntag in einen Brunch-Gottesdienst gegangen. Das ist ein Gottesdienst und Frühstück in einem. Alles war liebevoll vorbereitet. Die Tische waren gedeckt, ein reichliches Buffet aufgebaut. Auch für mich. Einfach kommen und da sein, ohne irgendwie fröhlich, produktiv, lustig sein zu müssen. An diesem Tag Balsam für meine Seele. Dabei verbringe ich viel Zeit in Gottesdiensten, aber da bin ich die Macherin. Und diesmal, da konnte ich selbst spüren, dass Gott auch für mich einen Platz frei hält, dass ich Teil der Herde und der Gemeinschaft bin. Wir alle brauchen Zuspruch von außen, wenn die innere Welt ins Wanken gerät. Ich bin am Hirtensonntag mit einem beruhigten Herzen nach Hause gegangen. Und mit einer tiefen Freude darüber, was die Kirche Menschen schenken kann und will. Der nächste Brunch-Gottesdienst ist übrigens am 18. Oktober um 10 Uhr in Nürnberg in der St. Lukas-Kirche. Und bis dahin gibt es noch ganz viele andere tolle Angebote in der Region. Ihre Anne Schlüter, Pfarrerin im Norden von Nürnberg.
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5: Ich bin Helen Martin. Halb so viele Grundschüler mit mangelnden Mathekenntnissen, mehr Jugendliche mit Spitzenleistungen und nur noch halb so viele Schulabbrecher wie heute. Bundesbildungsministerin Prien will das deutsche Bildungssystem mit messbaren Zielen verbessern. Anlass ist der neue Kinderreport des Deutschen Kinderhilfswerks. Laut der Umfrage

0: Wünschen sich Erwachsene und Schüler Reformen und mehr Geld für Bildung. Niedersachsen will erreichen, dass Femizide strafrechtlich auch als Mord geahndet werden. Das Land will einen entsprechenden Antrag in den Bundesrat einbringen. Niedersachsens Justizministerin Wahlmann kritisiert, dass Gerichte das gezielte Töten von Frauen bisher oft nicht als Mord werten würden. Laut dem BKA ist fast jeden Tag eine Frau in Deutschland von einem versuchten oder vollendeten Femizid betroffen. CSU-Chef Söder und sein Vize Weber werden wohl nicht mehr beste Freunde. In einem Brief hat Weber die CSU jetzt zu mehr Ernsthaftigkeit aufgefordert. Gemeinschaftsgefühl würde man weder mit Schlagzeilen noch mit Klickzahlen erreichen, so Weber. Viele der Zeilen in dem Brief wurden in der CSU als Frontalangriff auf Söder verstanden. CSU-Fraktionschef Holleczek hat Weber dafür kritisiert, Fragen aufzuwerfen, ohne Antworten zu geben. Nicht nur bei uns ist es ungewöhnlich heiß für Mai, sondern zum Beispiel auch in Großbritannien. In einem Vorort von London ist die Temperatur letzte Nacht nicht unter 21,3 Grad Celsius gefallen. Rekord. Philipp Detlefs in London, wie gehen die Briten denn mit der Hitze um?
1: Na, in den letzten Tagen kam das vielen Menschen hier in Großbritannien ganz gelegen, denn es gab ja ein langes Spring Bank Holiday Wochenende und das haben tausende Menschen genutzt, um Ausflüge zu machen, zum Beispiel an die Küste. Am Ärmelkanal, in Bournemouth oder in Brighton waren die Strände deshalb voll. Und hier in London waren die Parks nicht so gut besucht wie sonst bei Sonnenwetter, denn vielen Menschen war es einfach viel zu heiß.
0: Tennisspieler Jan-Lennard Struff hat bei den French Open für eine Überraschung gesorgt. Der 36-Jährige hat den Weltranglisten-10. Alexander Bublik in 4 Sätzen besiegt und steht in der 2. Runde. Laura Siegemund ist dagegen in der 1. Runde ausgeschieden. Sie hat gegen die frühere Weltranglisten-1. Naomi Osaka verloren.
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3: Mit Tanja Scholl. Seit 6 Tagen ruft er wieder der Erlanger Berg. Zeit für die Stadt Erlangen, eine erste Zwischenbilanz zu ziehen. Und die fällt überwiegend gut aus. Die Wirte und Schausteller spüren in den Mittagsstunden eine leichte Hitzedelle. Doch sie sind sich einig, dass ein trockener Berg besser ist als ein nasser. Oberbürgermeister Jörg Vollet ist jedenfalls sehr zufrieden.
4: Im Großen und Ganzen höre ich von den allermeisten sehr positives Feedback. Und bisher war es auch eine sehr, sehr friedliche Kirchweih. Und ich wünsche mir natürlich, dass es die restlichen 6 Tage weiterhin friedlich bleibt und dass wir weiterhin so unsere Bergkirchweih so schön feiern können.
3: Auch die Polizei ist zufrieden, da die Zahl der Anzeigen im Vergleich zum Vorjahr um 40% zurückgegangen ist.
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5: Es geht durch einen Sommerabend wie im Bilderbuche mit sternenklarem Himmel. Hoch Alexander sorgt dann auch morgen wieder für Temperaturen um 30 Grad und viel Sonne.
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0: Lasst die Kirche im Dorf.
1: In diesem Jahr feiert der Kirchentag auf dem Hesselberg, Mittelfrankens höchster Berg mit 689 Metern im Landkreis Ansbach, seinen 75. Geburtstag. Immer an Pfingstmontag ist es ein riesiges Event, bei dem schon viele Persönlichkeiten gesprochen und gepredigt haben. Landesbischof Christian Kopp ist da eher einer der wenigen Neulinge.
2: Also ich bin völlig überwältigt von den Stimmungen da bei den Besucherinnen, weil die sind so euphorisiert davon, dass wir hier in Bayern Kirchentag feiern können am Pfingstmontag. Also du kommst richtig gestärkt wieder vom Berg herunter.
1: Dieser Berg mit seinem Hochplateau ist einer der markantesten Erhebungen. Bereits 10.000 vor Christus sollen dort schon Menschen gesiedelt haben. Bei klarer Sicht kann man die Alpen sehen und so ist die große Wiese oben ein idealer Versammlungsort für emotionale Momente. Den nutzten schon die Nazis sehr geschickt. Nun ist es wieder friedlich dort oben. 1951 eröffnete die Evangelische Kirche dort ein Bildungszentrum und mit dieser Eröffnung starteten eigene Kirchentage in Bayern.
3: Ich habe einen Zeitungsartikel gesehen, da wurde von einem Rekord gesprochen. Das waren 25.000 BesucherInnen. Und tatsächlich war es so, dass in den ersten Jahren es noch Sonderzüge gab aus Richtung Nürnberg, aus Richtung Augsburg. Und bis heute fahren Sonderbusse, Omnibusse aus dem Ries zum Beispiel zum Kirchentag.
1: Andrea Erkenbrecher ist Historikerin und beim Evangelischen Bildungszentrum beschäftigt. Sie hat in die Archive geschaut, was es zum Jubiläum so alles gibt. Zum Beispiel ein Tondokument von 1987.
4: Zum Pfingstmontag übertragen wir einen Gottesdienst von dem Gelände der Evangelisch-Lutherischen Volkshochschule auf dem Hesselberg in Gerolfingen. Die Predigt hält Pfarrer Hans-Georg Lubkoll.
1: Die Themen waren immer im Wandel und werden sich auch zukünftig verändern. KI und Arbeitswelt, wie viele gesellschaftliche Themen werden mehr Raum bekommen? Aber auch Landesbischof Christian Kopp hätte Vorschläge.
2: Also ich könnte mir gut vorstellen, dass an einem der Kirchentage mal wieder, wo sind wirklich die Wurzeln unseres Glaubens und wie komme ich an diese Wurzeln? Die Themen bleiben für viele Jahre. Ich glaube, viele Menschen sind auf der Suche nach dem, was sie trägt und da kann der christliche Glaube viel bieten.
1: Der Kirchentag ist auch immer ein riesiger Logistikaufwand. Da werden sie wieder herausgeholt. Behälter für 50 Tassen Kaffee, riesige Suppenlöffel und viele Holzpilze.

0: über die weit mehr als 1000 Kirchweihküchle gezogen werden. Diakon Matthias Helmuth ist Geschäftsführer vom Kirchentag und er erinnert sich auch an viel Lustiges.
1: Einmal wurde kurz vor dem Kirchentag zum Thema Orte des Glaubens ein Dixi-Klo direkt an die Altarbühne gestellt, als stilles Örtchen des Glaubens. Die Aufbaumänner sind einfach abgehauen und keiner hat das blöde Klo mehr wegbringen können. Besonders lustig ist die fränkisch-bayerische Hartnäckigkeit der Bläser. Bei Hagel wollen viele weiterspielen, auch wenn die Hagelkörner schon im großen Basstuber-Trichter liegen.
0: Vom Hesselberg, Matthias Neigenfind, Evangelische Redaktion.

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1: Vielleicht genießen Sie ja gerade auch Ihre Pfingstferien. Für viele geht es ja jetzt in diesen 2 Wochen in den Urlaub. Und deshalb sind die Flughäfen aktuell auch super, super voll. Wir schauen mal vorbei beim Airport, und zwar bei der Flughafenpolizei. 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

0: Der Dienststellenleiter Thomas Lachmann. 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Mehr dazu in der Blaulichtminute um 7.40 Uhr.
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2: Ich bin Helen Martin. Halb so viele Grundschüler mit mangelnden Mathekenntnissen, mehr Jugendliche mit Spitzenleistungen und nur noch halb so viele Schulabbrecher wie heute. Bundesbildungsministerin Prien will das deutsche Bildungssystem mit messbaren Zielen verbessern. Anlass ist der neue Kinderreport des Deutschen Kinderhilfswerks. Laut der Umfrage wünschen sich Erwachsene und Schüler Reformen und mehr Geld für Bildung. Niedersachsen will erreichen, dass Femizide strafrechtlich auch als Mord geahndet werden. Das Land will einen entsprechenden Antrag in den Bundesrat einbringen. Niedersachsens Justizministerin Wahlmann kritisiert, dass Gerichte das gezielte Töten von Frauen bisher oft nicht als Mord werten würden. Laut dem BKA ist fast jeden Tag eine Frau in Deutschland von einem versuchten oder vollendeten Femizid betroffen. CSU-Chef Söder und sein Vize Weber werden wohl nicht mehr beste Freunde. In einem Brief hat Weber die CSU jetzt zu mehr Ernsthaftigkeit aufgefordert. Gemeinschaftsgefühl würde man weder mit Schlagzeilen noch mit Klickzahlen erreichen, so Weber. Viele der Zeilen in dem Brief wurden in der CSU als Frontalangriff auf Söder verstanden. CSU-Fraktionschef Holleczek hat Weber dafür kritisiert, Fragen aufzuwerfen, ohne Antworten zu geben. Nicht nur bei uns ist es ungewöhnlich heiß für Mai, sondern zum Beispiel auch in Großbritannien. In einem Vorort von London ist die Temperatur letzte Nacht nicht unter 21,3 Grad Celsius gefallen. Rekord. Philipp Detlefs in London. Wie gehen die Briten denn mit der Hitze um?
3: Na, in den letzten Tagen kam das vielen Menschen hier in Großbritannien ganz gelegen, denn es gab ja ein langes Spring Bank Holiday Wochenende und das haben tausende Menschen genutzt, um Ausflüge zu machen, zum Beispiel an die Küste. Am Ärmelkanal, in Bournemouth oder in Brighton waren die Strände deshalb voll. Und hier in London waren die Parks nicht so gut besucht wie sonst bei Sonnenwetter, denn vielen Menschen war es einfach viel zu heiß.
2: Tennisspieler Jan-Lennard Struff hat bei den French Open für eine Überraschung gesorgt. Der 36-Jährige hat den Weltranglisten-10. Alexander Bublik in 4 Sätzen besiegt und steht in der 2. Runde. Laura Siegemund ist dagegen in der 1. Runde ausgeschieden. Sie hat gegen die frühere Weltranglisten-1. Naomi Osaka verloren.
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4: Mit Tanja Scholl. Ausritt im Wald mit bösen Folgen. Im Kreis Erlangen-Höchstadt ist eine 17-Jährige bei einem Sturz vom Pferd schwer verletzt worden. Ihr Pony war im Galopp in ein etwa 40 cm tiefes Loch getreten und deshalb gestürzt. Die Jugendliche wurde dabei von dem rund 300 Kilogramm schweren Tier überrollt. Ein Rettungshubschrauber musste die Schwerverletzte per Seilwinde aus dem Erlenstegener Forst ziehen und ins Krankenhaus bringen. Die 17-Jährige erlitt mehrere Knochenbrüche.
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1: Die junge Schriftstellerin Sun hat in Die Legende des Wüstenkinds eine Geschichte über einen Jungen namens Hadara veröffentlicht. Er wurde in der Wüste von Tieren aufgezogen.
2: Diese Zeit war die glücklichste und sorgloseste seines Lebens. Er hatte alles. Das Leben beschenkte ihn und brachte ihm vieles bei. Zum Beispiel, Strauße achten stets darauf, dass keiner der ihren den Anschluss verliert. Sie gehen im Tempo des Langsamsten. Das ist bei ihnen gesetzt. Der einzige Unterschied, den er zwischen sich und seinen Geschwistern sah, war seine Leidenschaft zu zeichnen.
1: Sun wiederum wurde die Geschichte von ihrem Großvater erzählt. Hadara wuchs als kleines Kind ganz alleine in der Wüste auf. Die ersten Menschen, die er sieht, gehören zu einem Forscherteam.
3: Ernie?
4: Ja?
3: Ist die für den Projektor?
4: Ja, John.
3: Brauch die Kabel.
4: Danke.
3: Mit ihm mal rüber.
5: Hat jemand einen Turban für mich? Auch so einen Schal, zum um den Kopf wickeln.
1: Das Team beobachtet Hadara und davon bekommt auch Suns Großvater Wind. Er reist in die Wüste, um seinen verloren geglaubten Enkel wiederzusehen.
6: Noch nie hatte ich etwas so Schönes gesehen. Zum ersten Mal sah ich ein durch und durch freies Wesen, unbeeinflusst von der Zivilisation. Ich war ganz durcheinander nach seinem Verschwinden. Was sollte ich tun?
1: Ganz einfach, sich um ihn kümmern. Hadara ist da schon 12 Jahre alt und hatte es geschafft, satte 10 Jahre allein in der Wüste zu überleben. Wie schon in seinen vorherigen Werken Mia und der weiße Löwe und Ella und der schwarze Jaguar zeigt Regisseur Gilles de Maistre auch mit Die Legende des Wüstenkinds eine berührende Geschichte mit betörenden Bildern. Stefan Grundler, Radio F, Kinoredaktion.

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4: Ich bin Hendrik Daum. Ob Zigaretten, Tabakbeutel oder E-Zigaretten, Nikotinprodukte sind bei Jugendlichen wieder beliebter. Das hat eine Befragung des Bundesinstituts für öffentliche Gesundheit ergeben. Demnach hat fast jeder Zehnte der 12- bis 17-Jährigen letztes Jahr Nikotinprodukte konsumiert. Der Drogenbeauftragte der Bundesregierung Streeck fordert deshalb strengere Regeln, zum Beispiel für Inhaltsstoffe, Werbung oder Aromen. In Sachen Chancengerechtigkeit in der Bildung schneidet Deutschland häufig schlecht ab. Damit sich das ändert, wünschen sich 9 von 10 Erwachsenen mehr Personal in Schulen und Kitas und bundesweit einheitliche Lernstandards. Das zeigt der aktuelle Kinderreport des Deutschen Kinderhilfswerks. Auch Kinder und Jugendliche wurden befragt. Sie wünschen sich vor allem kostenlose Kitas und Schulen. Bei einem Zusammenprall zwischen einem Schulbus und einem Zug sind in Belgien 4 Menschen ums Leben gekommen. Mehr von Dieter Ebeling.
5: Was da genau und vor allem warum passiert ist, war zunächst noch unklar.

0: Am Bahnübergang in Flandern kollidierte ein Nahverkehrszug mit einem Schulbus. Die Schranken waren geschlossen, rote Warnlampen funktionierten, sagt der Bahnbetreiber. Zwei Kinder im Alter von 12 und 15 Jahren starben. Auch der Busfahrer und der Begleiter der Schulkinder, allesamt Sonderschüler, überlebten nicht. 5 andere Schüler wurden schwer verletzt.
1: Schwellungen an den Beinen, Blutergüsse an den Händen. Der Gesundheitszustand von US-Präsident Trump sorgt ja immer wieder für Spekulationen. Jetzt hat er sich wieder einer Routineuntersuchung unterzogen. Alles verlief perfekt, hat der 79-Jährige danach mitgeteilt. Details hat er aber nicht genannt. Kritiker bemängeln, dass die Informationen zu Trumps Gesundheitschecks immer sehr rosig seien, es aber kaum unabhängig nachprüfbare Fakten gebe. Wer schon mal geheiratet hat, der weiß, dass die Organisation viel Stress bedeuten kann. Anders soll das bei der bundesweiten Aktion Hashtag einfach heiraten sein, bei der auch die evangelische Kirche in Bayern mitmacht. Die Aktion findet am 26. Juni statt. Das Prinzip ist simpel, einfach zu einer der teilnehmenden Kirchen gehen und Ja sagen natürlich. Die einzigen Voraussetzungen sind, dass man schon standesamtlich verheiratet ist und dass mindestens einer von beiden evangelisch ist.
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3: Mit Tanja Scholl. Der Hickhack um den kreuzungsfreien Ausbau des Frankenschnellwegs geht in eine neue Runde. Vor dem Bürgerentscheid haben sich die Ausbaugegner nochmal in Stellung gebracht. Zu lang, zu teuer, nicht mehr zeitgemäß sei der Ausbau. Brigitte Sesselmann vom Bürgerbegehren Lieber zurück auf Los nennt als Beispiel den Westabschnitt des Projekts.
4: Wir haben aus fachlicher Sicht erhebliche Bedenken, weil auch dadurch mehr Verkehr in die Stadt geleitet wird, vor allem, wenn alle in Leih eigentlich sich den Lärmschutz erhoffen. Sie kriegen dort zusätzliche Fahrspuren. Es wird noch mehr Verkehr auch auf dem Ring entstehen.
3: Am 28. Juni können die Nürnberger per Bürgerentscheid abstimmen, ob sie einen Stopp wollen oder ob die Ausbauplanungen wie vom Stadtrat beschlossen weiterlaufen sollen.
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5: Eine laue Sommernacht wird das mit Temperaturen um 16 Grad. Morgen gibt's dann wieder echtes Ferienwetter mit Sonne, blauem Himmel und badetauglichen 30 Grad.
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1: Am Freitag können Sie im Grünen Baum in Fürth bei einem Flohmarkt mal wieder Schnäppchen shoppen. Aber es ist kein normaler Flohmarkt.
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1: Und zwar geht es um einen Nachtflohmarkt. Viktoria Binder organisiert das Ganze. Guten Morgen.
2: Guten Morgen.
1: Am Freitag ist es ja soweit, der Nachtflohmarkt. Was erwartet uns denn da?
2: Ja, endlich. Wir freuen uns wirklich schon drauf. Das ist der erste Nachtflohmarkt bei uns im Grünen Baum und in Fürth tatsächlich. Und von 18 bis 0 Uhr ungefähr gibt es super tolle Schnäppchen von Fürthern für Fürther und alle, die gern kommen möchten.
1: Sie haben ja schon gesagt, Sie machen das jetzt zum ersten Mal. Wie kommt man denn auf so eine Idee, einen Flohmarkt in der Nacht zu machen?
2: Naja, tagsüber gibt es immer schon so viel und dann ist das doch mal ein schönes Abendprogramm.
1: Das stimmt. Und bestimmt ist das auch in der Location dann super schön, gell, wenn es dunkel ist. Sie haben ja den Grünen Baum ausgewählt. Was ist da das Besondere dran?
2: Genau, also wir sind selber vom Grünen Baum. Wir sind nicht Veranstalter, sondern wir führen das Haus. Und wir haben unseren wunderschönen Ballsaal im ersten OG. Vielleicht kennen den einige schon von Weihnachtsfeiern, Hochzeiten oder Tanzveranstaltungen, die wir auch immer wieder haben. Und es ist einfach ein 400 Jahre alter Ballsaal, der wirklich ganz toll auch mit Technik ausgestattet ist. Wir werden einen DJ haben für ein bisschen Hintergrundmusik. Es gibt ein paar Snacks und ja, wird total entspannt und schön einfach zum Bummeln und Shoppen. Und wir freuen uns auf viele Besucher.
1: Dankeschön an Viktoria Binder. Der Nachtflohmarkt findet am Freitag von 18 bis 23 Uhr im Grünen Baum in Fürth statt. Alle Infos finden Sie auf unserer Homepage radiof.de.
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1: Ich bin Hendrik Daum. Ob Zigaretten, Tabakbeutel oder E-Zigaretten, Nikotinprodukte sind bei Jugendlichen wieder beliebter. Das hat eine Befragung des Bundesinstituts für öffentliche Gesundheit ergeben. Demnach hat fast jeder Zehnte der 12- bis 17-Jährigen letztes Jahr Nikotinprodukte konsumiert. Der Drogenbeauftragte der Bundesregierung Streeck fordert deshalb strengere Regeln, zum Beispiel für Inhaltsstoffe, Werbung oder Aromen. In Sachen Chancengerechtigkeit in der Bildung schneidet Deutschland häufig schlecht ab. Damit sich das ändert, wünschen sich 9 von 10 Erwachsenen mehr Personal in Schulen und Kitas und

0: bundesweit einheitliche Lernstandards. Das zeigt der aktuelle Kinderreport des Deutschen Kinderhilfswerks. Auch Kinder und Jugendliche wurden befragt. Sie wünschen sich vor allem kostenlose Kitas und Schulen. Bei einem Zusammenprall zwischen einem Schulbus und einem Zug sind in Belgien 4 Menschen ums Leben gekommen. Mehr von Dieter Ebeling.
1: Was da genau und vor allem warum passiert ist, war zunächst noch unklar. An einem Bahnübergang in Flandern kollidierte ein Nahverkehrszug mit einem Schulbus. Die Schranken waren geschlossen, rote Warnlampen funktionierten, sagt der Bahnbetreiber. 2 Kinder im Alter von 12 und 15 Jahren starben. Auch der Busfahrer und der Begleiter der Schulkinder, allesamt Sonderschüler, überlebten nicht. 5 andere Schüler wurden schwer verletzt.
0: Schwellungen an den Beinen, Blutergüsse an den Händen. Der Gesundheitszustand von US-Präsident Trump sorgt ja immer wieder für Spekulationen. Jetzt hat er sich wieder einer Routineuntersuchung unterzogen. Alles verlief perfekt, hat der 79-Jährige danach mitgeteilt. Details hat er aber nicht genannt. Kritiker bemängeln, dass die Informationen zu Trumps Gesundheitschecks immer sehr rosig seien, es aber kaum unabhängig nachprüfbare Fakten gebe. Wer schon mal geheiratet hat, der weiß, dass die Organisation viel Stress bedeuten kann. Anders soll das bei der bundesweiten Aktion Hashtag einfach heiraten sein, bei der auch die evangelische Kirche in Bayern mitmacht. Die Aktion findet am 26. Juni statt. Das Prinzip ist simpel, einfach zu einer der teilnehmenden Kirchen gehen und Ja sagen natürlich. Die einzigen Voraussetzungen sind, dass man schon standesamtlich verheiratet ist und dass mindestens einer von beiden evangelisch ist.
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3: Mit Tanja Scholl. Seit 6 Tagen ruft er wieder der Erlanger Berg. Zeit für die Stadt Erlangen, eine erste Zwischenbilanz zu ziehen. Und die fällt überwiegend gut aus. Die Wirte und Schausteller spüren in den Mittagsstunden eine leichte Hitzedelle. Doch sie sind sich einig, dass ein trockener Berg besser ist als ein nasser. Oberbürgermeister Jörg Follett ist jedenfalls sehr zufrieden.
4: Im Großen und Ganzen höre ich von den allermeisten sehr positives Feedback. Und bisher war es auch eine sehr, sehr friedliche Kirchweih. Und ich wünsche mir natürlich, dass es die restlichen 6 Tage weiterhin friedlich bleibt und dass wir weiterhin so unsere Bergkirchweih so schön feiern können.
3: Auch die Polizei ist zufrieden, da die Zahl der Anzeigen im Vergleich zum Vorjahr um 40% zurückgegangen ist.
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1: Zwei neue Filme in unseren fränkischen Kinos bieten jeweils auf ihre Art Action und Spaß. Vorhang auf für In the Grey und Star Wars, The Mandalorian und Grogu.
2: Wir alle kennen die Geschichten über den mandalorianischen Kopfgeldjäger und dieses Kind.
1: Und darum geht es in Star Wars, The Mandalorian und Grogu. Wie in der erfolgreichen Serie muss der Mandalorianer ständig auf den Kleinen aufpassen.
3: Worauf wartest du?
4: Hey, nicht die Knöpfe anfassen. Den Rest gibt's erst nach dem Abendessen. Schnall dich an. Bevor es losgeht, überprüfst du deine Rüstung.
1: Um seinen jungen Lehrling Grogu auszubilden, will der Mandalorianer für Captain Teva von der Neuen Republik arbeiten.
5: Ich jage nur imperiale Kriegsverbrecher.
4: Wir werden jeden Schurken in diesem Kartenspiel ausschalten.
2: Hier geht es nicht um Rache. Es geht darum, einen weiteren Krieg zu verhindern. Wir beschützen all das, wofür die Rebellion gekämpft hat.
1: Und so sollen der Mandalorianer und Grogu Rotta den Hutten finden. Aber die Suche danach gestaltet sich schwierig. Star Wars-Fans, die die Mandalorian-Fernsehserie nicht kennen, können sich Star Wars, The Mandalorian und Grogu trotzdem ansehen. Denn der tolle Film erklärt sich von selbst.
4: Das ist der Weg.
1: Ein übler Diktator hat in The Grey ein Milliardenvermögen illegal angehäuft. Die ziemlich coolen Elite-Agenten Bronco und Sid sollen es von ihm zurückholen.
6: Würden Sie Gary bitte schicken? Es gibt hier eine Unklarheit. Gary? Schaffen Sie die beiden hier raus.
7: Gary, einen Moment. Es gibt zwei Varianten für den Ablauf hier. Gary wartet geduldig bei der Tür. Gary wagt ein kühnes Unterfangen und Sie dürfen ihn die nächsten zwei Stunden von der Wand kratzen. Ich weiß, welche Variante Gary bevorzugt.
8: Gary.
1: Ja, was Gary macht, sollten sich Fans schräger Actionfilme ansehen. Denn In the Grey ist von Guy Ritchie, bekannt für Kracher wie Bube, Dame, König Gras und Snatch. Stefan Grundler, Radio F, Kinoredaktion.

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3: Ich bin Hendrik Daum. Schwellungen an den Beinen und Blutergüsse an den Händen. Der Gesundheitszustand von US-Präsident Trump sorgt ja immer wieder für Spekulationen. Jetzt hat er sich erneut einer Routineuntersuchung unterzogen und alles verlief so wörtlich perfekt, hat der 79-Jährige danach mitgeteilt. Details hat er aber nicht genannt. Kritiker bemängeln, dass die Informationen zu Trumps Gesundheitschecks immer sehr rosig seien, es aber kaum unabhängig überprüfbare Fakten gebe. In Sachen Chancengerechtigkeit in der Bildung schneidet Deutschland ja häufig schlecht ab. Damit sich das ändert, wünschen sich 9 von 10 Erwachsenen mehr Personal in Schulen und Kitas und auch bundesweit einheitliche Lernstandards. Das zeigt der aktuelle Kinderreport des Deutschen Kinderhilfswerks. Auch Kinder und Jugendliche wurden befragt. Sie wünschen sich vor allem kostenlose Kitas und Schulen. Ob Zigaretten, Tabakbeutel oder E-Zigaretten, Nikotinprodukte sind bei Jugendlichen wieder beliebter. Das hat eine Befragung des Bundesinstituts für öffentliche Gesundheit ergeben. Demnach hat fast jeder 10. der 12- bis 17-Jährigen letztes Jahr Nikotinprodukte konsumiert. Der Drogenbeauftragte der Bundesregierung Streeck fordert deshalb strengere Regeln, zum Beispiel für Inhaltsstoffe, Werbung oder Aromen. An einem Gymnasium in Bayreuth sind in einem Chemieschaukasten gefährliche Substanzen entdeckt und danach gesprengt worden. Ein Sicherheitsbeauftragter hatte beim Vorbereiten eines Umzugs der Chemiesammlung die

0: Substanzen gefunden. Dabei hat es sich um alkoholische Lösungsmittel gehandelt. Spezialkräfte sind angerückt, um die Gefäße kontrolliert zu sprengen. Weil ja gerade Pfingstferien sind, waren keine Schüler oder Lehrer im Gebäude. Das Kleeblatt im Glückstaumel. Die Spielvereinigung Greuther Fürth hat in der Relegation den Klassenerhalt in der zweiten Fußball-Bundesliga geschafft. Die Franken setzten sich am späten Abend im Rückspiel im eigenen Stadion mit 2:0 gegen den Drittligisten Rot-Weiß Essen durch und machten damit die 0:1 Niederlage aus dem Hinspiel wett.
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2: Mit Tanja Scholl. Ausritt im Wald mit bösen Folgen. Im Kreis Erlangen-Höchstadt ist eine 17-Jährige bei einem Sturz vom Pferd schwer verletzt worden. Ihr Pony war im Galopp in ein etwa 40 cm tiefes Loch getreten und deshalb gestürzt. Die Jugendliche wurde dabei von dem rund 300 Kilogramm schweren Tier überrollt. Ein Rettungshubschrauber musste die schwer verletzte per Seilwinde aus dem Erlenstegener Forst ziehen und ins Krankenhaus bringen. Die 17-Jährige erlitt mehrere Knochenbrüche.
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1: Lovely Rita von Frank Grusen. Der Ruhrpott in den 70ern, da gab es sie noch, die Biotope der Arbeiter, die Eckkneipe für die Einsamen, die Müden, die oft im Bergbau geschuftet haben, die jeden Abend am Tresen sitzen und ihre Geschichten erzählen mit trockenem Humor. Frank Grusen ist in Bochum geboren, er kennt sich also aus und er nimmt uns mit in sein Revier. In Lovely Rita lernen wir echte Typen kennen, wie die Wacholder-Anni, den Langen, den Käpt'n und die Gräfin. Und es geht um drei Frauen. Die eine lässt ihre Tochter zurück, weil sie ihr Glück in der Ferne sucht. Die andere nimmt die Tochter bei sich auf und alle landen sie bei Rita, die die Eckkneipe von ihrem Wahlvater übernimmt. Und genau diese Traditionskneipe, ja, die steht nun womöglich vor dem Aus. Was für eine warmherzige, witzige und gleichzeitig tiefgründige Hommage an einen fast ausgestorbenen Ort. Frank Grusen kennt den oftmals trockenen Ruhrgebietshumor, dieses rauherzliche, das direkte, ruppige. Und es ist einfach wunderbar, diese Geschichte zu lesen. Lovely Rita von Frank Grusen ist erschienen im Kiwi Verlag. 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
1: Vielleicht genießen Sie ja gerade auch Ihre Pfingstferien. Für viele geht es ja jetzt in diesen 2 Wochen in den Urlaub. Und deshalb sind die Flughäfen aktuell auch super, super voll. 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Und zwar bei der Flughafenpolizei. 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
2: Ich bin Hendrik Daum. Schwellungen an den Beinen und Blutergüsse an den Händen. Der Gesundheitszustand von US-Präsident Trump sorgt ja immer wieder für Spekulationen. Jetzt hat er sich erneut einer Routineuntersuchung unterzogen und alles verlief so wörtlich perfekt, hat der 79-Jährige danach mitgeteilt. Details hat er aber nicht genannt. Kritiker bemängeln, dass die Informationen zu Trumps Gesundheitschecks immer sehr rosig seien, es aber kaum unabhängig überprüfbare Fakten gebe. In Sachen Chancengerechtigkeit in der Bildung schneidet Deutschland ja häufig schlecht ab. Damit sich das ändert, wünschen sich 9 von 10 Erwachsenen mehr Personal in Schulen und Kitas und auch bundesweit einheitliche Lernstandards. Das zeigt der aktuelle Kinderreport des Deutschen Kinderhilfswerks. Auch Kinder und Jugendliche wurden befragt. Sie wünschen sich vor allem kostenlose Kitas und Schulen. Ob Zigaretten, Tabakbeutel oder E-Zigaretten, Nikotinprodukte sind bei Jugendlichen wieder beliebter. Das hat eine Befragung des Bundesinstituts für öffentliche Gesundheit ergeben. Demnach hat fast jeder 10. der 12- bis 17-Jährigen letztes Jahr Nikotinprodukte konsumiert. Der Drogenbeauftragte der Bundesregierung Streeck fordert deshalb strengere Regeln, zum Beispiel für Inhaltsstoffe, Werbung oder Aromen. An einem Gymnasium in Bayreuth sind in einem Chemieschaukasten gefährliche Substanzen entdeckt und danach gesprengt worden. Ein Sicherheitsbeauftragter hatte beim Vorbereiten eines Umzugs der Chemiesammlung die Substanzen gefunden. Dabei hat es sich um alkoholische Lösungsmittel gehandelt. Spezialkräfte sind angerückt, um die Gefäße kontrolliert zu sprengen. Weil ja gerade Pfingstferien sind, waren keine Schüler oder Lehrer im Gebäude. Das Kleeblatt im Glückstaumel. Die Spielvereinigung Greuther Fürth hat in der Relegation den Klassenerhalt in der 2. Fußball-Bundesliga geschafft. Die Franken setzten sich am späten Abend im Rückspiel im eigenen Stadion mit 2:0 gegen den Drittligisten Rot-Weiß Essen durch und machten damit die 0:1 Niederlage aus dem Hinspiel wett.
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3: Mit Tanja Scholl. Seit 6 Tagen ruft er wieder der Erlanger Berg. Zeit für die Stadt Erlangen, eine erste Zwischenbilanz zu ziehen. Und die fällt überwiegend gut aus. Die Wirte und Schausteller spüren in den Mittagsstunden eine leichte Hitzedelle. Doch sie sind sich einig, dass ein trockener Berg besser ist als ein nasser. Oberbürgermeister Jörg Follett ist jedenfalls sehr zufrieden.
4: Im Großen und Ganzen höre ich von den allermeisten sehr positives Feedback. Und bisher war es auch eine sehr, sehr friedliche Kirche.

0: Und ich wünsche mir natürlich, dass es die restlichen 6 Tage weiterhin friedlich bleibt und dass wir weiterhin so unter Berghofer so schön feiern können.
1: Auch die Polizei ist zufrieden, da die Zahl der Anzeigen im Vergleich zum Vorjahr um 40% zurückgegangen ist.
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0: ORF Kinotipp.
1: In zwei neuen Filmen in unseren fränkischen Kinos geht es um Musik und ums Wandern. Vorhang auf für Vivaldi und ich und The North. Nach 10 Jahren kommen 2 frühere Kumpels in The North wieder zusammen, denn sie wollen 600 Kilometer durch Schottland wandern. Dort angekommen wird ihr Vorhaben von einem Einheimischen gelobt.
2: Ich finde das so cool, was ihr Jungs da macht.
3: Ja.
2: Wie lange werdet ihr brauchen?
3: 28 Tage.
2: Wow.
3: Ja.
2: Alles Gute für euch.
3: Ja, danke. Lass uns hier übernachten. Wir haben noch 5 Kilometer zu laufen.
4: Ja, aber ich bin müde.
3: Ja, okay. Dann laufen wir die morgen.
1: Im Laufe der Wanderung wird klar, dass von der früheren Freundschaft der beiden nicht mehr viel übrig ist. Und dann hat auch noch einer von ihnen gesundheitliche Probleme.
3: Mein Knie ist im Eimer, Mann. Ich brauche Ruhe.
4: Naja, das bringt unseren Plan durcheinander.
3: Ja, aber wir könnten doch auch verlängern.
4: Ich kann nicht verlängern. Ich muss zurück an die Arbeit. Wenn wir fertig sind, muss ich sofort arbeiten. Also, es funktioniert nicht.
1: Der Star des Films ist die Natur Schottlands. Denn die herrlichen Bilder der Landschaft bügeln die ein oder andere Schwäche in der Handlung von The North wieder aus. Die junge Chichilla wächst Anfang des 18. Jahrhunderts in Vivaldi und ich in einem berühmten, aber streng geführten Waisenhaus in Venedig auf. Zur Ausbildung gehört auch Geige spielen. Und da tritt ein gewisser Antonio Vivaldi als neuer Lehrer auf den Plan.
5: Ich bin keine erste Geige. Das kann ich nicht sein.
6: Du hast die falschen Töne absichtlich gespielt. Deswegen habe ich dich ausgewählt.
5: Ich verstehe nicht.
6: Es gibt Musikerinnen, die viel besser sind als du. Aber du hast etwas, das die anderen nicht haben.
5: Was denn?
6: Du spielst nicht, um gelobt zu werden.
1: Dank toller Bilder und Schauspieler ist Vivaldi und ich ein kluges, sinnliches Kostümdrama mit viel Musik geworden, bei dem durchaus die ein oder andere Träne kullern dürfte. Stefan Grundler, Radio F, Kinoredaktion.

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1: Ich bin Hendrik Daum. Der gesetzlichen Pflegeversicherung droht ein Milliardendefizit. Die Bundesregierung arbeitet deshalb an einer Reform. Jetzt ist eine weitere Erhöhung des Beitragssatzes für Kinderlose um 0,1 Prozentpunkte im Gespräch. Ursula Winkler mit den Einzelheiten.
2: Kinderlose Versicherte ab 23 Jahren müssten dann einen Pflegebeitragssatz von 4,3% zahlen. Für versicherte Mütter und Väter würden die Sätze gleich bleiben, also bei 3,6% bei einem Kind und entsprechend kleineren Beiträgen bei mehr Kindern. Gesundheitsministerin Wagen wollte die Pläne nicht bestätigen, sondern kündigte ein Gesamtkonzept an. Das wünscht sich auch der Koalitionspartner SPD.
1: Schwellungen an den Beinen und Blutergüsse an den Händen. Der Gesundheitszustand von US-Präsident Trump sorgt ja immer wieder für Spekulationen. Jetzt hat er sich erneut einer Routineuntersuchung unterzogen und alles verlief so wörtlich perfekt, hat der 79-Jährige danach mitgeteilt. Details hat er aber nicht genannt. Kritiker bemängeln, dass die Informationen zu Trumps Gesundheitschecks immer sehr rosig seien, es aber kaum unabhängig überprüfbare Fakten gebe. In Sachen Chancengerechtigkeit in der Bildung schneidet Deutschland ja häufig schlecht ab. Damit sich das ändert, wünschen sich 9 von 10 Erwachsenen mehr Personal in Schulen und Kitas und auch bundesweit einheitliche Lernstandards. Das zeigt der aktuelle Kinderreport des Deutschen Kinderhilfswerks. Auch Kinder und Jugendliche wurden befragt. Sie wünschen sich vor allem kostenlose Kitas.

0: Kitas und Schulen. Wer schon mal geheiratet hat, der weiß, dass die Organisation viel Stress bedeuten kann. Anders soll das bei der bundesweiten Aktion Hashtag einfach heiraten sein, bei der auch die evangelische Kirche in Bayern mitmacht. Die Aktion findet am 26. Juni statt. Das Prinzip ist simpel, einfach zu einer der teilnehmenden Kirchen gehen und natürlich Ja sagen. Die einzigen Voraussetzungen sind, dass man schon standesamtlich verheiratet ist und dass mindestens einer von beiden evangelisch ist. Das Kleeblatt im Glückstaumel. Die Spielvereinigung Greuther Fürth hat in der Relegation den Klassenerhalt in der zweiten Fußball-Bundesliga geschafft. Die Franken setzten sich am späten Abend im Rückspiel im eigenen Stadion mit 2:0 gegen den Drittligisten Rot-Weiß Essen durch und machten damit die 0:1 Niederlage aus dem Hinspiel wett.
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2: Mit Tanja Scholl. Ausritt im Wald mit bösen Folgen. Im Kreis Erlangen-Höchstadt ist eine 17-Jährige bei einem Sturz vom Pferd schwer verletzt worden. Ihr Pony war im Galopp in ein etwa 40 cm tiefes Loch getreten und deshalb gestürzt. Die Jugendliche wurde dabei von dem rund 300 Kilogramm schweren Tier überrollt. Ein Rettungshubschrauber musste die Schwerverletzte per Seilwinde aus dem Erlenstegener Forst ziehen und ins Krankenhaus bringen. Die 17-Jährige erlitt mehrere Knochenbrüche.
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0: Eine gute Nacht und herzlich willkommen zu Vorort Spezial Nachtausgabe. Heute mit einem Interview mit dem Nürnberger Oberbürgermeister. Auftakt der neuen Stadtratsperiode in diesen Tagen und damit auch Auftakt unserer Funkhaus-Stadtratsrunde. Der erste Gast in dieser Runde, in der künftig die Fraktionsvorsitzenden zu Gast sein werden. Natürlich der Oberbürgermeister. Radio F Stadtratsgespräch mit Markus König, mit dabei Dr. Marco Puschner aus der Redaktion der Nürnberger Nachrichten, der Nürnberger Zeitung und von nn.de. Günter Moosberger, Ihr Gastgeber. Und das war meine erste Frage an den Oberbürgermeister.
1: Neue Machtverhältnisse im Nürnberger Rathaus oder mehr oder weniger die alten? Wie hat sich sortiert?
2: Der Souverän hat gewählt, die Bürgerinnen und Bürger haben entschieden. Wir haben 70 Stadträtinnen und Stadträte, sind viele neu dabei, sind natürlich ein paar Stadträte ausgeschieden, die schon jahrzehntelang hier gewirkt haben. Und jetzt kommt ein bisschen neuer Wind bei uns hier ins Rathaus. Ich habe viele gesehen, die jetzt wirklich in den letzten Stunden sehr hart debattiert haben. Wir haben eine gute Sitzung absolviert und ich freue mich einfach drauf, weil es ist und bleibt das wichtigste Gremium bei uns in der Stadt, weil der Stadtrat entscheidet. Und so ein Neubeginn einer Amtszeit ist immer ein besonderer Tag für uns alle.
1: 25, 24, je nachdem, 13 und 10 oder 7, Zusatzzahl 3, das sind nicht etwa die Lottozahlen, sondern das sind die Verhältnisse für die großen Parteien im Nürnberger Rathaus. Ihre Partei ganz klar der Wahlgewinner, 24 Stadtratssitze für die CSU, Ihre kommt noch dazu. Dann haben Sie aber für die Mehrheit ja jetzt noch ein paar dazu gebraucht. Im Vorfeld viele Gespräche. Wie sind die gelaufen?
2: Na klar, wir müssen es immer erklären. Man glaubt immer, dass wir ein Parlament sind. Aber der Stadtrat ist kein Parlament. Das ist ein Organ. Das ist ein Aufsichtsorgan. Er kontrolliert die Verwaltung. Er gibt Impulse in die Verwaltung. Und das ist schon auch ein Unterschied. Das muss man den Menschen auch draußen immer ein Stück weit auch näher bringen, weil man glaubt, das ist wie im Bundestag oder Europa, aber auch im Landtag. Nein, es ist ein Aufsichtsorgan. Sagen wir mal, wirtschaftlich wird man es als Aufsichtsrat bezeichnen. Die CEO-Ebene ist der Oberbürgermeister, sind die Bürgermeister, sind die Referenten und das Aufsichtsorgan, der Aufsichtsrat ist eigentlich der Stadtrat. Deshalb ist es eigentlich nicht ein Gegeneinander, sondern ein Miteinander in dem Organ. Man braucht Mehrheiten. Sie haben richtig gesagt, die CSU hat mit mir 25 Sitze, der Stadtrat hat 70 insgesamt, mit mir 71, also die Mehrheit beginnt so bei 36. Ja, 35, 36 sollte man haben, sonst wird es schwierig werden. Ja, natürlich waren Gespräche da. Ich habe von Anfang an gesagt, ich setze auf ein Nürnberger Modell. Das trägt uns seit über 25 Jahren. Das Nürnberger Modell ist für mich auch und für uns die, sage ich mal, die Bodenplatte, wenn man von einem Fundament spricht. Das ist das Fundament, die Bodenplatte. Darauf kann man was bauen. Und das Nürnberger

0: Modell beinhaltet das halt einfach mit die stärksten dann mit in der demokratischen Mitte befindlichen Parteien vorkommen und es kommt die SPD vor, die CSU vor, Bündnis 90, die Grünen kommen im Nürnberger Modell vor und das Dach ist die Kooperation, dass es nicht reinregnet. Und in der Kooperation müssen nicht die gleichen drinnen sein wie im Fundament. Und die Kooperation hat jetzt die CSU und die SPD geschlossen. Und das ist, glaube ich, ein guter Weg. Aber man hat natürlich mit allen Parteien gesprochen, auch die kleineren Parteien mit aufgenommen. Wichtig war mir, wir schaffen aus der demokratischen Mitte eine Mehrheit und wir werden immer auch alle mit einbeziehen.
1: Königsmacherin einmal mehr die SPD, überall wo gewählt wird und wo Mehrheiten gebraucht werden, muss immer die SPD noch mit dabei sein, auch im Nürnberger Rathaus weiterhin, auch wenn sie über 7% der Stimmen ja verloren haben.
0: Ja, nochmal, man muss jetzt eine große Mathematik studiert haben, aber wenn man alleine die Machtverhältnisse anschaut oder die Zahlen, dann brauche ich halt eine Partei, die aus der demokratischen Mitte kommt, die eine Anzahl von Stadträten mitbringt, wo man auch eine Mehrheit bilden kann. So, und Bündnis 90, die Grünen, gibt es jetzt zwei Fraktionen, also keine eine Fraktion. Auch die hätten nicht ausgereicht, weil sie zusammen auch nur in Anführungszeichen 10 haben. Das wäre eine sehr, sehr knappe Mehrheit, weil wenn einer krank ist, dann fällt die Mehrheit schon wieder weg. Also das kann man nicht von stabil sprechen. Deshalb gibt es halt eine Kooperation, die schriftlich fixiert ist, aber auch die Grünen, sowohl jetzt die ökologische Fraktion als auch Bündnis 90, die Grünen, haben mir signalisiert, dass sowohl bei Personal, aber auch beim Haushalt sie dabei sind. Man ringt immer um die guten und wichtigen Ideen. Zum Schluss ist es ein Ausverhandeln, dass man immer auch den Bürger was Gutes tut. Ich glaube, dafür sind wir alle gewählt. Aber der Vertrag ist geschlossen zwischen CSU und SPD und das ist gut so.
1: Das war der Mathematikunterricht. Kommen wir zur Kategorie Gesangsunterricht und Zeichnen und Kultur- und Klavierunterricht und was nicht alles. Die Verantwortungen der Referenten wurden neu verteilt. Kulturreferat hieß es vor der Wahl. Viele haben auch während des Wahlkampfs noch gesagt, Kulturreferat bleibt. Jetzt ist es weg und Sie sind derjenige, der das verantwortet.
0: Also es war vorher kein Kulturreferat, sondern es war eine Zuständigkeit der Kulturbürgermeisterin. Es war eine Kulturbürgermeisterin. Ich war der erste Oberbürgermeister, der in der Stadt gesagt hat, wir brauchen eine Kulturbürgermeisterin. Und ich glaube, mit Julia Lehner haben wir ein unfassbares Glück gehabt. Sie hat in den letzten 30 Jahren die Kulturpolitik in Nürnberg neu definiert, Maßstäbe gesetzt, neue Formate eingeführt. Und ihr Ziel war ja immer, Kultur für alle auch zu ermöglichen und Hürden abzubauen, dass man Kultur erleben kann, egal welche Dicke der Geldbeutel dann hat bei dem Einzelnen, sondern ich glaube, wenn man sich zurückerinnert an Badentreffen, an Classic Open, das kommt ja alles wieder, das ist Kultur für alle. So, das hat Julia Lehner gemacht und es ging halt jetzt darum, wie stellen wir uns auf, wie kann man eine Verwaltung auch mit Doppelstrukturen abbauen, nicht neue Referate schaffen und ich glaube, dass das Ziel eines Oberbürgermeisters immer ist, Brücken zu bauen und ich war und bin der Brückenbauer, Kultur kann Brücken bauen. Und wir haben uns entschieden, was braucht eine Verwaltung im Moment, wo wir auch sparen müssen, einen Organisationsreferenten, der auch Dinge anpackt, gemeinsam mit dem Finanzreferenten. Wir haben ein Personalthema auch bei uns. Und dann war es halt so, dass wir ein Referat geschaffen haben, aber der Geschäftsbereich Kultur zum Oberbürgermeister gegangen ist. Und ich habe, das Schöne ist, wenn man mal in die Geschichtsbücher reinblickt, und das habe ich jahrelang getan, ist ein großes Vorbild von mir zum Beispiel Hermann Luppe. Hermann Luppe ist Oberbürgermeister gewesen von 1920 bis 1933. Und er war der Kulturoberbürgermeister in der Stadt. Es gab nämlich damals die Museen und kleine Bereiche von Kultur und er hat Maßstäbe gesetzt. Und deshalb ist Oberbürgermeister und Kultur jetzt nichts, was sich beißt, sondern was eigentlich gut zusammenpasst.
1: Die neue Aufgabenverteilung, über die wir jetzt heute Abend natürlich auch ein bisschen sprechen werden, sieht doch so aus, dass es viele Bereiche gab, die ein bisschen rumgeschoben worden sind. Marco Puschner aus der Redaktion der Nürnberger Nachrichten, der Nürnberger Zeitung von nn.de, hat sich das ein bisschen genauer angeguckt und findet diese neue Aufgabenverteilung wie?
2: Naja, dass jetzt der Bereich Kultur zum Oberbürgermeister gegangen ist, fand ich überraschend. Ich hatte eher auf Nasser Ahmed lange getippt, was man auch so hinter den Kulissen gehört hat. Aber ich finde es zuerst mal eine originelle Idee, die Kultur zur allerobersten Chefsache zu erklären. Was die anderen Bereiche angeht, hat man ja so Clusterbildungen versucht zu schaffen. Also zum Beispiel im Bereich Sport, die Infrastruktur,

0: Jeder Stadion mit den Menschen, sprich Sportservice, den Vereinen zu verbinden und im Bereich Mobilität auch Dinge zusammenzuführen. Das schaut auf dem Papier erstmal relativ überzeugend aus. Was dann die Praxis bringt, wird man sehen.
1: Ich glaube, man muss einfach eins feststellen. Wir haben in den letzten Jahren, das ist halt einfach, Strukturen sind weitergelaufen. Wir haben die Referate, und das ist vielleicht nochmal zur Erklärung der vielen Hörerinnen und Hörer. Man hat ja die Referate vor der Kommunalwahl immer festgelegt. Auch die Zuständigkeiten, die Referatszuschnitte, aber auch die Positionen und Personen wurden ja vorher schon gewählt. Sondern das haben wir dieses Mal anders gemacht. Sondern wir haben jetzt, das Souverän hat entschieden, und jetzt haben wir die einzigartige Möglichkeit, mal auch die Verwaltung aus der Bürgerbrille zu sehen. Ich habe nie verstanden, wieso drei oder zwei Referate für Sport zuständig sind. Jeder schafft Doppelstrukturen. Wir brauchen Mitarbeiter, die sich das einlesen und dafür zuständig sind. Der eine kümmert sich ums Stadion, der eine kümmert sich um die Kiel Metropol Arena. Ich bin der Meinung, in einer Zeit, wo wir auch auf das Geld unbedingt schauen müssen, wo wir das Steuergeld, was wir haben, nicht unendlich ausgeben können an Doppelstrukturen, müssen wir auch daran gehen. Und das war das Ziel, dass wir sagen, jetzt mal im Sport, Mobilitätsbereich, wir vereinfachen alles. Wir ziehen auch alles zusammen in eine Zuständigkeit. Gehen wir auf den Bürger zu, Bürgerbrille. Es geht ums Bauen. Ich habe nie verstanden, dass bei Bauen wir drei Referenten brauchen. Also, da brauchen wir Umwelt, da brauchen wir Bau, da brauchen wir Söhr, da brauchen wir, also das habe ich nicht verstanden. Jetzt, und wieso Dr. Nasser Ahmed, ich glaube, wir sollten in der Politik auch an Glaubwürdigkeit wieder arbeiten. Und ich finde es bemerkenswert, wie er einen Wahlkampf geführt hat, auch dahingehend, dass er das Thema Bauen mit als erstes immer genannt hat. Und darum finde ich es auch folgerichtig, dass er sich dieser Aufgabe stellt, weil er hat gesagt, Nürnberg muss bezahlbarer werden, Wohnen muss man sich leisten können. Wir holen 500 Millionen vom Finanzminister Klingbeil. Und das sind jetzt die Aufgaben, die jetzt er als Bürgermeister vor sich hat. Und deshalb haben wir das Bauen auch in seinem Referat oder in seinem Zuständigkeitsbereich auch gebündelt. Also es sind zum Beispiel Stab Wohnen vom Wissen- und Wirtschaftsreferat weggekommen in das Baureferat mit rein. Es ist zum Beispiel der, und das wird jetzt in der zweiten Welle passieren, Bereiche aus dem Umweltreferat, die für Bauen zuständig sind, gehen auch in den Baubereich mit rein. Dass, wenn jemand einen Bauantrag stellt, habe ich einen Verantwortlichen als Führungskopf, der für Bauen verantwortlich ist und nicht, das kümmert sich, da kümmert sich die Kollegin, dann schieben wir das wieder in das nächste Referat. Der Bürger will Vereinfachung, Schnelligkeit, klare Zuständigkeiten. Und das machen wir mit dieser Reform.
2: Wird Andreas Kriegelstein demnächst vielleicht sogar ein bisschen weniger zu tun haben, wenn der Frankenschnellweg aus der Mobilität rausfällt? 28. Juni ist, glaube ich, der Tag, an dem die Nürnbergerinnen, die Nürnberger entscheiden.
1: Der Frankenschnellweg kommt so oder so. Also entweder kommt die Planung, die wir jetzt zur Abstimmung haben am 28.06. Und wenn die Bürger sagen, jawohl, wir wollen jetzt endlich nach 35 Jahren diesen Frankenschnellweg mit dem Tunnel, mit der Begrünung, mit dem Lärmschutz, dann kommt der. Und wenn die Bürger sagen, nein, das wollen wir nicht, dann wird der Frankenschnellweg trotzdem kommen, weil er ja marode ist. Also er wird trotzdem jahrzehntelang sich mit einer Baustelle beschäftigen, weil wir halt dann schrittweise den Asphalt und den Untergrund aufgraben müssen und wir müssen ihn ja neu machen. Der ist am Ende angekommen. Also so, wenn man sagt, dieses Teilstück ist nicht mehr 10 Jahre befahrbar und damit wird auf jeden Fall der Frankenschnellweg kommen. Die Frage ist jetzt, in welche Richtung und in welcher Form.
2: Und ob er ein Nürnberger Alleinstellungsmerkmal als einziger Autobahnabschnitt bundesweit mit einer Ampel dann auch bleibt.
1: Ja, aber das sieht man, wenn man Mobilität, man hat, dieser Fehler ist doch vor unserer Zeit passiert. So, jetzt kann ich jetzt mich darüber aufregen, aber der Fehler, dass wir halt dieses Teilstück mit den zwei Autobahnen durch die Stadt verbinden, den habe ich nicht zu verantworten. Aber man merkt, dass wir heute in der heutigen Generation, im 2026, damit uns beschäftigen, was in den 70er Jahren für Fehler passiert sind.
2: Marco Puschner hat in der Lokalredaktion oder in der Redaktion der Nürnberger Nachrichten, der Nürnberger Zeitung, von der Redaktion von nn.de relativ viel Kontakt mit Leserinnen, mit Lesern. Wie ist denn da so bei dem, was an Sie herangetragen wird, die Stimmung jetzt vor dieser Abstimmung?
0: Ja, also was an uns herangetragen wird, da würde ich dann davon ausgehen, dass das Bauprojekt eher nicht gestoppt wird, also dass die Leute jetzt den Bau befürworten. Das ist allerdings jetzt nicht sehr valide, diese Einschätzung, weil es

0: ja keine repräsentative Umfrage. Ich gehe jetzt allein von dem, was bei uns an Reaktionen aufschlägt, aus. Insgesamt teile ich die Einschätzung des OB dahingehend, dass ich auch froh bin, wenn dieses Thema endlich vom Tisch ist, so oder so. Also nach 35 Jahren.
1: Hey, man muss sich wirklich mal vorstellen, erster Wahlkampf 87, also ich war zarte 7 Jahre alt, ja, gab es einen OB-Wahlkampf. Damals ist Urschlechter nicht mehr angetreten, es gab einen OB-Wahlkampf mit Peter Schönlein, Gott habe ihn selig, er ist verstorben, und unserem Ehrenbürger Dr. Günter Beckstein, damals noch mit fast vollem Haar. So, und die sind gegeneinander angetreten und haben dieses Thema Frankenschnellweg schon in ihrem Wahlkampf 87 gehabt. Ich darf die Zahl aufrufen, 120 Millionen Mark. Also für die Zuhörer und Zuhörer, die wissen, dass es vielleicht noch, oder die nicht wissen, dass es eine Währung vor dem Euro gegeben hat, das war die D-Mark. Und damals hat es 120 Mark gekostet. Nach diesen vielen Jahren des Diskutierens, der runden Tische und dann zum Schluss auch der Gerichtsentscheidung, sind wir jetzt da angekommen, dass wir 1 Milliarde Euro dafür haben, oder dafür ausgeben müssen. Es gilt jetzt einfach zu entscheiden, ja oder nein. Und deshalb war mir wichtig, das Souverän, und das sind die Bürgerinnen und Bürger, auch heute hier die Zuhörerinnen und Zuhörer, sie haben die Entscheidung am 28.06. Wenn sie mit ja, und das muss man erklären, wenn sie mit ja ankreuzen, dann stoppen sie den Frankenschnellweg. Wenn sie mit nein ankreuzen, geht das Projekt mit dem Frankenschnellweg weiter.
2: Oh, muss man aufpassen, wenn man dagegen ist und sagt,
1: man muss bei jeder Wahl aufpassen. Ja, also es ist nicht nur bei dieser Wahl so, aber besonders bei dieser Wahl sollte man aufpassen, weil ja bedeutet, wir stoppen den Frankenschnellweg, und nein bedeutet, der Frankenschnellweg wird mit der Planung auch jetzt weiterkommen und wir bauen ihn endlich. Und ich bin dankbar, dass CNN die Einschätzung hat, die Menschen werden für den Frankenschnellweg stimmen.
2: Werden sie vielleicht deswegen auch ein bisschen eher dafür stimmen, weil wir alle nicht in ein Wahllokal gehen müssen, sondern vom Wahlamt ein Briefchen bekommen, und da ist dann schon ein Briefwahlzettelchen mit drin, das man nur Kreuzchen machen und ins Kuvert geben muss.
1: Man kann beides. Also ja, wichtig klar. Ist, mir schon wichtig, wir haben ja auch festgestellt, leider auch bei den Kommunalwahlen, das ist schon auch erschreckend, wenn wir sehen, 51% bei der Stadtratswahl und OB-Wahl beim ersten Wahlgang nehmen noch bei einer Kommunalwahl teil, und im zweiten Wahlgang 41%. Das finde ich schon echt Wahnsinn. Und auch bei solchen Entscheidungen, wie wir jetzt in den Zukunft treffen müssen, wie der Frankenschnellweg, war mir wichtig, dass wir ein besonderes Angebot machen. Und es geht juristisch. Wir werden allen Wahlberechtigten eben nicht nur Wahlschein, sondern auch schon den Stimmzettel mitgeben, mit einem Beipackzettel fast schon, nochmal zur Erklärung, was bedeutet jetzt nein, was bedeutet ja, was will die Stadt, was will die Mehrheit des Rates und was will die Bürgerinitiative, die dagegen ist. So, und das wird erklärt, und dann kann man daheim gemütlich ankreuzen, ja oder nein, eintüteln, wegschicken ins Wahlamt, oder man kann an dem Sonntag, am 28.06. in das Wahllokal gehen, wo man auch die Unterlagen bekommen hat, und dann kann man es vor Ort abgeben. Beides möglich.
2: Kleine Tradition, immer dann, wenn der Stadtrat zusammentritt, dann treffen sich hier bei uns im Radio F Studio die Fraktionschefs, um die großen Ratsthemen zu diskutieren, zum Auftakt der neuen Stadtratsperiode bei uns. Oberbürgermeister Markus König. Und das war unsere heutige Vorort-Spezial-Nachtausgabe. Wenn Sie das Gespräch mit Markus König nachhören möchten, gibt es als Podcast auf unserer Homepage radiof.de. Günter Moosberger war Ihr Gastgeber, bedankt sich bei Ihnen ganz herzlich fürs Zuhören, wünscht Ihnen noch eine angenehme Nacht zu Hause, gute Fahrt, wenn Sie im Auto zuhören, und angenehme Verrichtung, wenn Sie noch arbeiten müssen. Und noch eine gute Nacht.

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1: Ich bin Hendrik Daum. Der gesetzlichen Pflegeversicherung droht ein Milliardendefizit. Die Bundesregierung arbeitet deshalb an einer Reform. Jetzt ist eine weitere Erhöhung des Beitragssatzes für Kinderlose um 0,1 Prozentpunkte im Gespräch. Ursula Winkler mit den Einzelheiten.
2: Kinderlose Versicherte ab 23 Jahren müssten dann einen Pflegebeitragssatz von 4,3% zahlen. Für versicherte Mütter und Väter würden die Sätze gleich bleiben, also bei 3,6% bei einem Kind und entsprechend kleineren Beiträgen bei mehr Kindern. Gesundheitsministerin Baken wollte die Pläne nicht bestätigen, sondern kündigte ein Gesamtkonzept an. Das wünscht sich auch der Koalitionspartner SPD.
1: Schwellungen an den Beinen und Blutergüsse an den Händen. Der Gesundheitszustand von US-Präsident Trump sorgt ja immer wieder für Spekulationen. Jetzt hat er sich erneut einer Routineuntersuchung unterzogen und alles verlief so wörtlich perfekt, hat der 79-Jährige danach mitgeteilt. Details hat er aber nicht genannt. Kritiker bemängeln, dass die Informationen zu Trumps Gesundheitschecks immer sehr rosig seien, es aber kaum unabhängig überprüfbare Fakten gebe. In Sachen Chancengerechtigkeit in der Bildung schneidet Deutschland ja häufig schlecht ab. Damit sich das ändert, wünschen sich 9 von 10 Erwachsenen mehr Personal in Schulen und Kitas und auch bundesweit einheitliche Lernstandards. Das zeigt der aktuelle Kinderreport des Deutschen Kinderhilfswerks. Auch Kinder und Jugendliche wurden befragt. Sie wünschen sich vor allem kostenlose Kitas und Schulen. Wer schon mal geheiratet hat, der weiß, dass die Organisation viel Stress bedeuten kann. Anders soll das bei der bundesweiten Aktion Hashtag #einfachheiraten sein, bei der auch die Evangelische Kirche in Bayern mitmacht. Die Aktion findet am 26. Juni statt. Das Prinzip ist simpel, einfach zu einer der teilnehmenden Kirchen gehen und natürlich Ja sagen. Die einzigen Voraussetzungen sind, dass man schon standesamtlich verheiratet ist und dass mindestens einer von beiden evangelisch ist. Das Kleeblatt im Glückstaumel. Die Spielvereinigung Greuther Fürth hat in der Relegation den Klassenerhalt in der zweiten Fußball-Bundesliga geschafft. Die Franken setzten sich am späten Abend im Rückspiel im eigenen Stadion mit 2:0 gegen den Drittligisten Rot-Weiß Essen durch und machten damit die 0:1 Niederlage aus dem Hinspiel wett.
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3: Mit Tanja Scholl. Der Hickhack um den kreuzungsfreien Ausbau des Frankenschnellwegs geht in

0: eine neue Runde. Vor dem Bürgerentscheid haben sich die Ausbaugegner nochmal in Stellung gebracht. Zu lang, zu teuer, nicht mehr zeitgemäß sei der Ausbau. Brigitte Sesselmann vom Bürgerbegehren Lieber zurück auf Los nennt als Beispiel den Westabschnitt des Projekts.
1: Wir haben aus fachlicher Sicht erhebliche Bedenken, weil auch dadurch mehr Verkehr in die Stadt geleitet wird. Vor allem, wenn alle in Lai eigentlich sich den Lärmschutz erhoffen. Sie kriegen dort zusätzliche Fahrspuren und es wird noch mehr Verkehr auch auf dem Ring entstehen.
0: Am 28. Juni können die Nürnberger per Bürgerentscheid abstimmen, ob sie einen Stopp wollen oder ob die Ausbauplanungen wie vom Stadtrat beschlossen weiterlaufen sollen.
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1: Am Freitag können Sie im grünen Baum in Fürth bei einem Flohmarkt mal wieder Schnäppchen shoppen. Aber es ist kein normaler Flohmarkt.
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1: Und zwar geht es um einen Nachtflohmarkt. Viktoria Binder organisiert das Ganze. Guten Morgen.
2: Guten Morgen.
1: Am Freitag ist es ja soweit, der Nachtflohmarkt. Was erwartet uns denn da?
2: Ja, endlich. Wir freuen uns wirklich schon drauf. Das ist der erste Nachtflohmarkt bei uns im Grünen Baum und in Fürth tatsächlich. Und von 18 bis 0 Uhr ungefähr gibt es super tolle Schnäppchen von Fürthern für Fürther und alle, die gern kommen möchten.
1: Sie haben ja schon gesagt, Sie machen das jetzt zum ersten Mal. Wie kommt man denn auf so eine Idee, einen Flohmarkt in der Nacht zu machen?
2: Naja, tagsüber gibt es immer schon so viel und dann ist das doch mal ein schönes Abendprogramm.
1: Das stimmt. Und bestimmt ist das auch in der Location dann super schön, gell, wenn es dunkel ist. Sie haben ja den grünen Baum ausgewählt. Was ist da das Besondere dran?
2: Genau, also wir sind selber vom grünen Baum. Wir sind nicht Veranstalter, sondern wir führen das Haus. Und wir haben unseren wunderschönen Ballsaal im ersten OG. Vielleicht kennen den einige schon von Weihnachtsfeiern, Hochzeiten oder Tanzveranstaltungen, die wir auch immer wieder haben. Und es ist einfach ein 400 Jahre alter Ballsaal, der wirklich ganz toll auch mit Technik ausgestattet ist. Wir werden einen DJ haben für ein bisschen Hintergrundmusik. Es gibt ein paar Snacks und ja, wird total entspannt und schön einfach zum Bummeln und Shoppen. Und wir freuen uns auf viele Besucher.
1: Dankeschön an Viktoria Binder. Der Nachtflohmarkt findet am Freitag von 18 bis 23 Uhr im Grünen Baum in Fürth statt. Alle Infos finden Sie auf unserer Homepage radiof.de.
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1: Die junge Schriftstellerin Sun hat in Die Legende des Wüstenkinds eine Geschichte über einen Jungen namens Hadara veröffentlicht. Er wurde in der Wüste von Tieren aufgezogen.
2: Diese Zeit war die glücklichste und sorgloseste seines Lebens. Er hatte alles. Das Leben beschenkte ihn und brachte ihm vieles bei. Zum Beispiel, Strauße achten stets darauf, dass keiner der ihren den Anschluss verliert. Sie gehen im Tempo des Langsamsten. Das ist bei ihnen Gesetz. Der einzige Unterschied, den er zwischen sich und seinen Geschwistern sah, war seine Leidenschaft zu zeichnen.
1: Sun wiederum wurde die Geschichte von ihrem Großvater erzählt. Hadara wuchs als kleines Kind ganz alleine in der Wüste auf. Die ersten Menschen, die er sieht, gehören zu einem Forscherteam.
3: Ernie?
4: Ja?
3: Ist die für den Projektor?
4: Ja, John.
3: Brauch die Kabel.
4: Danke.
3: Mit ihm mal rüber.
5: Hat jemand einen Turban für mich? Auch so einen Schal zum um den Kopf wickeln.
1: Das Team beobachtet Hadara und davon bekommt auch Suns Großvater Wind. Er reist in die Wüste, um seinen verloren geglaubten Enkel wiederzusehen.
6: Noch nie hatte ich etwas so Schönes gesehen. Zum ersten Mal sah ich ein durch und durch freies Wesen, unbeeinflusst von der Zivilisation. Ich war ganz durcheinander nach seinem Verschwinden. Was sollte ich tun?
1: Ganz einfach, sich um ihn kümmern. Hadara ist da schon 12 Jahre alt und hatte es geschafft, satte 10 Jahre allein in der Wüste zu überleben. Wie schon in seinen vorherigen Werken Mia und der weiße Löwe und Ella und der schwarze Jaguar zeigt Regisseur Gilles de Maistre auch mit Die Legende des Wüstenkinds eine berührende Geschichte mit betörenden Bildern. Stefan Grundler, Radio F, Kinoredaktion.

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16: Ich bin Hendrik Daum. Der gesetzlichen Pflegeversicherung droht ein Milliardendefizit. Die Bundesregierung arbeitet deshalb an einer Reform. Jetzt ist eine weitere Erhöhung des Beitragssatzes für Kinderlose um 0,1 Prozentpunkte im Gespräch. Ursula Winkler mit den Einzelheiten.
17: Kinderlose Versicherte ab 23 Jahren müssten dann einen Pflegebeitragssatz von 4,3% zahlen. Für versicherte Mütter und Väter würden die Sätze gleich bleiben, also bei 3,6% bei einem Kind und entsprechend kleineren Beiträgen bei mehr Kindern. Gesundheitsministerin Wagen wollte die Pläne nicht bestätigen, sondern kündigte ein Gesamtkonzept an. Das wünscht sich auch der Koalitionspartner SPD.
16: Ob Zigaretten, Tabakbeutel oder E-Zigaretten, Nikotinprodukte sind bei Jugendlichen wieder beliebter. Das hat eine Befragung des Bundesinstituts für öffentliche Gesundheit ergeben. Demnach hat fast jeder Zehnte der 12- bis 17-Jährigen letztes Jahr Nikotinprodukte konsumiert. Der Drogenbeauftragte der Bundesregierung Streeck fordert deshalb strengere Regeln, zum Beispiel für Inhaltsstoffe, Werbung oder Aromen. Nach einer Strafanzeige von Colleen Fernandes hat die Staatsanwaltschaft Potsdam gegen den Ex-Mann der Schauspielerin Christian Ulmen jetzt ein Ermittlungsverfahren eingeleitet. Es bestehe ein Anfangsverdacht der häuslichen Gewalt, sagte eine Sprecherin der Behörde. Konkret gehe es um mehrere Vorfälle, die sich in den Jahren 2022 und 2023 in Spanien ereignet haben sollen. Auch die Vorwürfe digitaler Gewalt würden weiterhin geprüft. Ulmen selbst bestreitet sämtliche Anschuldigungen. An einem Gymnasium in Bayreuth sind in einem Chemieschaukasten gefährliche Substanzen entdeckt und danach gesprengt worden. Ein Sicherheitsbeauftragter hatte beim Vorbereiten eines Umzugs der Chemiesammlung die Substanzen gefunden. Dabei hat es sich um alkoholische Lösungsmittel gehandelt. Spezialkräfte sind angerückt, um die Gefäße kontrolliert zu sprengen. Weil ja gerade Pfingstferien sind, waren keine Schüler oder Lehrer im Gebäude. Das Kleeblatt im Glückstaumel. Die Spielvereinigung Greuther Fürth hat in der Relegation den Klassenerhalt in der zweiten Fußball-Bundesliga geschafft. Die Franken setzten sich am späten Abend im Rückspiel im eigenen Stadion mit 2:0 gegen den Drittligisten Rot-Weiß Essen durch und machten damit die 0:1 Niederlage aus dem Hinspiel wett.
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18: Mit Tanja Scholl. Seit 6 Tagen ruft er wieder der Erlanger Berg. Zeit für die Stadt Erlangen, eine erste Zwischenbilanz zu ziehen. Und die fällt überwiegend gut aus. Die Wirte und Schausteller spüren in den Mittagsstunden eine leichte Hitzedelle. Doch sie sind sich einig, dass ein trockener Berg besser ist.

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0: als ein nasser. Oberbürgermeister Jörg Vollet ist jedenfalls sehr zufrieden.
1: Im Großen und Ganzen höre ich von den allermeisten sehr positives Feedback. Und bisher war es auch eine sehr, sehr friedliche Kirchweih. Und ich wünsche mir natürlich, dass es die restlichen 6 Tage weiterhin friedlich bleibt und dass wir weiterhin so unsere Bergkirchweih so schön feiern können.
0: Auch die Polizei ist zufrieden, da die Zahl der Anzeigen im Vergleich zum Vorjahr um 40% zurückgegangen ist.
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1: Widder, 2 Sterne. Gehen Sie die Dinge langsamer an, um sich unnötigen Stress zu ersparen.
2: Stier, 5 Sterne. Ein finanzieller Vorteil kommt jetzt auf Sie zu.
1: Zwillinge, 3 Sterne. Bleiben Sie flexibel.
2: Krebs, 4 Sterne. Vertrauen Sie Ihren ersten Eindrücken.
1: Löwe, 2 Sterne. Kritik von außen sollten Sie nicht zu persönlich nehmen.
2: Jungfrau, 4 Sterne. Teilen Sie Ihr Wissen mit Ihren Kollegen.
1: Waage, 3 Sterne. Umgeben Sie sich mit schönen Dingen.
2: Skorpion, 2 Sterne. Halten Sie sich lieber bedeckt, um Ihr Vertrauen nicht aufs Spiel zu setzen.
1: Schütze, 4 Sterne. Sie entdecken durch Ihren Drang nach Freiheit neue Wege im Alltag.
2: Steinbock, 3 Sterne. Nutzen Sie jetzt Tipps, um Ihre langfristigen Pläne zu verbessern.
1: Wassermann, 2 Sterne. Zu viele Reize von außen könnten Sie etwas überfordern.
2: Fische, 5 Sterne. Verlassen Sie sich jetzt auf Ihre Eingebung.
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2: Ich bin Hendrik Daum. Der gesetzlichen Pflegeversicherung droht ein Milliardendefizit. Die Bundesregierung arbeitet deshalb an einer Reform. Jetzt ist eine weitere Erhöhung des Beitragssatzes für Kinderlose um 0,1 Prozentpunkte im Gespräch. Ursula Winkler mit den Einzelheiten.
3: Kinderlose Versicherte ab 23 Jahren müssten dann einen Pflegebeitragssatz von 4,3% zahlen. Für versicherte Mütter und Väter würden die Sätze gleich bleiben, also bei 3,6% bei einem Kind und entsprechend kleineren Beiträgen bei mehr Kindern. Gesundheitsministerin Wagen wollte die Pläne nicht bestätigen, sondern kündigte ein Gesamtkonzept an. Das wünscht sich auch der Koalitionspartner SPD.
2: Ob Zigaretten, Tabakbeutel oder E-Zigaretten, Nikotinprodukte sind bei Jugendlichen wieder beliebter. Das hat eine Befragung des Bundesinstituts für öffentliche Gesundheit ergeben. Demnach hat fast jeder 10. der 12- bis 17-Jährigen letztes Jahr Nikotinprodukte konsumiert. Der Drogenbeauftragte der Bundesregierung Streeck fordert deshalb strengere Regeln, zum Beispiel für Inhaltsstoffe, Werbung oder Aromen. Nach einer Strafanzeige von Colleen Fernandes hat die Staatsanwaltschaft Potsdam gegen den Ex-Mann der Schauspielerin

0: Christian Ulmen jetzt ein Ermittlungsverfahren eingeleitet. Es bestehe ein Anfangsverdacht der häuslichen Gewalt, sagte eine Sprecherin der Behörde. Konkret gehe es um mehrere Vorfälle, die sich in den Jahren 2022 und 2023 in Spanien ereignet haben sollen. Auch die Vorwürfe digitaler Gewalt würden weiterhin geprüft. Ulmen selbst bestreitet sämtliche Anschuldigungen. An einem Gymnasium in Bayreuth sind in einem Chemieschaukasten gefährliche Substanzen entdeckt und danach gesprengt worden. Ein Sicherheitsbeauftragter hatte beim Vorbereiten eines Umzugs der Chemiesammlung die Substanzen gefunden. Dabei hat es sich um alkoholische Lösungsmittel gehandelt. Spezialkräfte sind angerückt, um die Gefäße kontrolliert zu sprengen. Weil ja gerade Pfingstferien sind, waren keine Schüler oder Lehrer im Gebäude. Das Kleeblatt im Glückstaumel. Die Spielvereinigung Greuther Fürth hat in der Relegation den Klassenerhalt in der zweiten Fußball-Bundesliga geschafft. Die Franken setzten sich am späten Abend im Rückspiel im eigenen Stadion mit 2:0 gegen den Drittligisten Rot-Weiß Essen durch und machten damit die 0:1 Niederlage aus dem Hinspiel wett.
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2: Mit Tanja Scholl. Ausritt im Wald mit bösen Folgen. Im Kreis Erlangen-Höchstadt ist eine 17-Jährige bei einem Sturz vom Pferd schwer verletzt worden. Ihr Pony war im Galopp in ein etwa 40 cm tiefes Loch getreten und deshalb gestürzt. Die Jugendliche wurde dabei von dem rund 300 Kilogramm schweren Tier überrollt. Ein Rettungshubschrauber musste die Schwerverletzte per Seilwinde aus dem Erlenstegener Forst ziehen und ins Krankenhaus bringen. Die 17-Jährige erlitt mehrere Knochenbrüche.
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1: Zwei neue Filme in unseren fränkischen Kinos bieten jeweils auf ihre Art Action und Spaß. Vorhang auf für In the Grey und Star Wars, The Mandalorian und Grogu.
2: Wir alle kennen die Geschichten über den mandalorianischen Kopfgeldjäger und dieses Kind.
1: Und darum geht es in Star Wars, The Mandalorian und Grogu. Wie in der erfolgreichen Serie muss der Mandalorianer ständig auf den Kleinen aufpassen.
3: Worauf wartest du? Hey, nicht die Knöpfe anfassen. Den Rest gibt's erst nach dem Abendessen. Schnall dich an. Bevor es losgeht, überprüfst du deine Rüstung.
1: Um seinen jungen Lehrling Grogu auszubilden, will der Mandalorianer für Captain Teva von der Neuen Republik arbeiten.
4: Ich jage nur imperiale Kriegsverbrecher.
3: Wir werden jeden Schurken in diesem Kartenspiel ausschalten.
2: Hier geht es nicht um Rache. Es geht darum, einen weiteren Krieg zu verhindern. Wir beschützen all das, wofür die Rebellion gekämpft hat.
1: Und so sollen der Mandalorianer und Grogu Rotta den Hutten finden. Aber die Suche danach gestaltet sich schwierig. Star Wars-Fans, die die Mandalorian-Fernsehserie nicht kennen, können sich Star Wars, The Mandalorian und Grogu trotzdem ansehen. Denn der tolle Film erklärt sich von selbst.
3: Das ist der Weg.
1: Ein übler Diktator hat in The Grey ein Milliardenvermögen illegal angehäuft. Die ziemlich coolen Elite-Agenten Bronco und Sid sollen es von ihm zurückholen.
5: Würden Sie Gary bitte schicken? Es gibt hier eine Unklarheit. Gary? Schaffen Sie die beiden hier raus.
6: Gary, einen Moment. Es gibt zwei Varianten für den Ablauf hier. Gary wartet geduldig bei der Tür. Gary wagt ein kühnes Unterfangen und Sie dürfen ihn die nächsten zwei Stunden von der Wand kratzen. Ich weiß, welche Variante Gary bevorzugt.
7: Gary.
1: Ja, was Gary macht, sollten sich Fans schräger Actionfilme ansehen. Denn In the Grey ist von Guy Ritchie, bekannt für Kracher.

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11: Ich bin Hendrik Daum. Menschenhandel soll in Deutschland künftig konsequenter verfolgt und härter bestraft werden können. Das sieht ein Gesetzentwurf aus dem Bundesjustizministerium vor, der heute im Bundeskabinett besprochen wird. Lea Matschulat berichtet.
12: Wer moderne Sklaverei ausnutze, dürfe nicht straffrei davonkommen, sagt Bundesjustizministerin Hubich. Sie meint etwa all diejenigen, die sich die Nägel machen lassen, obwohl vieles darauf hindeutet, dass im Nagelstudio nicht alles korrekt läuft. Oder auch Bauherren, die ein Auge zudrücken, wenn eine Firma besonders günstige Konditionen verspricht, doch nicht ganz klar ist, ob die Arbeiter auch alle angemeldet sind.
11: Ob Zigaretten, Tabakbeutel oder E-Zigaretten, Nikotinprodukte sind bei Jugendlichen wieder beliebter. Das hat eine Befragung des Bundesinstituts für öffentliche Gesundheit ergeben. Demnach hat fast jeder Zehnte der 12- bis 17-Jährigen letztes Jahr Nikotinprodukte konsumiert. Der Drogenbeauftragte der Bundesregierung Streeck fordert deshalb strengere Regeln, zum Beispiel für Inhaltsstoffe, Werbung oder Aromen. Schwellungen an den Beinen und Blutergüsse an den Händen. Der Gesundheitszustand von US-Präsident Trump sorgt ja immer wieder für Spekulationen. Jetzt hat er sich erneut einer Routineuntersuchung unterzogen und alles verlief so wörtlich perfekt, hat der 79-Jährige danach mitgeteilt. Details hat er aber nicht genannt. Kritiker bemängeln, dass die Informationen zu Trumps Gesundheitschecks immer sehr rosig seien, es aber kaum unabhängig überprüfbare Fakten gebe. Wer schon mal geheiratet hat, der weiß, dass die Organisation viel Stress bedeuten kann. Anders soll das bei der bundesweiten Aktion Hashtag einfach heiraten sein, bei der auch die Evangelische Kirche in Bayern mitmacht. Die Aktion findet am 26. Juni statt. Das Prinzip ist simpel, einfach zu einer der teilnehmenden Kirchen gehen und natürlich Ja sagen. Die einzigen Voraussetzungen sind, dass man schon standesamtlich verheiratet ist und dass mindestens einer von beiden evangelisch ist. Fußball-Zweitligist Greuther Fürth hat den Klassenerhalt geschafft. Das Kleeblatt setzte sich am Abend im Relegationsrückspiel gegen Rot-Weiß Essen mit 2:0 durch. Das Hinspiel gegen den Drittligisten hatte Fürth noch mit 0:1 verloren. Die Fürther spielen seit fast 30 Jahren mindestens in der zweiten Liga.
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13: Mit Tanja Scholl. Der Hickhack um den kreuzungsfreien Ausbau des Frankenschnellwegs geht in eine neue Runde. Vor dem Bürgerentscheid haben sich die Ausbaugegner nochmal in Stellung gebracht. Zu lang, zu teuer, nicht mehr zeitgemäß sei der Ausbau. Brigitte Sesselmann vom Bürgerbegehren Lieber zurück auf Los nennt als Beispiel den Westabschnitt des Projekts.
14: Wir haben aus fachlicher Sicht erhebliche Bedenken, weil auch dadurch mehr Verkehr in die Stadt geleitet wird. Vor allem, wenn alle in Leih eigentlich sich den Lärmschutz erhoffen. Sie kriegen dort zusätzliche Fahrspuren. Es wird noch mehr Verkehr auch auf dem Ring entstehen.
13: Am 28. Juni können die Nürnberger per Bürgerentscheid abstimmen, ob sie einen Stopp wollen oder ob die Ausbauplanungen wie vom Stadtrat beschlossen weiterlaufen sollen.
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